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1: Guten Morgen, ich bin der Daniel Schmucki. Das Zurich Film Festival ist offiziell eröffnet. Unter anderem liefen in Zürich die internationalen Stars Tom Hiddleston und Willem Dafoe über den grünen Teppich. Ihren Gast war die Schweizer Schauspielerin Luna Wedler, die mit dem GoldenEye Award ausgezeichnet wurde. Diesen erhielt sie von Bundesrätin Elisabeth Bumschneider überreicht. Kein Einlenken bei Gaza, keine Zweifel am Vorgehen gegen den Iran. Israels Ministerpräsident Benjamin Netanyahu hat bei seiner Rede vor der UN-Generalversammlung seinen Kurs verteidigt. Internationale Vorwürfe gegen sein Land wies er zurück. Israel des Völkermords zu bezichtigen sei die, Zitat, größte Lüge des Jahrhunderts, sagte Netanyahu in New York. Vor seiner Rede hatten zahlreiche Ländervertreter den Saal aus Protest verlassen. Kritik gab es auch rund um das UN-Hauptquartier im Osten Manhattans. Dutzende Menschen protestierten dort gegen Netanyahus Teilnahme an der UN-Generaldebatte. Trotz anhaltender Konflikte hat US-Präsident Donald Trump die Verbindungen mit China als besser denn je dargestellt. Präsident Xi und er seien sich bewusst, dass sie unterschiedliche Systeme vertreten, sagte Trump bei einem Staatsbankett in Washington. Doch die Verbindung zwischen den USA und China sei nie stärker gewesen. Xi Jinping auf der anderen Seite rief während seines USA-Besuchs beide Länder zu verantwortungsvollem Handeln auf. China und die USA stünden erneut vor einem historischen Ausgangspunkt, so Xi. In der Schweizer Eishockey-Meisterschaft hat Biel einen Kantersieg gefeiert. Die Seeländer gewannen das gestrige Auswärtsspiel gegen Kloten gleich mit 6:0.
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1: Heute gibt es einen schönen Tag mit viel Sonne und höchstens ein paar Schleierwolken bei um die 22 Grad. Je nach Ort kann es am Morgen noch ein bisschen Nebel haben.
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1: Meldungen über grössere Störungen auf der Strasse haben wir im Moment keine. Kommt gut und sicher ans Ziel.

0: Morgen miteinander. Wie die Marketingabteilung von jeder besseren Firma würde sagen, es ist der letzte Arbeitstag von der Woche 39.
1: Oh, hör auf, ja, genau.
0: Nein,
1: da,
0: Woche 39.
1: Nein, da zitiere ich im Fall immer dich. Der Marco einmal gesagt hat, ich sage das bei allen weisen Mitarbeitern, hat man gesagt, hören wir auf mit diesen Kalenderwochen, kenne ich genau zwei. Das ist KW1 und KW52. Du hast so recht.
0: Es ist nämlich jetzt heute Freitag, der 25. September. So geht es richtig.

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1: Haben wir Fans von Luke Skywalker da im Publikum? Wahrscheinlich schon.
2: Das ja überall.
1: Der Mark Hamill hat das Luke Skywalker ja dargestellt und er hat mal gesagt, ein Großteil des Lebens besteht darin, was man würfelt und wo man landet.
0: Ganz einen schönen Tag wünscht Radio 1 Morgenshow.

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2: Vanessa Kammermann heisst die Frau. Es ist eine Unternehmerin, wie sie im Buch steht. Sie hat 4 Kinder, 4-fache Mutter, hat mit ihrem Mann zusammen das Museum aufgebaut. Auch in München gibt es einen Ableger davon. Und sie ist eben sehr offen und ehrlich. Sie sagt nicht nur, hey, ist so gut und was wir da machen und kommen, sondern sie sagt auch, wie schwierig das ist, Unternehmerin zu sein.
1: Es braucht auch extrem Mut. Über das reden wir heute abschliessend nochmal ab 7:30. Dann ist das Zurich Film Festival eröffnet worden. Da hören wir nochmal den Chef, den CEO vom ZFF, Christian Junger, und 80 Jahre Glückskette. Seit 80 Jahren wird Geld gesammelt. Angefangen 1946 nach dem Zweiten Weltkrieg als Radiosendung. Mhm. Und auch, habt ihr fest, mit Sachspenden. Also da hat man wirklich gesagt, man spendet irgendwie noch Kuh oder auch Zeit oder einen Ausflug. Heutzutage gibt es keine Sachspenden mehr in der Glückskette, sondern nur noch Geldspende. Und aktuell ja auch der Fall nach der schrecklichen Sturzflut in Nepal. Wir reden mit einem Mitarbeiter von der Glückskette über 80 Jahre Glückskette.

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1: Ich bin Melissa Steuri. Guten Morgen. Wer während der Corona-Pandemie gegen bestimmte Regeln verstoßen hat, soll dafür heute nicht mehr büßen müssen. Das fordert SVP-Nationalrat Andreas Glarner. Wie das Newsportal Schweiz heute schreibt, will er per Vorstoß eine Amnestie erreichen für Menschen, die beispielsweise einen gefälschten Impfnachweis beschafft, ausgestellt oder verwendet hatten. 5 Jahre nach der Pandemie müsse man aufhören, Leute zu drangsalieren, sagt Glarner zum Portal. Ausnahmen soll es nur geben, wenn explizit Dritte durch den Verstoß geschädigt wurden. Das Zürich Film Festival ist offiziell eröffnet. Unter anderem liefen in Zürich die internationalen Stars Tom Hiddleston und Willem Dafoe über den grünen Teppich. Ihren Gast war die Schweizer Schauspielerin Luna Wedler, die mit dem Golden Eye Award ausgezeichnet wurde. Diesen erhielt sie von Bundesrätin Elisabeth Bumschneider überreicht. Trotz den vielen Krisen auf der Welt ist die Schweizer Bevölkerung nach wie vor zur Solidarität bereit. Eine Studie im Auftrag der Glückskette zeigt, 95% der Befragten halten solidarisches Handeln und Spenden für das gesellschaftliche Zusammenleben wichtig. Das freut Christian Engeli, Kommunikationsleiter der Glückskette.
2: Ganz viele Leute erleben wirklich die heutige Welt als viel häufigere Krise, viel schwerere Krisen als früher. Und trotzdem bleiben sie solidarisch, trotzdem spenden sie gleich viel oder mehr als früher.
1: Die Krisen haben das Spendenverhalten aber verändert, sagt Engeli weiter. Fast 80% der Befragten schauen stärker, wofür sie Geld spenden. Israels Ministerpräsident Benjamin Netanyahu hat bei seiner Rede vor der UN-Generalversammlung den Krieg gegen den Iran verteidigt. Internationale Vorwürfe gegen sein Land wiesen er zurück. Israel des Völkermords zu bezichtigen sei die, Zitat, «größte Lüge des Jahrhunderts», sagte Netanyahu in New York. Vor seiner Rede hatten zahlreiche Ländervertreter den Saal aus Protest verlassen. Kritik gab es auch rund um das UN-Hauptquartier im Osten Manhattans. Dutzende Menschen protestierten dort gegen Netanyahus Teilnahme an der UN-Generaldebatte. In der Schweizer Eishockeymeisterschaft kassiert der EHC Kloten eine deftige Niederlage gegen Biel. Die Zürcher Unterländer verlieren gestern Abend gleich mit 0-6. Für Kloten ist es die dritte Niederlage in Folge.
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3: In New York, der Wall Street, hat der Dow Jones gestern minus geschlossen. 0,28% im Minus bei 51.336 Punkten. Der Nikkei-Index, der ist aber im Plus in Tokio bei 66.123 Punkten. 0,93%. Zu den Devisen, 1 Euro gibt es für 94,23 und 1 US-Dollar gibt es für 82,83.
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4: Guten Morgen, Peter Wick.
5: Guten Morgen miteinander. Der heutige Freitag startet mit frischen 4 bis 7 Grad und örtlich auch ein bisschen Nebel über den Gewässern und im Unterland. Nebelchen lösen sich rasch auf und dann scheint fast uneingeschränkt die Sonne. Gut, es hat dann dort noch ein paar wenige Schleierwolken, stören aber nicht. Die Temperaturen steigen am Nachmittag bei wenig Wind auf 22 Grad.
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3: Stau schon wegen Morgenverkehr vor dem Gubrist Richtung St. Gallen und zwar ab Dietikon.

0: Wüthrich.
1: Der Freitag ist da, es ist 4 ab 6 Uhr, der 25. September.
2: Guten Morgen und herzlich willkommen zum letzten Tag dieser obligaten Arbeitswoche. Uns ist natürlich auch bewusst, dass man am Samstag und Sonntag mittlerweile auch arbeiten tut, aber
1: genau.
2: Die meisten freuen sich auf das Wochenende. Und wettertechnisch, Peter hat es gesagt, solltet ihr uns sehen.
1: Das ist immer gut.
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2: Ich habe natürlich die Witz mit dem Zahnarzt nicht gut gefunden. Ich war gestern tatsächlich beim Zahnarzt.
3: Oh,
2: aber nur
3: mit
2: nur Zahnreinigung.
3: Alles
2: gut.
3: Hast du das Loch müssen bohren?
2: Der Guy Chambers, den kennst du bestens.
3: Ja, wie Robbie.
2: Ja, er hat Robbie Williams eigentlich gross gemacht. Mhm. Das müssen wir einfach so sagen. Und der Enrique Iglesias, was haben die zusammen zu tun? Sie haben einen Song geschrieben für die Melanie C., der mir wahnsinnig gefällt und den ich gerne ins Songduell bringen will. First Day of My Life.

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1: Wenn du kannst, glaub, Songs schreiben, dann kannst du es einfach.
2: Hast du länger nicht mehr gehört?
1: Mel C, First Day of My Life, Team Mark.
2: Ich komme mit dem Terence Trent D'Arby, der ja seit irgendwie gefühlt 20 Jahren Senando Maitri heisst. Er hat ja im 87 sein Debütalbum rausgebracht mit Wishing Well drauf, Sign Your Name, Dance Little Sister und einen weiteren Hit, den wir auch schon länger nicht mehr gehört haben. Und darum gehe ich mit dem Song zum Schluss der Woche ins Rennen. If You Let Me Stay.

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0: von Simple Minds, Alive and Kicking aus dem 85, 19 ab 6 ist es.
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0: If you let me stay, Terence, Trent, Darby. Keine Chance gehabt. Trotzdem vielen Dank. Ich mich nicht stehen lassen. Verni, Reto, Beatrice, Catherine, Tori, Bina, Priska, Peter, Tom und Charlie.
2: Barbara, Karin, Bernhard, Markus, Pascal, Glüsche, Monika, Iris, Brigitte, Barbara, Oli, Jasmin, Sandra, James, Barbara, Judith, Jeffrey, Charles, Laura und Christian. Mel C mit First Day of My Life.

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2: Ich bin Melissa Steuri. Guten Morgen. Wer während der Corona-Pandemie gegen bestimmte Regeln verstoßen hat, soll dafür heute nicht mehr büßen müssen. Das fordert SVP-Nationalrat Andreas Glarner. Laut dem Newsportal Schweiz heute will er per Vorstoß eine Amnestie erreichen für Menschen, die beispielsweise einen gefälschten Impfnachweis beschafft, ausgestellt oder verwendet hatten. Ausnahmen soll es nur geben, wenn Dritte geschädigt wurden. Trotz den vielen Krisen auf der Welt ist die Schweizer Bevölkerung nach wie vor zur Solidarität bereit. Eine Studie im Auftrag der Glückskette zeigt, 95% der Befragten halten solidarisches Handeln und Spenden für das gesellschaftliche Zusammenleben wichtig. Die Krisen haben das Spendenverhalten aber verändert. Fast 80% der Befragten schauen stärker, wofür sie Geld spenden. Trotz anhaltender Konflikte hat US-Präsident Donald Trump die Verbindungen mit China als besser denn je dargestellt. China und die USA würden zwar unterschiedliche Systeme vertreten, sagte Trump bei einem Bankett im Rahmen des Staatsbesuchs von Chinas Präsident Xi in Washington, doch die Verbindung zwischen ihnen sei nie stärker gewesen. Israels Ministerpräsident Benjamin Netanyahu hat bei seiner Rede vor der UN-Generalversammlung den Krieg gegen den Iran verteidigt. Internationale Vorwürfe gegen sein Land wiesen er zurück. Israel des Völkermords zu bezichtigen sei die, Zitat, «größte Lüge des Jahrhunderts», sagte Netanyahu in New York. Vor seiner Rede hatten zahlreiche Ländervertreter den Saal aus Protest verlassen.
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3: Was haben wir heute Morgen spontan gesagt, als wir aufs Wetter geschaut haben?
4: Das wird besser zusammenfassen.
3: Ein paar Nebelschwaden, Nebelbänke, lokal vor allem im Unterland, die lösen sich schnell auf. Sonst gibt es sonniges Altweiberwetter mit Temperaturen von jetzt 4 bis 7 Grad, am Nachmittag die angenehme 22 Grad.
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5: Vor dem Gubrist Richtung St. Gallen braucht es Geduld. Morgenverkehr, dementsprechend auch auf dem Westring, und zwar an Burdorf Nord. Dann von St. Gallen her Richtung Zürich aufdringen bis Dös stocken und dann weiter ab Raschplatz Balterswil bis Zürich Ost.
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3: Freitag, 25. September, 6:30 Uhr.
5: Das Zurich Film Festival ist gestern eröffnet worden. So familiär oder auch freundschaftsbedingt bin ich dort noch ein bisschen im Hintergrund dabei gewesen, weil die haben das Autogramm wählen von dem Tom Hiddleston und dem Willem Dafoe. Aber die haben dann ein bisschen Pech gehabt. Sind in Spa gekommen. Beim grossen Opening und Kongresshaus dann irgendwie einfach schnurstracks gerade Linie rein. Und auf der Seite alle Fans, die dort wirklich recht lange am Warten gewesen sind, die sind nicht zum Zug gekommen.
3: Dabei hat doch der Onkel Dani Connections.
5: Christian! Bring mich hier! Ja, der Christian. Wenn wir die ganze Woche hören, der Christian Jungen, CEO vom ZFF. Wir haben ihn gross gemacht, kann man schon sagen. Ja. Wir versuchen darum auch jedes Jahr auf den grünen Teppich zu kommen.
3: Freitag sind wir sehr selbstbewusst.
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2: Das 22. Zurich Film Festival ist gestern mit dem Willem Dafoe und dem Tom Hiddleston eröffnet worden. Also noch echte Menschen und noch kein KI-generierter Schauspieler. Trotzdem Christian Jungen, CEO vom ZDF. Wie lange geht das eigentlich bis zum ersten KI-Schauspieler, der einen Oscar bekommt?
3: Ja, das geht noch mehr als 10 Jahre, weil natürlich die Akzeptanz bei der, oder innerhalb von der Oscar Academy, die hat 11'000 Voting Members. Und die grösste Gruppe sind die Schauspieler, das sind fast 4'000 Schauspieler aus Fleisch und Blut. Und die werden natürlich einen Teufel tun, irgendeinem Film die Stimme geben, wo eigentlich ihren Job erübrigt. Darum wird das bei den Oscars dauern. Aber die Filme gibt es, sie kommen. Und ich sage, der KI-Film wird ein eigenes Genre werden, wie der Animationsfilm. Die Akzeptanz bei den Spielfilmen ist jetzt noch nicht so da. Jetzt kommt es halt durch die Hintertüren vom Animationsfilm, weil dort gibt es keine Schauspielgewerkschaft. Und Zeit- und Geldersparnis ist einfach viel zu hoch, als dass sich Hollywood das könnte leisten, die Technologie zu ignorieren.
4: Und trotzdem wird mit KI schon geschafft, egal ob bei Kriegsszenen, beim Drehbuch oder natürlich auch der Musik.
3: Ist lustig, ich spiele Tennis und nach mir kommt da eine und dann zeigt die mir ihre Schedule vom ZFF und sie sagt, sie hätte Claude gefragt, welche Filme sie schauen soll. Hat Claude gesagt, wie sie schafft, wo sie dann ist, wenn sie Zeit hat. Und Claude hat ihr einen Filmplan mit 13 Filmen ausgespuckt, inklusive im Kino. Da habe ich leer geschluckt. Also offenbar tun Leute, die ans ZFF kommen, schon ihre KI-App fragen, was sie schauen sollen. Und die kann dann auch gerade das Ticket buchen. Ja, das ist wie damals mit dem Handy. Ich war an der Uni und hat mir gesagt, ja, das wird sich nie durchsetzen. Und heute sind wir alle abhängig von dem Prügel. Und ich glaube, bei KI wird es genau gleich enden.
2: Danke, Christian Jungen, für die Woche. Das 22. Zurich Film Festival gestern eröffnet. Bis am 4. Oktober mit 133 Filmen, aber auch Masters und Talks, unter anderem auch zu KI. Da findet am ZFF-Tag morgen Samstag Nachmittag so ein Gespräch statt am 4. in der Garden Lounge mit Titel «Filmschaffende über die künstliche Intelligenz». Alle Infos dazu auf zff.com.
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0: vor 7 Uhr.
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2: Bist du auch der Meinung wie mir, dass das heutige Wetter so ein bisschen...
3: Okay, also du meinst, es liebkost uns, ja, es umarmt uns, streichelt uns, sie umgarnet uns, es ist so eine Verführungsgeschichte. Ja, tatsächlich, ja, das heutige Wetter. Es hat ja jetzt noch, ja, aber wirklich noch ganz selten ein bisschen Nebel und es hat noch wenige Schleierwolken. Und sonst, wie gesagt, ihr habt schon recht, ist es heute richtig toll. Es ist sonnig, man darf es geniessen, natürlich, man muss es nicht mehr ausklammern, ich muss jetzt wieder sagen, sonst wie die beste Trockenheit natürlich. Aber die, wir jetzt mal gesagt, ausklammern. Wir geniessen es heute bei wenig Wind und 22 Grad.
0: Und für die Natur alarmierend weiter geht es am Wochenende, gell Peter?
3: Ja, es geht trocken weiter natürlich. Pegel werden weiter sinken. Samstag, Sonntag ist es trocken. Es ist insgesamt sonnig. Natürlich hat es am Morgen ein paar Nebelfelder, die sich aber rasch auflösen. Und wir haben relativ wenig Feuchtigkeit in der Luft und am Boden und darum bildet sich auch wenig Nebel, einfach, dass das auch noch eine Begründung hat. Dann haben wir den Tag durch ganz viel Sonne morgen. Da wird es kaum eine Einschränkung geben. Temperaturen bei ausserordentlich angenehmen 25 Grad, wenig Wind. Und auch am Sonntag ist es sonnig. Vielleicht am Nachmittag hat es dort mal ein paar Schleierwölkchen umeinander, aber grundsätzlich der Tag durch, also wirklich fast perfektes Ausflugswetter. Auch zum Wandern in die Höhe, in die 0-Grad-Grenze bei fast 4000 Meter. Und Temperaturen bei uns auch im sommerlichen Bereich, im ausserordentlich höheren Bereich 25 Grad. 27 Grad.
0: Ja, komm, Frischutz, wenn kommst du mal wieder regnen?
3: Ja, also jetzt bis mit am Mittwoch, Donnerstag eher nicht. Vielleicht am Freitag setzt mal nachher eine Störung aus, weil langsam näher kommt. Ob es dann schon richtig kommt, zu rechnen.
0: Ja, dann müssen wir halt da durch jetzt das Wochenende.
3: Genau. Ja. Ja. Ja.

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5: Ich bin Melissa Steuri. Guten Morgen. Wer während der Corona-Pandemie gegen bestimmte Regeln verstoßen hat, soll dafür heute nicht mehr büßen müssen. Das fordert SVP-Nationalrat Andreas Glarner. Wie das Newsportal Schweiz heute schreibt, will er per Vorstoß eine Amnestie erreichen für Menschen, die beispielsweise einen gefälschten Impfnachweis beschafft, ausgestellt oder verwendet hatten. 5 Jahre

0: Nach der Pandemie müsse man aufhören, Leute zu drangsalieren, sagt Glarner zum Portal. Ausnahmen soll es nur geben, wenn explizit Dritte durch den Verstoß geschädigt wurden. Das Zurich Film Festival ist offiziell eröffnet. Unter anderem liefen in Zürich die internationalen Stars Tom Hiddleston und Willem Dafoe über den grünen Teppich. Ehrengast war die Schweizer Schauspielerin Luna Wedler, die mit dem Golden Eye Award ausgezeichnet wurde. Diesen erhielt sie von Bundesrätin Elisabeth Bohm-Schneider überreicht. Trotz den vielen Krisen auf der Welt ist die Schweizer Bevölkerung nach wie vor zur Solidarität bereit. Eine Studie im Auftrag der Glückskette zeigt, 95% der Befragten halten solidarisches Handeln und Spenden für das gesellschaftliche Zusammenleben wichtig. Das freut Christian Engeli, Kommunikationsleiter der Glückskette.
1: Ganz viele Leute erleben wirklich die heutige Welt als viel häufigere Krise, viel schwerere Krisen als früher. Und trotzdem bleiben sie solidarisch, trotzdem spenden sie gleich viel oder mehr als früher.
0: Die Krisen haben das Spendenverhalten aber verändert, sagt Engeli weiter. Fast 80% der Befragten schauen stärker, wofür sie Geld spenden. Israels Ministerpräsident Benjamin Netanyahu hat bei seiner Rede vor der UN-Generalversammlung den Krieg gegen den Iran verteidigt. Internationale Vorwürfe gegen sein Land wiesen er zurück. Israel des Völkermords zu bezichtigen sei die, Zitat, «größte Lüge des Jahrhunderts», sagte Netanyahu in New York. Vor seiner Rede hatten zahlreiche Ländervertreter den Saal aus Protest verlassen. Kritik gab es auch rund um das UN-Hauptquartier im Osten Manhattans. Dutzende Menschen protestierten dort gegen Netanyahus Teilnahme an der UN-Generaldebatte. In der Schweizer Eishockeymeisterschaft kassiert der EHC Kloten eine deftige Niederlage gegen Biel. Die Zürcher Unterländer verlieren gestern Abend gleich mit 0:6. Für Kloten ist es die dritte Niederlage in Folge.
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3: In Tokio steht der Nikkei-Index bei 66.359 Punkten im Plus, 1,29%. Zu den Devisen 1 Euro gibt es für 94,23 Rappen, 1 US-Dollar gibt es für 82,83 Rappen.
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4: Peter Wick, guten Morgen.
5: Guten Morgen miteinander. Es steht uns ein sonniger Tag bevor. Es hat vielleicht ein paar wenige Schleierwolken jetzt im Laufe am Vormittag, aber die kümmern uns wenig. Und wenig Nebel hat es auch Richtung Unterland, wo sich eh schnell auflöst. Und dann, wie gesagt, scheint die Sonne fast uneingeschränkt, speziell am Nachmittag. Und die Temperaturen gehen drauf bis auf 22 Grad. Sonnig geht es auch am Samstag und Sonntag weiter. Am Samstag 25, am Sonntag bis 27 Grad.
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3: Vor dem Gubrist Richtung St. Gallen stocken ab Dietike, dann weiter durch, nein nicht durch, sondern auch auf dem Westring sehe ich da, und zwar ab Urdorf Nord, auch von St. Gallen her Richtung Zürich. Jetzt ist es Richtung zwischen Winterthur Ost und Döss. Staut, dann auch Oberland Autobahn, und zwar ab Wangen bis zum Brütiseller Kreuz, Seilochstrasse statt einwärts. Jetzt muss ich mich immer informieren, beim Unterland. Es ist jetzt nicht mehr eine grosse Baustelle, oder? Es ist jetzt einfach die Verkehrsüberlastung, die dazu Stau führt, von Schaffhausen Richtung Zürich zwischen Säcklingen und dem Kreisverkehr, dem
6: unterirdischen. Säcklingen ist ein Ortsteil von Eglisau.
3: Ja.
6: Also kannst du eigentlich sagen Eglisau, oder? Und dann fährt man vorne und dann ist die Brücke ist noch nicht eröffnet. Aha. Die wird mit dem Oktober, aber man geht runter und dort ist dann der Kreisel und dort kann es natürlich ein bisschen zu Verkehrsüberlastung führen im Moment.

0: Dietrich.
1: Guten Morgen. 80 Jahre Glückskette, gerade als nächstes Thema gegründet worden, 1946 nach dem Zweiten Weltkrieg, als Radiosendung, wo ja du wahrscheinlich noch moderiert hast. Der Silberrücken der Radiolandschaft. Und Geld spenden, das ist jetzt eher etwas Modernes. Oder? Früher hat es noch Wünsche gegeben, die wir erfüllt haben, und Sachen spenden. Was das für zum Teil doch auch kuriose Sachen spenden waren, hören wir als nächstes.
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1: Ja, und wir reden jetzt über eine wunderbare, sinnvolle Sache, Glückskette. Wird 80, eine Schweizer Spendensammelorganisation, die 1946 als Radiosendung angefangen hat, sagt der Fabian Immenegger, Mediensprecher von der Glückskette.
2: Also Glückskette war eigentlich früher eine Radiosendung gewesen. Und zu dieser Zeit entstanden Ende September, am 26. September. Und das war so die Nachkriegszeit gewesen. Und Armut und Not, das hat es auch in der Schweiz sehr präsent gewesen. Und damals war es eigentlich eine relativ revolutionäre und eine innovative Idee gewesen. Zwar haben zwei Radiomacher in der Westschweiz die Idee gehabt, mit den Menschen, die helfen können, mit Menschen verbinden, die Hilfe brauchen. Und das haben sie über das Radio gemacht. Und das war eigentlich so gewesen, dass jede Woche hat eine Person einen Wunsch können äußern und dann hat man wie eine Woche Zeit gehabt, um diesen Wunsch zu erfüllen. Und so ist das eigentlich die Kette dann entstanden von diesen Wünschen. Und wenn man das jetzt auch wieder anschaut, was so die erste Sendung von dieser Glückskette jetzt eben vor 80 Jahren war, dann ist so ein bisschen der erste Wunsch, den eine Person hatte, ist wie jetzt nach dem Krieg, wenn wir den Kindern helfen, den weisen Kindern nach dem Krieg. Und der zweite Wunsch, den dann die Frau hatte, ist wie gewesen, dass die Kette nie abreißt. Und es ist eigentlich eine schöne Gelegenheit, jetzt 80 Jahre später, um da drauf zu schauen und zu sagen, ja, jetzt mittlerweile die Kette, die ist wirklich noch nicht abgerissen.
1: Also Glückskette hat mit Wünschen und Sachspenden angefangen, richtig?
2: Genau, am Anfang ist das wirklich so gewesen, dass eben entweder sind das verschiedene Sachspenden oder eben so die Wünsche, die man können äußern. Also einmal ist beispielsweise gewesen, da hat die englische Königin hat Geburtstag gehabt und dann hat man wie gesagt, ja, ich möchte ihr zum Geburtstag, wenn wir alle miteinander Kinder beschenken und dann hat man dann weise Kinder können einfliegen und hat dann wie eine Woche Ferien in der Schweiz ermöglicht. Ein anderes Mal war es auch so, gewesen, dass man Zigaretten gesammelt hat für armutsbetroffene Leute oder man hat die armutsbetroffenen Rentnerinnen und Rentner, die noch nie irgendwo in der Ferien waren. Und dann hat man kurzerhand so die Air-Glückskette Fluggesellschaft gemacht und hat dann mit allen zusammen so eine Woche Ferien in Mallorca zum ersten Mal im Leben ermöglicht. Das sind so alte Geschichten gewesen, wo das früher noch, ja, wirklich dann Anfang von dieser Glückskette so war.
1: Glückskette ist dann von der Radiosendung zur Stiftung geworden, aus Sachen sind Geldspenden geworden. Inwiefern hat sich die Solidarität von Herrn und Frau Schweizer in den 80 Jahren verändert?
2: Das ist ja spannend. Wir haben jetzt erst gerade eine Umfrage gemacht in diesem Sommer. Wir wollten das eben genau wissen, wie sieht denn das jetzt aus, 80 Jahre nach der Gründung von der Glückskette, wie sieht sich die Schweiz, wie ist die Solidarität heute in der Schweiz? Und es ist ja so, dass wirklich ein überaus grosser Teil der Schweizerinnen und Schweizer sich als solidarisch bezeichnen. Das ist denen wichtig. 95% der Menschen, denen ist es wichtig, in einer solidarischen Gesellschaft zu leben. Mittlerweile merkt man ja, gibt es auch mehr Krisen. Und spannend war, dass wirklich sehr viele gesagt haben, ja, ich bleibe weiterhin solidarisch, ich tue mich engagieren. Und fast ein Drittel hat gesagt, ja, ich mache sogar noch mehr aufgrund von diesen vielen Krisen.
1: Da muss es in den nächsten 80 Jahren so weitergehen mit der Glückskette. Besten Dank, Fabian Immenegger.

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2: Ich habe mal schnell nachgeschaut. 2025 sind rund 58'000 Cyberstraftaten begangen worden. Tendenz steigend. 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
3: Auf einer Dating-Plattform habe ich einen Mann kennengelernt. 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
0: Der Marc Gerber, Leiter Privatkunden Zürich bei der UBS, über die Merkmale zu diesem Fall.
4: Kriminelle bauen meistens gezielt Emotionen auf. Sie melden sich über Dating-Plattformen oder soziale Netzwerke und reden schon nach sehr kurzer Zeit über Liebe und eine gemeinsame Zukunft. So schaffen sie Vertrauen und eine starke emotionale Bindung. Früher oder später geht es aber plötzlich um Geld. Die Gründe sind meistens unterschiedlich. Ein Notfall, finanzielle Probleme, Reisekosten oder angeblich blockierte Vermögen. Der vermeintliche Partner oder die vermeintliche Partnerin bittet um Hilfe und verspricht häufig, das Geld später zurückzuzahlen. Die weiteren Geldforderungen folgen einfach immer neue Gründe und Erklärungen.
2: Was nehmen wir mit, Marc Gerber?
4: Stop, think, act. Seid misstrauisch, wenn Online-Bekanntschaften früh von Liebe reden oder Geld verlangen. Echte Gefühle brauchen keine Überweisungen.
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6: Ich bin Melissa Steuri. Guten Morgen. Der Iran hat laut Medienberichten der US-Regierung einen neuen Vorschlag vorgelegt, wie die Verhandlungen über ein Ende des Kriegs weitergehen könnten. Der Iran stellt dabei offenbar neue Bedingungen für die Öffnung der Straße von Hormuz. Welche ist nicht bekannt, schreibt die New York Times. Aus Washington heißt es zum angeblichen Plan bloß, dass Vermittler konstruktive Gespräche führen. Wer während der Corona-Pandemie gegen bestimmte Regeln verstoßen hat, soll dafür heute nicht mehr büßen müssen. Das fordert SVP-Nationalrat Andreas Glarner. Laut dem Newsportal Schweiz heute will er per Vorstoß eine Amnestie erreichen für Menschen, die beispielsweise einen gefälschten Impfnachweis beschafft, ausgestellt oder verwendet hatten. Ausnahmen soll es nur geben, wenn Dritte geschädigt wurden. Trotz den vielen Krisen auf der Welt ist die Schweizer Bevölkerung nach wie vor zur Solidarität bereit. Eine Studie im Auftrag der Glückskette zeigt, 95% der Befragten halten solidarisches Handeln und Spenden für das gesellschaftliche Zusammenleben wichtig. Die Krisen haben das Spendenverhalten aber verändert. Fast 80% der Befragten schauen stärker, wofür sie Geld spenden. In der Schweizer Eishockeymeisterschaft kassiert der EHC Kloten eine deftige Niederlage gegen Biel. Die Zürcher Unterländer verlieren gestern Abend gleich mit 0:6. Für Kloten ist es die dritte Niederlage in Folge.
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7: Im Unterland haben wir noch ein paar Nebelwänke lokal, die gehen weg. Sonst ein sehr schöner, sonniger Altweibersommertag mit Temperaturen von bis zu 22 Grad, jetzt aktuell 4 bis 7 Grad.
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8: Stockende Morgenverkehr oder teils Stau vor dem Gubrist Richtung St. Gallen ab Dietikon, darum auf dem Westring ab Urdorf Nord in der Gegenrichtung ab Urdorf Nord bis Zürich West, also im Fahrtrichtung Chur ist das. Dann von St. Gallen Richtung Zürich ab Brütiselenkreuz bis Zürich durch Ost noch stockenden Verkehr. A4 Schaffhausen Richtung Winterthur zwischen Altlikon und Winterthur Nord. Oberland Autobahn A15 ab Wangen bis zum Brütiseller Kreuz. Und dann noch das Eglisau in Fahrt Richtung Zürich bei dem Kreisel oder unterirdischen Kreisel, glaube ich, auch noch Stau wegen Morgenverkehr.
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8: 7:30 Uhr, guten Tag. Salomon Burke und dann als nächstes der Morgenmensch Vanessa Kammermann vom WOW-Museum.
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2: Sie ist die Mitgründerin vom Wow-Museum. Vanessa Kammermann, guten Morgen.
3: Morgen, Vanessa.
4: Guten Morgen.
0: Was würdest du sagen, was ist die wichtigste Fähigkeit? Welche Fähigkeit von dir hat dich am weitesten gebracht im Unternehmertum?
4: Gründigkeit, also Neugier, würde ich sagen, und Mut, die zwei Sachen.
2: Neugier und Mut, was sind eigentlich Fehler, die du gemacht hast, wo du allen könntest sagen, mach das ja nicht, die das Gleiche vorhaben?
4: Ui, wüsste ich gar nicht so richtig.
2: Oder würdest du irgendetwas anders machen?
4: Nein, einfach machen ist immer gut und klar, es passieren tagtäglich Fehler, gell? Aber wir sind Menschen, wir sind keine Roboter und die passieren jeden Tag, aber gerade dann, wenn man Fehler macht, lernt man am allermeisten und das ist eigentlich das Tolle an uns Menschen. Nein, ich finde, einfach machen und dann kann es nur gut kommen.
0: Mit welchem Gefühl schaust du in Zukunft doch ein bisschen unter dem Eindruck von der ganzen KI-Entwicklung?
4: Ja, das ist ein gutes Thema. Da sind wir halt so mittlerweile so ein bisschen, wie wir uns entwickelt haben, von der Freudentankstelle, wo Menschen viel Spaß haben und ganz viel über die Welt lernen, dass jeder die Welt mit anderen Augen sieht und deswegen kein Falsch und Richtig gibt, sind wir heutzutage so ein bisschen auch im Wow-Museum wirklich als Experten für Wahrnehmung und Perspektivwechsel geworden. Und heute kommen wirklich Leute zu uns und können eigentlich einen souveränen Umgang mit Wahrnehmung, mit digitalen Illusionen und künstlich erzeugter Realität lernen. Und weil jeder von uns muss eigentlich ja lernen, wie gehen wir mit unseren eigenen Wahrnehmungsblasen um und diese zu verlassen und Realität auch vielleicht wieder neu gemeinsam auszuhandeln mit unseren Mitmenschen. Und ja, in diesen ganzen Zeiten von eben KI-generierten Inhalten, Deepfakes, Filterblasen und Desinformation, dass wir wieder die Fähigkeit haben, die Wahrnehmung zu hinterfragen. Ich glaube, das ist zukünftig eine Schlüsselkompetenz, die jeder von uns auch wieder lernen muss und nicht mit Angst vor Technologien zu leben, sondern wirklich auch diese Neugier, diese Gründigkeit und Medienkompetenz und gemeinsames Verständnis dafür zu entwickeln, was uns als Gesellschaft noch verbindet. Also diese ganzen Dinge zu hinterfragen. Ich glaube, da sind wir ein ganz, ganz großer Player, auch dass man bei uns das lernen kann.
2: Eben, Technologie entwickelt sich rasend schnell und wenn man ja an ein Museum denkt, dann denkt man immer etwas Verstaubtes, Altbacken. Aber das ist ja eben bei euch überhaupt nicht so. Ihr müsst eigentlich immer ein bisschen der Zeit voraus, ist das richtig?
4: Ja, gut. Also ein Museum ist ja kein Shopping-Experience, wo man ständig neue Sachen machen kann und muss. Wir sind generell bisher der Zeit voraus gewesen, indem wir AR-Stationen haben, indem wir mit dem Wow-Guide, also unsere digitalen Guide durchs Museum führen, jeder an seinem eigenen Handy und so eine Sachen. Also wir sind schon in ganz vielen Sachen sehr digital mit unseren 70.000 programmierten LED-Lampen und so. Wir sind sehr interaktiv und immersiv. Jedem Trend schnell uns anzupassen, das schaffen wir ressourcentechnisch gar nicht, weil wir so ein mini kleines Team sind, dadurch, dass wir nicht subventioniert sind. Aber wir versuchen schon, vieles mitzumachen und so ein bisschen nach dem Pipi-Langstrumpf-Prinzip versuchen wir das zu machen, was wir, auf was wir Lust haben und was uns Freude macht. Das ist uns ganz, ganz wichtig.
0: Wenn wir vorher schauen, was ist die Vision, was sind die nächsten Projekte?
4: Ja, du, am liebsten würde ich natürlich in jeder weiteren Stadt ein Wow-Museum aufmachen, einfach um mehr Offenheit und Toleranz in die Gesellschaft zu bringen, weil das ist, was wir eigentlich machen mit dem Wow-Museum. Das ist mein Vermittlungsauftrag mittlerweile geworden, weil ich das verstanden habe, dass ich das den Leuten aufzeigen kann, wenn sie verstehen, dass nur sie die Dinge so sehen, wie sie sie sehen und jeder andere sieht es anders. Deswegen wäre das natürlich eine Riesengeschichte, wenn man das überall hinbringen kann. Aber da ich eben 4 Kinder habe und auch nicht mehr jünger werde, ja, mal gucken, was passiert.
2: Wow-Museum in der Stadt Zürich und eben auch in München. Nicht nur für irgendwelche Influencer oder Familien, Einzelpersonen, sondern eben auch für Firmen oder Vereine. Vanessa Kammermann, vielen Dank für die spannende Woche mit dir.
4: Danke euch, hat mega Freude gemacht. Ganz ein schönes Wochenende.
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1: Ja, wie starten wir denn in der Freitag, Petrik? Guten Morgen.
2: Ja, guten Morgen. Frisch. Es hat jetzt abgekühlt, Tiefstwert, wenn wir hier schauen. 4,3 Grad in Hallau, unserem berühmten Kaltluftseele. Dann haben wir zum Beispiel auch am Flughafen 7 Grad, in Däniken 5 Grad, Pfäffiken 4,7 Grad auch. Und Temperaturen gehen aber darauf. Also keine Angst, wenn wir jetzt einen frischen Start haben. Sie gehen darauf, dann reichen 22 Grad. Unter dem Eindruck von der Sonne, die scheint. Jetzt hat es noch ein paar Schleierbüchel gesehen. Man hat auch schönes Morgenrot gegeben. Aber wie gesagt, der Tag wird es zu einem sonnigen und blauen Himmel geben, vor allem dann am Nachmittag, und das bei wenig Wind.
1: Wie geht es weiter? Das Wochenende steht vor der Tür.
2: Ja, definitiv, das ist richtig, Marc. Das Wochenende kommt und es wird ein Traumwetterwochenende sein. Morgen ein paar Nebelfelder, klar, auch in der Frisch zum Aufstehen, aber grundsätzlich ein sonniger Tag und die Temperaturen gehen drauf bis auf 25 Grad. Auch morgen bei wenig Wind, also Wohlfühlwetter. Ich habe gerade geschaut, der Zürichsee 22 Grad warm, also bei 25 Grad Lufttemperatur und wenig Wind. Da kann man durchaus sich mit dem Gedanken tragen, dann einmal in den Seen zu kumpen. Und dann am Sonntag sieht es auch gut aus, auch morgen wieder ein paar Nebelbänke, die sich rasch auflösen. Dann Sonne, erst am Nachmittag ein paar Schleierwolken. Und es wird noch wärmer. Die Temperaturen gehen dann am Sonntag darauf auch wieder auf Bodytaugliche 27 Grad. Und das Ende September.
1: Bodytauglich? Du hast ja gesagt, der See, also Eisbaden wird noch lange nicht
2: der Fall sein. Nicht das Thema vor der Hand. Genau, okay. Nein, ist noch wirklich richtig warm.
1: Und vor Regen ist auch nichts in Sicht nächste Woche?
2: Nein, also bis Mitte Woche wird es trocken. Also da gibt es keinen Regen und die Trockenheit entsprechend wird sich da innen noch verschärfen.

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8: Ich bin Melissa Steury. Guten Morgen. Der Iran hat laut Medienberichten der US-Regierung einen neuen Vorschlag vorgelegt, wie die Verhandlungen über ein Ende des Kriegs weitergehen könnten. Am Rande der UN-Generalversammlung sagte der iranische Außenminister zu Journalisten der New York Times, dass mit diesem Plan die Straße von Hormuz innerhalb 7 Tagen unter bestimmten Bedingungen geöffnet werden könnte. Welche Bedingungen gemeint sind, lässt der Außenminister offen. Aus dem Weißen Haus heißt es zum Plan bloß, dass über Vermittler Gespräche geführt werden. Mitte-Präsident Philippe Matthias Brägi will den Anstieg der Krankenkassenprämien bremsen. Im Blick sagt er, dass heute Patienten wegen der ungenügenden Grundversorgung viel zu früh zum Spezialisten müssten. Nach seiner Vorstellung sollen Patienten aber erst zur Apotheke, dann zum Hausarzt und nur wenn nötig zum Spezialisten oder ins Spital. Weiter fordert Brägi, dass Medikamentenrabatte konsequent an die Versicherten weitergegeben werden. Zudem will er das elektronische Patientendossier fördern, um Doppelspurigkeiten bei medizinischen Leistungen zu vermeiden. In mehreren Schweizer Städten sind heute Aktionen gegen die Klimaerwärmung geplant. Ein Bündnis hat etwa in Zürich, Basel, Bern, Luzern und Bellinzona zu Kundgebungen aufgerufen. Mit den Aktionen fordern die Organisatoren einen grundlegenden Kurswechsel in der Politik und Wirtschaft. Der vergangene Hitzesommer habe die Folgen der Klimakrise wie hunderte Hitzetote und Schäden in der Landwirtschaft auch in der Schweiz unübersehbar gemacht. Im Pazifik sorgen gleich zwei Wirbelstürme für Alarm. Gefährdet sind Mexiko und Hawaii. Der Hurricane Polo zieht

0: entlang der mexikanischen Westküste und erreicht zeitweise die höchste Kategorie 5. Das US-Hurricane-Zentrum warnt vor lebensbedrohlichen Überschwemmungen und Erdrutschen. Die Behörden haben Notunterkünfte geöffnet und Schulen geschlossen. Weiter westlich nimmt der Tropensturm Nolo Kurs auf Hawaii. Er dürfte sich zu einem Hurricane verstärken und die Inseln morgen früh erreichen. In der Schweizer Eishockeymeisterschaft kassiert der EHC Kloten eine deftige Niederlage gegen Biel. Die Zürcher Unterländer verlieren gestern Abend gleich mit 0:6. Für Kloten ist es die dritte Niederlage in Folge.
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2: Kurz vor Schluss in Tokio stand der Nikkei-Index bei 66.410 Punkten im Plus, 1,37%. Zu der Devise 1 Euro gibt es für 94,28 Rappen und 1 US-Dollar gibt es für 82,88
1: Rappen. 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
3: Morgen, Peter Wick.
4: Guten Morgen miteinander. Heutige Freitag startet mit ganz seltenen Nebelfeldern, ein paar seltene Schleierwolken, sonst aber ist der Tag durch insgesamt sonnig und angenehm warm mit 22 Grad bei wenig Wind. Am Samstag ebenfalls ein paar Nebelfelder, am Morgen sonst Sonne bis 25 Grad und am Sonntag auch da ist es sonnig mit ein paar Schleierwolken am Nachmittag und bis zu 27 Grad.
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2: Morgenverkehr vor dem Gubrist Richtung St. Gallen ab Dietikon, darum auch auf dem Westring und zwar an Burdorf Nord in der Gegenrichtung, Richtung Chur, an Burdorf Nord bis Zürich West stocken. Dann weiter durch den Gubrist zwischen Zeebach und Zürich Ost von St. Gallen her Richtung auf der A1, ab dem Brütiseller Kreuz bis Zürich Ost, Schöneichtunnel stadteinwärts auch und A15 Oberland-Autobahn. Und zwar ab Wangen bis zum Brütiseller Kreuz. Und bei Eglisau in Fahrt Richtung Zürich noch stockenden Morgenverkehr bei der unterirdischen Kreisel, oder?
3: Ja, unterführung ist gar nicht so schlecht.
2: Unterführung, ja, ja, ja. Dort bei Glapfeld.

0: Guten Morgen.
1: In einer halben Stunde reden wir über das Zurich Film Festival, die Eröffnung gestern war. Und mit dem Christian Jungen, dem CEO, reden wir darüber, wie es in Zukunft weitergeht, wenn es dann den ersten Oscar gibt für einen KI-generierten Schauspieler. Zuerst aber lassen wir Michelle Binswanger zu Wort kommen in Sachen Xhaka, der Fall Granit Xhaka und auch die Diskussion, die es wieder gegeben hat um Corona und der Impfung.

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2: Ja, guten Morgen miteinander. Ja, mich hat die Affäre Chaka auf Trab gehalten. Weil es ist eine fast lehrbuchmässige Mediengeschichte. Wir haben hier einen Vorzeigefussballer, der gerodet im Verdacht, ein Covid-Zertifikat gefälscht zu haben. Zuerst sagt er nein, er hat das nicht gemacht, es wird spekuliert. Und dann kommt eine sogenannte Wunderärztin ins Spiel, die ihn soll geimpft hat. Schließlich bricht der Fußballer zusammen unter dem Druck und er gesteht, jawohl, ich habe beschissen, ich habe Angst gehabt, ich bin unsicher gewesen und ich habe einen Fehler gemacht. Worauf die Ärztin an die Öffentlichkeit trifft und sagt, nein, nein, ich habe den wirklich geimpft. Naja, die Ermittlungen laufen, gesichert ist noch nichts, außer dass der Chaka für die nächsten 4 Nations League-Spiele gesperrt ist. Das ist alles, was man weiss. Viel interessanter als die Affäre selber ist aber für mich, was für Emotionen das Thema immer noch weckt. Plötzlich diskutiert man wieder über Covid, ob man geimpft ist oder nicht und wie das damals war. Und genau das, finde ich, müsste man eigentlich viel mehr machen. Der Grund, warum das Thema nämlich immer noch so zu reden gibt, ist, dass wir es nicht aufgeschafft haben. Die Sache mit dem Impfzwang, mit den Masken, mit der Ausgrenzung der Ungeimpften, die rigorosen Lockdowns, aber natürlich auch die fanatischen Impfgegner und Verschwörungstheoretiker. Es ist ja damals fast unmöglich gewesen, sich über die Gräben hinweg zu verständigen. Und heute ist das ein bisschen einfacher, weil wir eben alle ein bisschen mehr Distanz dazu haben. Das ist auch der Grund, warum man die Gelegenheit jetzt ergreifen sollte. Eine Form davon ist das Epidemiegesetz, das jetzt gerade im Ständerat beraten wird. Und in dem sieht man, dass doch einige Lehren aus der Pandemie gezogen werden. Aber die wirklich drängenden Fragen, die werden auch jetzt nicht gestellt. Wie das eben war mit der Zertifikatspflicht. Ob das gerechtfertigt war, der Impfzwang für auch junge Menschen, ist das gerechtfertigt gewesen und ist man vielleicht auch teilweise über das Ziel rausgeschossen? Was hat das bewirkt und wie könnte man das künftig verhindern? Das ist übrigens auch eine Frage, die sich die Medien müssen stellen. Die haben ja damals mitgemacht. Die haben, anstatt kritische Fragen den Politikern zu stellen, haben sie die Corona-Politik eben mitgetragen und haben denen also wirklich hofiert, diesen Politiker. Insofern hat Affäre Chaka vielleicht doch noch etwas Gutes. Die Diskussion wird nämlich mit jedem Skandal differenzierter. Und eventuell, so hoffe ich, schaffen wir es dann doch irgendwann, uns auch über die Gräben miteinander zu verständigen.

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2: Gestern eröffnet worden mit dem Willem Dafoe und dem Tom Hiddleston. Und ja, man kann sagen, Menschen noch aus Fleisch und Blut, Mark. Oder noch keine KI?
3: Noch nicht. Wie lange noch?
2: Ja, ja. Weil es streiken ja schon die Synchronsprecher, weil die ja schon bald ersetzt werden durch KI-Stimmen oder generierte Stimmen. Christian Jungen, CEO vom ZFF, wie ist das eigentlich mit den Schauspielern? Wie lange geht es bis zum ersten KI-Schauspieler, der einen Oscar bekommt?
4: Ja, das geht noch mehr als 10 Jahre, weil natürlich die Akzeptanz bei der, oder innerhalb von der Oscar Academy, die hat 11'000 Voting Members. Und die grösste Gruppe sind die Schauspieler, das sind fast 4'000 Schauspieler aus Fleisch und Blut. Und die werden natürlich einen Teufel tun, irgendeinem Film die Stimme geben, wo eigentlich ihren Job erübrigt. Darum wird das bei den Oscars dauern. Aber die Filme gibt es, sie kommen. Und ich sage, der KI-Film wird ein eigenes Genre werden, wie der Animationsfilm. Die Akzeptanz bei den Spielfilmen ist jetzt noch nicht so da. Jetzt kommt es halt durch die Hintertüren vom Animationsfilm, weil da gibt es keine Schauspielgewerkschaft. Und Zeit- und Geldersparnis ist einfach viel zu hoch, als dass sich Hollywood das könnte leisten, die Technologie zu ignorieren.
5: Und trotzdem wird mit KI schon bereits geschaffen, egal ob bei Kriegsszenen, beim Drehbuch oder bei der Musik.
4: Ist lustig, ich spiele Tennis und nach mir kommt da eine und dann zeigt die mir ihre Schedule vom ZFF und sie sagt, sie hätte Claude gefragt, welche Filme sie schauen soll. Hat Claude gesagt, wie sie schafft, wo sie dann ist, wenn sie Zeit hat. Und Claude hat ihr einen Filmplan mit 13 Filmen ausgespuckt, inklusive Kino. Da habe ich leer geschluckt. Also offenbar tun Leute, die aus ZFF kommen, schon ihre KI-App fragen, was sie schauen sollen. Und die kann dann auch grad, das Ticket buchen. Ja, das ist wie damals mit dem Handy. Ich war ja an der Uni und hat mir gesagt, ja, das wird sich nie durchsetzen. Und heute sind wir alle abhängig von dem Prügel. Und ich glaube, bei KI wird es genau gleich enden.
2: Das 22. Zurich Film Festival eröffnet seit gestern bis am 4. Oktober mit 133 Filmen, aber auch Masters und Talks, unter anderem auch zu KI. Das morgen Samstag am Nachmittag um 4 Uhr in der Garden Lounge zum Titel «Filmschaffende über die künstliche Intelligenz». Alle Infos dazu auf zff.com.
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10: Einen herrlichen Tag gibt es heute mit ein paar Nebelbänken im Unterland. Die sind wahrscheinlich schon bereits ein wenig. Viel sonnig, Altweiber Sommertag, wie er im Buch steht, mit 22 Grad heute am Nachmittag. Morgen Samstag viel Sonne, morgen wieder ein paar Nebelbänken, 24 Grad morgen. Das gleiche am Sonntag mit Temperaturen von bis zu 27 Grad.
9: Ah, herrlich. 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
11: Viele Menschen kennen den Ehering, sie kennen am Montagmorgen vielleicht den Augenring. Wir im Sendegebiet kennen den Westring und natürlich auch den Nordring. Und von dort haben wir noch die Meldung, der tägliche stockende Morgenverkehr, und zwar vor dem Gubrist Richtung St. Gallen ab Dietikon, darum auch auf dem Westring. Und zwar ab Burdorf Nord in der Gegenrichtung, A3 Westring Zürich, also Richtung Chur, zwischen dem Hafnerbergtunnel und Zürich West stockenden Morgenverkehr. Und dann noch auf dem Nordring, also A1 St. Gallen, Richtung Zürich, ab Wallisellen bis Zürich Ost.
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10: Ich habe kürzlich ein Interview gelassen mit dem Chef vom Red Bull Team, vom kleineren, sag schnell, Red Bull Racing.
11: Racing.
10: Er hat nicht sagen im Interview, wie viel Benzin kosten die haben jede Saison. Er hat es nicht sagen. Er hat gesagt, es ist so hoch,
11: also
10: nicht nur, er wächst sich nicht.
11: Aber nicht nur für die Poliden, sondern auch für den ganzen Transport, einmal von der einen Strecke zu der nächsten. Wir machen halt in Aserbaidschan. Dort gibt es ja auch noch einen gewissen Ölhahn, der da läuft. Aber im Baku mehr dazu dann wirklich von der Expertin, von der Inga Stracke. Und dann reden wir auch noch über den Fußball in dieser halben Stunde, kurz vor dem 9. Und zwar freue ich mich extrem auf das morgige Nations League. Das ist so, ja, noch ein bisschen besser als Freundschaftsspiele, aber gegen Nordmazedonien. Und zwei Akteure in der Schweizer Nazi, die uns grosse Freude werden bereiten.
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0: 20 vor 9.
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2: Mit dem grossen Preis von Aserbaidschan. Inga, was erwartet uns in Baku?
3: Die Formel 1 durch eine historische Altstadt in der Stadt der Winde. Temporärer Formel 1 Asphalt über antiken Kopfsteinpflaster. Wer hätte das vor über 10 Jahren gedacht? Baku hat sich zu einem richtig tollen Grand Prix entwickelt. Großartige Strecke. Die Stadt macht ihrem Namen alle Ehre. Plötzliche Windböen können alles durcheinander fegen. 6 Kilometer durch UNESCO-Welterbe. Schnelle Geraden, enge Kurven durch die faszinierende Altstadt. Dazu eine der längsten Geraden des Jahres. Richtige Herausforderung für alle. In den schnellen Passagen gibt es Überholmöglichkeiten. Insgesamt mehr Schaltmanöver als überall sonst. Kein Zuckerschlecken.
2: Und für die, die sich den Sonntag aber reservieren, zum Formel 1 schauen, das ist eben nicht so. Warum findet das Rennen schon morgen Samstag statt?
3: Ja, am Sonntag ist ein nationaler Gedenktag zur Erinnerung an die Gefallenen des Zweiten Karabachkriegs gegen Armenien 2020. Um 12 Uhr steht alles im Land still, auch der Straßenverkehr. Und deswegen hat man den Grand Prix auf Samstag vorgezogen. Letztendlich hat sich das Ganze als praktisch erwiesen, weil die Formel 1 so nachträglich den im April abgesagten Bahrain Grand Prix nachholen kann, der ja bekanntlich schon nächste Woche in Malaysia stattfindet. Übrigens, auch der Vegas Grand Prix findet immer Samstag statt.
2: Wird das Rennen der WM-Leader Kimi Antonelli gewinnen oder wird der Vorjahressieger und vierfache Weltmeister Max Verstappen sein erstes Rennen von dieser Saison gewinnen?
3: Ich würde es ihm wünschen. 7 Sieger in 9 Grand Prix, das sagt viel aus über Baku. Und es ist immer spannend. Nur Max Verstappen und Sergio Perez haben hier mehr als einmal gewonnen. Verstappen hat jetzt mit Isaac Hadjar seinen alten Teamkollegen zurück, der seine Verletzung auskuriert hat und für 27 einen neuen Vertrag hat. Nur 3-mal wurde dieser Grand Prix von der Pole Position gewonnen. Lichtblick für Verstappen und seine Siegeshoffnung. Auch für den Titelkampf wäre, glaube ich, ein Verstappen-Sieg ganz gut. So großartig Kimi Antonelli ist, keiner will eine frühe Titelentscheidung. Und das Safety Car kommt hier quasi auch immer zum Einsatz.
2: Das Formel 1 Rennen in Baku. Heute Nachmittag um 2 unbedingt notieren, das Qualifying und das Rennen morgen am Samstag um 1 am Nachmittag. Zusammenfassung am Ende morgen in der Morgenshow.
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2: Also ein sportlicher Samstag, weil morgen am Abend findet dann das Nations League-Spiel von der Schweizer Nazi gegen Nordmazedonien statt. Und nach 2 Songs gibt es mehr dazu. Mein Highlight.

0: Das ist 9. Jürgen Klopp, Nummer 1:1, gell? Deutschland
1: ja.
0: Gegen Niederlande.
1: Ja, und die Holländer sind spielbestimmend gewesen. Hast du schon recht gehabt.
0: Absolut.
1: Ja.
0: Also gut, so durchzogener Einstand kann man sagen vom neuen Bundestrainer. Morgen spielt die Schweizer Nazi ihr erstes Spiel in der Nations League. Im Viertel von 9 auswärts gegen Nordmazedonien. Am Dienstag auswärts gegen Schottland. Und am Samstag in der Woche daheim gegen Slowenien.
1: Und nach der Affäre Schakka tut es gut, wenn wir wieder ein bisschen über Fußball reden können. Weil, wie schon gesagt, können wir uns auf ein Power-Duo freuen. Joan Manzambi und Winsley Botteli, sie haben vieles gemeinsam. Beide 20, beide von Genf, darum beide bei Servet gespielt. Das schweißt zusammen und darum sind sie Brüder, sagen sie im SRF-Interview.
2: Wir sind wie, ja, so wie Brüder ein bisschen. Wir haben immer Kontakt, wir haben sogar ein Jahr lang in gleiche Klasse in der Schweiz.
3: Ja, das ist sehr, sehr schön für uns. Wir kennen uns, seit wir Kind sind. Und dann, wir waren noch gleiche Klasse, in gleiche Schule. Und wir waren immer zusammen, ja. Und jetzt, dass wir unsere Traum erlebt können, das ist sehr, sehr schön für uns und für unsere Familie, ich denke.
0: Der Botteli schießt aktuell für Sion Goal und der Manzambi für Aston Villa. Und dort haben sie sogar schon eigenen Fangesang für den Schweizer.
1: Das können die Engländer schon. Das ist ein Zombie-Core von den Cranberries. Und das freut ihn natürlich.
3: Ich gebe alles für die Fans, weil ich weiß, sie sind hinter mir und hinter der ganzen Mannschaft. Und sie wollen uns helfen. Und mit dieser Saison haben wir viel geholfen. Und ich gebe alles, dass ich Tore und Assists machen kann. Ja, wenn ich sowas höre, das macht mich natürlich glücklich.

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9: Ich bin Melissa Steuri. Guten Morgen. Der Iran hat laut Medienberichten der US-Regierung einen neuen Vorschlag vorgelegt, wie die Verhandlungen über ein Ende des Kriegs weitergehen könnten. Am Rande der UN-Generalversammlung sagte der iranische Außenminister zu Journalisten der New York Times, dass mit diesem Plan die Straße von Hormuz innerhalb 7 Tagen unter bestimmten Bedingungen geöffnet werden könnte. Welche Bedingungen gemeint sind, lässt der Außenminister offen. Aus dem Weißen Haus heißt es zum Plan bloß, dass über Vermittler Gespräche geführt werden. Mitte-Präsident Philipp Matthias Brägi will den Anstieg der Krankenkassenprämien bremsen. Im Blick sagt er, dass heute Patienten wegen der ungenügenden Grundversorgung viel zu früh zum Spezialisten müssten. Nach seiner Vorstellung sollen Patienten aber erst zur Apotheke, dann zum Hausarzt und nur wenn nötig zum Spezialisten oder ins Spital. Weiter fordert Brägi, dass Medikamentenrabatte konsequent an die Versicherten weitergegeben werden. Zudem will er das elektronische Patientendossier fördern, um Doppelspurigkeiten bei medizinischen Leistungen zu vermeiden. In mehreren Schweizer Städten sind heute Aktionen gegen die Klimaerwärmung geplant. Ein Bündnis hat etwa in Zürich, Basel, Bern, Luzern und Bellinzona zu Kundgebungen aufgerufen. Mit den Aktionen fordern die Organisatoren einen grundlegenden Kurswechsel in der Politik und Wirtschaft. Der vergangene Hitzesommer habe die Folgen der Klimakrise wie hunderte Hitzetote und Schäden in der Landwirtschaft auch in der Schweiz unübersehbar gemacht. Im Pazifik sorgen gleich 2 Wirbelstürme für Alarm. Gefährdet sind Mexiko und Hawaii. Der Hurricane Polo zieht entlang der mexikanischen Westküste und erreicht zeitweise die höchste Kategorie 5. Das US-Hurricane-Zentrum warnt vor lebensbedrohlichen Überschwemmungen und Erdrutschen. Die Behörden haben Notunterkünfte geöffnet und Schulen geschlossen. Weiter westlich nimmt der Tropensturm Nolo Kurs auf Hawaii. Er dürfte

0: sich zu einem Hurrikan verstärken und die Inseln morgen früh erreichen. Der grüne Teppich ist ausgerollt. Mit internationalen Stars wie Tom Hiddleston und Willem Dafoe ist gestern Abend das Zurich Film Festival offiziell eröffnet worden. Auch viel Prominenz aus Schweizer Politik, Gesellschaft und Sport besuchte die Eröffnungsnacht, darunter Bundesrätin Elisabeth Bumschneider. Gezeigt wurde der Film Tenzing über einen Bergsteiger der Erstbesteigung des Mount Everest.
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2: Sonniges Wetter zu geniessen. Klar, landwirtschaftlich viel zu trocken. Es bleibt auch am Wochenende trocken und auch nächste Woche. Also, ich glaube, es hat in diesem Monat September dann auch nur 2 Tage mal geregnet. Also, viel Sonnenschein. Temperaturen steigen auf angenehme 22 Grad. Wenig Wind und eben morgen auch viel Sonnenschein. Im Unterland jeweils vielleicht ein bisschen Nebelfelder. Dann warme 24 Grad. Am Sonntag sogar sommerliche 25 bis 27 Grad und auch am Montag.
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2: Stau wegen Morgenverkehr vor dem Gubrist Richtung St. Gallen und zwar ab Dietikon, darum auch auf dem Westring, ab Urdorf Nord, in der Gegenrichtung, A3 Westring, Basel Richtung Chur, zwischen dem Hafnerbergtunnel und Zürich West stockt. Dann auf der A1 von St. Gallen her Richtung Zürich, ab Wallisellen bis Zürich Ost.

Morgen um 20 Uhr ein Pop-Split von einem unglaublich sexy Mann, den ich das Jahr live erlebt habe, ganz nah. Ich habe mich wirklich verliebt in diesen Mann. So sexy. Mehr dazu um 20 ab 9 Uhr. Am 10 ab dann wirklich etwas Sinnvolles. Also nicht, dass der sexy Musiker nicht sinnvoll wäre, aber etwas Sinnvolles. Und zwar nach zwei Rieden thematisieren wir den 80. Geburtstag von der Glückskette.

0: Dream On von Aerosmith aus dem 73. Es ist übrigens einfach auch die allererste Single und einfach gerade so eine Hymne raushauen. Nicht schlecht. Es ist Freitag, es ist die Radio 1 Morgenshow, 12 ab 9 Uhr und Glückskette wird 80. Eine Schweizer Spende-Sammelorganisation, die im Jahr 1946, also nach dem Zweiten Weltkrieg, als Radiosendung angefangen hat, hat heute Morgen der Fabian Immenegger gesagt. Er ist der Mediensprecher von der Glückskette. Fabian Immenegger, zu welchem Ereignis sind eigentlich in all diesen Jahrzehnten am meisten Geld gesammelt worden?
1: Also die Sammlung, wo die Glückskette am meisten Geld gesammelt hat, sind wahrscheinlich die ein oder andere immer noch in Erinnerung gewesen. Das war 2004 gewesen, nach dem Tsunami in Südostasien. Das war bis heute unsere grösste Sammlung gewesen. Da haben wir über 220 Millionen Franken gesammelt. Es hat aber von der Glückskette viele grosse Sammlungen gegeben. Wir haben auch in der Schweiz 2000 grosse Unwetter gehabt, haben dort fast 75 Millionen Franken gesammelt und jetzt auch vor ein paar Jahren nach dem Krieg in der Ukraine haben wir bis jetzt über 140 Millionen Franken gesammelt, was bis heute auch die zweitgrösste Sammlung in der Geschichte der Glückskette ist.
0: Früher waren es Wünsche und Sachspenden, heute eben, also nur mit Anführungszeichen, Geld spenden, da kann man also nicht Kleider oder Hygieneprodukte spenden.
1: Genau, ja, das sind mittlerweile, ja, leider, oder ich sage jetzt einfach mal, es ist, ist so, dass wir nur noch Geldspenden annehmen, weil das wirklich auch mit relativ schlanken Grösse kann man das sehr, sehr effektiv auch Hilfe leisten. Oder man muss sich vorstellen, wenn wir Geld vor Ort schicken in Nepal, da können zum Teil die Leute die dringendsten Sachen kaufen. Also eben, wenn jemand ein Zahnbürstchen braucht, kann er gerade ein Zahnbürstchen kaufen. Wenn jemand Medikament braucht, kann er ein Medikament brauchen. Wenn jemand medizinische Sachen braucht oder Krücken, kann man das vor Ort besorgen. Weil oftmals funktionieren ja die Märkte vor Ort, also die ganzen Einkaufsmöglichkeiten, funktioniert dann das auch. So kann man dann auch die lokale Wirtschaft stärken. Also heute ist es wirklich, dass man nur noch ausschließlich Geld spenden entgegennimmt.
0: Für Nepal wird aktuell gesammelt nach der schrecklichen Sturzflut mit über 1000 Menschen, die dabei gestorben sind. Mehr als 6000 werden vermisst. Also kann man sich ja vorstellen, dass leider viele davon ja unter dem Schlamm und Gröll begraben liegen. Wie sieht die Hilfe der Glückskette in diesem konkreten Fall aus?
1: Bei einer Katastrophe, wie das jetzt beispielsweise bei dieser Sturzflut in Nepal der Fall war, ist das so, dass die Glückskette eigentlich Geld sammelt, das Geld kontrolliert und dann darüber kommuniziert, wie das eingesetzt wird. Also ganz einfach heisst es, wir sammeln Geld und alle Schweizer Partnerorganisationen, die unsere Partner sind, die können uns Projekte einreichen. Und dann tut die Glückskette lang diese Projekte eigentlich genau kontrollieren. Es braucht einen Zwischenbericht, es braucht einen Schlussbericht. Das heisst, wir tun sehr, sehr genau kontrollieren, dass die Spenden, die wir gesammelt haben, sehr gut eingesetzt werden und dann darüber auch informieren tut.
0: Was haben wir eigentlich in all diesen 80 Jahren können sammeln und umsetzen? Haben wir da Zahlen und Fakten?
1: Ja, es gibt natürlich ganz viele verschiedene Zahlen von diesen 80 Jahren, aber wir haben das mal so ein bisschen nachgeschaut und das sind wirklich 275 verschiedene Sammlungen, die wir gemacht haben. Und insgesamt, wenn man da jetzt auch die Sachspenden noch zusammenrechnet, sind das über 2 Milliarden Franken, die wir seit der Gründung von der Glückskette gesammelt haben. 5000 Projekte, über 120 Länder und es sind wirklich viele Länder, die profitiert haben, natürlich auch in der Schweiz, machen wir immer wieder Sammlungen und Projekte. Fast jeden 50 Franken haben wir in der Schweiz eingesetzt. Und heute arbeiten wir eben, wie gesagt, mit 28 Schweizer Partnerorganisationen zusammen.
0: Vielen Dank, Fabian Immenegger von der Glückskette, die eben den 80. Geburtstag feiert.

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1: Ein Konzert von Megastar Prince ist Leonards künstlerisches Erweckungserlebnis. Nachdem der Schüler der Beverly Hills High School das Musikgenie auf der Bühne gesehen hat, schiebt sich Leonard blaue Kontaktlinsen über die Pupillen, nennt sich Romeo Blue und träumt von einer Karriere im Musikzirkus. Vater Cy und Mutter Roxy Roker sind nicht gerade begeistert von den Zukunftsplänen ihres Sprösslings. Doch die beiden haben gerade ernsthafte andere Probleme. Eheprobleme. Für Romeo Blue ist es ein schwerer Schock, als sich die Eltern 1985 scheiden lassen. Leonard schlägt sich auf die Seite der Mutter und gibt Vater Cy alle Schuld. 2 Jahre später hat er die Gelegenheit, es besser zu machen. Nach einem Konzert in Los Angeles lernt der 23-jährige Lisa Bonet kennen und lieben. Die 20-Jährige ist Teil des Ensembles der Bill Cosby Show. Als das Paar im November 1987 heiratet, mutiert der unbekannte Musiker in der Klatschpresse zu Mr. Bonet. Romeo Blue macht sich nichts daraus. Viel schwerer wiegt, dass seine Musikkarriere nicht richtig in Gang kommen will, obwohl er, inspiriert durch seine Liebe zu Lisa, einen chartverdächtigen Song geschrieben hat. Nur will den Song niemand produzieren. Erst als Romeo mit Lisa nach New York zieht und zufällig dem Produzenten Henry Hirsch über den Weg läuft, wendet sich das Blatt. Allerdings fehlt immer noch das nötige Kleingeld, einen Song und ein Album zu produzieren. Eine gute Gelegenheit für Cy Kravitz, etwas gut zu machen, was er aus Sicht seines Sohnes bei der Scheidung von Roxy Roker verbockt hat. 1989 bezahlt Cy für seinen Sohn Lenny Kravitz einen Teil der Liebeserklärung an Lisa Bonet. Let Love Rule.

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2: Der Sommer, der sich gegen Herbst wehrt. Das Licht schon schön herbstlich, aber die Temperaturen immer noch so fast ein bisschen sommerlich. Heute gibt es 22 Grad, blauer Himmel, wunderbares Wetter und auch das Wochenende präsentiert sich herrlich. Morgen im Unterland, wenn ich Nebel welke, dann wird es wieder sonnig und es gibt 24 Grad. Und am Sonntag geht es rauf bis sogar 27 Grad.
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3: Nur noch der Gubber ist betroffen, und zwar in Fahrt Richtung St. Gallen. Da noch morgen Verkehr ab Dietikon und darum auch auf dem Westring ab Burgdorf Nord.
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1: Wir haben den Glück, es hätte zum 80. Geburtstag gratuliert. 1946 als Radiosendung gegründet. Mit Wünschen und Sachspenden hat der Fabian immer gesagt, von der Glückshütte ist er der Mediensprecher.
2: Genau, am Anfang war das wirklich so, dass eben entweder sind das verschiedene Sachspenden oder eben so die Wünsche, die man können äußern konnte. Also einmal war es beispielsweise, da hat die englische Königin hat Geburtstag gehabt und dann hat man wie gesagt, ja, ich möchte ihr zum Geburtstag, wenn wir alle miteinander Kinder beschenken. Und dann hat man dann Waisenkinder können einfliegen und hat dann wie eine Woche Ferien mit der Schweiz ermöglicht. Ein anderes Mal war es auch so, gewesen, dass man Zigaretten gesammelt hat für armutsbetroffene Leute. Oder man hat die armutsbetroffenen Rentnerinnen und Rentner, die noch nie irgendwo in der Ferien waren. Dann hat man kurzerhand so die Erglückskette-Fluggesellschaft gemacht und hat dann mit allen zusammen so eine Woche Ferien in Mallorca zum ersten Mal im Leben ermöglicht. Das sind so alte Geschichten, die das früher noch ja, wirklich den Anfang von dieser Glückskette so war.
3: Dann ist das 22. Zurich Film Festival eröffnet worden mit Stars wie Willem Dafoe oder Tom Hiddleston. Also echte Menschen auf dem grünen Teppich, weil KI, die wird zwar immer wieder eingesetzt in der Filmbranche, aber laut dem ZFF-CEO Christian Jungen geht es noch ein bisschen, bis der erste Oscar für einen KI-generierten Schauspieler vergeben wird.
4: Ja, das geht noch mehr als 10 Jahre, weil natürlich die Akzeptanz bei der, oder innerhalb von der Oscar Academy, die hat 11'000 Voting Members und die grösste Gruppe sind die Schauspieler, das sind fast 4'000. Schauspieler aus Fleisch und Blut. Und die werden natürlich einen Teufel tun, irgendeinem Film die Stimme geben, wo eigentlich ihren Job erübrigt. Darum wird das bei den Oscars dauern. Aber die Filme gibt es, sie kommen. Und ich sage, der KI-Film wird ein eigenes Genre werden, wie der Animationsfilm. Die Akzeptanz bei den Spielfilmen ist jetzt noch nicht so da. Jetzt kommt es halt durch die Hintertüre vom Animationsfilm, weil da gibt es keine Schauspielgewerkschaft. Und Zeit- und Geldersparnis ist einfach viel zu hoch, als dass sich Hollywood das könnte leisten könnte, die Technologie zu ignorieren.
1: Dann startet die Schweizer Nazi morgen in die Nations League gegen Nordmazedonien. Und ich freue mich besonders auf das Genfer Duo Botelli und Mansambi. Der Botelli, der ja bei Saint-Gans schiesst, en masse Pass gibt, einfach wirklich ein wichtiger Spieler ist. Und der Mansambi in Aston Villa. Dort feiert es den Nazi-Spieler sogar mit einem Lied.
5: Ja, wenn ich sowas höre, das macht mich natürlich glücklich. Ich gebe alles für die Fans, weil ich weiß, sie sind hinter mir und hinter der ganzen Mannschaft. Und sie wollen uns helfen. Und mit dieser Saison haben mir viel geholfen. Und ich gebe alles, dass ich Tore und Assists machen kann.

0: nach den Two Princes, oder anders gesagt, Two Princes machen Platz für Queen. Sie ist in der Haus, der Mara kann
1: Jenny. Was für eine Anmoderation, oh mein Gott.
2: Das macht dich auch ein bisschen alt. Das macht dich natürlich auch ein bisschen alt, wenn die beiden Prinzen Königin.
1: Ich bin schon als Kind lieber Königin als Prinzessin.
0: Wir haben dir den Teppich ausgerollt.
2: Tamara Candiani, ab der Zähne.
1: Ich löse euch ab, Jungs. Ihr habt ja ganz viele vom grünen Teppich heute tänzeln, gell, vom Zürich Filmfestival. Geht ihr da euch einreihen, heute Güppli trinken und so.
2: Also wir sind für den Staubsaugen vom grünen
1: Teppich. Genau. Aufräumen.
2: Sonst haben wir gar nichts zu tun dort.
0: Wir haben ihn ausgerollt. Andere laufen drüber.
1: Sehr schön. Ich muss euch sagen, ich bin heute in der Ferien gesetzt, ein bisschen länger. Und ich stehe wirklich im Kaschmirpulli, der Jacke und dem Schal da. Also es ist ja gerade ein bisschen ein Wärmeschock. Aber wir haben einen schönen goldigen Herbst und in der fräsen wir heute quasi gemeinsam.
0: Mit der Tamara. In dem Fall bist du irgendwo im Warmen gewesen.
1: Ich bin sehr im Warmen gewesen. Ich bin mir gewöhnt gewesen, sich so aufstehen, aus dem Bett kippen und dann mit der Nase im Pool vorne wieder rein.
0: Wolltest du verraten, wo?
1: In Bali bin ich gewesen. Ja, sehr schön, sehr schön. Jetzt kippe ich halt einfach.
0: Traumhaft. Ja gut, hey, jetzt ist natürlich der Altweibensommer.
1: Das ist herrlich. Ich finde es schön. Die Schweiz ist also super. Ich genieße es.
0: Braungebrannt ist sie zurück, Tamara Candiani übernimmt. Wir wünschen ein schönes Wochenende, der Marc Jäcki.
2: Und der Dani Wüthrich.

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5: Im Studio für euch, die Melissa Steuri. Die Schweiz geht mit etwas weniger Energiereserven in den Winter als sonst. Die Stauseen sind aktuell zu 73% gefüllt, normalerweise wären es rund 80%. Auch Europas Gasspeicher sind weniger voll. Noch sehen Energieexperten im Blick zwar keine Strommangellage, heikel würde es aber, wenn mehrere Dinge zusammenkommen. Ein kalter Winter, wenig Sonne und Wind und gleichzeitig wenig Gas. Dann müsste die Schweiz deutlich mehr Strom aus dem Ausland importieren. Die Militäruniform Tenue A gibt es aus Spargründen nur noch für ausgewählte Armeeangehörige. Nun zeigt sich, die ausrangierten Ausgänger werden nicht etwa recycelt, sondern verbrannt. Das berichtet das Newsportal Schweiz heute. Recycling wäre zu aufwendig und teuer, weil Uniformen und Abzeichen unkenntlich gemacht werden müssten. Wie viele Uniformen insgesamt vernichtet werden, gibt die Armee nicht bekannt. Die Stadt Zürich rechnet für das kommende Jahr mit einem Minus von rund 400 Millionen Franken. Sie hat heute Morgen ihr Budget 2027 präsentiert. Um die Schulden zu bremsen, werden geplante Investitionen gekürzt. Zum Beispiel wird das Budget für städtische Liegenschaftskäufe auf 150 Millionen Franken pro Jahr reduziert. In Italien ist die umstrittene Obergrenze für ausländische Kinder in Schulklassen nun fix. Die Regierung hat sie nur 4 Tage nach der Ankündigung verabschiedet, berichten italienische Medien. Künftig sollen in italienischen Schulklassen nur noch 1/3 der Kinder ausländisch sein. Zur Obergrenze zählen im Ausland geborene Kinder, die nicht 2 Jahre im Kindergarten waren. Betroffen von der neuen Regel sind daher nur etwa 0,5% aller italienischen Schulklassen. In den USA wird der Streit über beschleunigte Abschiebungen in Drittstaaten ein Fall für den obersten Gerichtshof. Dieser muss nun klären, ob Einwanderer in ein Land abgeschoben werden dürfen, das nicht ihr Heimatland ist, wobei die Einwanderer vorgängig keine Einwände dagegen einbringen können. Die neue Abschiebepraxis der USA musste im Februar nach einem Gerichtsurteil gestoppt werden.
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0: Wir nehmen gerade Anlauf für ein grossartiges Alt-Weiber-Sommer-Wochenende. Heute Morgen hat es noch vereinzelt ein paar letzte Nebelbänke um, aber dann wird es sonnig mit ein paar letzten hohen Wolkenfelder und Temperaturen heute Nachmittag um 22 Grad. Morgen haben wir dann Temperaturen um die 25 Grad.
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0: Es staut auf folgenden Strecken: auf der A1 Bern Richtung St. Gallen zwischen Dietikon und dem Gubrisch-Tunnel, dann auf dem Westring Richtung Basel zwischen Urdorf Nord und dem Limmataler Kreuz und auf der Seil-Hochstrasse Zürich Süd Richtung Wiedeke zwischen Brunau und Wiedeke Stau.
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0: Willkommen im Vormittag mit Radio 1. Coldplay wartet auf Sie in dieser Stunde. Der Bryan Adams, Honey Barat, Dire Straits und vieles, vieles mehr bis am 11. Schön sind Sie mit dabei. Am Mikrofon begleitet Sie Tamara Cantieni.
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0: Heute wollen wir uns die richtigen Laufschuhe anschauen. Zusammen mit unserem Fitnessexperten Rolf Martin. Rolf, zeig mal, was hast du für Schuhe an?
2: Ich sage jetzt nicht, was für eine Marke, aber es sind ganz normale Schuhe.
0: Also ganz normale Turnschuhe, muss man dazu sagen. Kann man mit denen auch laufen, also rennen?
2: Man kann mit denen auch rennen, absolut. Nur wenn ich im professionellen Bereich unterwegs bin oder vielleicht mehr als 10 Kilometer mache, müsste ich mir schon überlegen, welche Schuhe dass ich würde anlegen würde, damit man dann kein Problem hat später.
0: Aus diesem Grund gibt es ja auch ganz verschiedene Laufschuhtypen. Was ist da damit genau gemeint?
2: Nehmen wir mal an, den Vorfußläufer oder den Fersenläufer. Das sind schon mal zwei verschiedene. Dann gibt es natürlich verschiedene Untergründe. Wir haben Strasse, wir haben Feld- und Waldweg, wir haben Cross-Country. Also du siehst, nur schon das sind fünf verschiedene Laufschuhe. Da muss man sich natürlich schon bewusst sein, welcher Typ bin ich.
0: Genau,
2: und so kann ich natürlich dann auch mich optimal vorbereiten.
0: Absolut, also du hast ja schon gesagt, das eine ist oder wie du läufst, das andere ist aber auch, wo du gehst, gucken, joggen oder rennen.
2: Ja, auf jeden Fall, ja. Weil wenn du zum Beispiel immer im Wald gehst, rennen, wo der Untergrund weich ist, so Laub und so, oder auch, sag mal, dann solltest du eher einen flachen nehmen, weil die höheren, die neigen dazu umzukippen. Nur schon das ist ein Verletzungsfaktor, den man ausschliessen kann, oder? Und dann ist auf dem Kauf natürlich beim Kaufen noch einen Haufen zu beachten. Am besten würde ich schauen, dass du die Daumenbreite zwischen Zehen und Schuhhände hast, also spitz. Das musst du haben. Dann würde ich empfehlen, dass du deine Schuhe am Nachmittag oder am Abend kaufst, weil Tag durch bläst sich der Fuß um etwa 5% in der Größe auf. Also wenn du morgen gehst und posten kannst, kann am Abend bereits schon zu klein sein. Man muss sich einfach schon bewusst sein, dass beim Joggen der Fuß auch im Volumen zunimmt. Ja, das hat auch mit dem Lymphwasser zu tun, das abgedruckt wird, und die Blutung natürlich grösser ist. Und da muss ich bewusst sein, dass nach 600 bis 1000 Kilometern auch ein Wechsel vom Schuh angesagt ist. Also wenn du jetzt noch die gleiche hast wie vor 5 Jahren, dann würde ich dir vielleicht mal Gedanken machen. Reflektieren wäre noch zu empfehlen, wenn du am Abend unterwegs bist, dass die Auto vor dich sehen.
0: Das ist sicher ein guter Tipp, es wird ja schon bald wieder früh dunkel. Und hast du sonst noch etwas, was uns mit auf die Joggingrunde geben, was den Schuhkauf angeht?
2: Ja, also ich würde jetzt vorschlagen, wenn du einen alten Schuh hast, einen alten Laufschuh, nimmst du mit ins Geschäft und zeigst ihn den Verkäufer. Weil die können aufgrund von dem Schuh sofort sehen, wie viele Seiten ist die Sohle abgelaufen, wie stehst du drauf, und könnten dann aufgrund von diesem Muster sie dir einen optimalen Schuh empfehlen. Das wäre das Einfachste.
0: Rolf Martin, Fitness-Experte über den richtigen Laufschuh. Jetzt braucht es nur noch eins, dass man die nämlich dann auch montiert und geht rennen. Hopp!

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10: Uns erwartet ein sonniges Alt-Wiebersommer-Wetter vom Feinsten. Also, dass wir Ende September noch mal so schön und warm haben, das ist einfach grossartig. Heute Nachmittag wird es 22 Grad und wir steigern uns dann so allmählich. Am Samstag noch ein paar Nebelfelder. Am Morgen gibt es dann am Nachmittag warme 25 Grad. Am Sonntag können wir sogar mit 27 rechnen.
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10: Wir haben Stau auf folgenden Strecken: auf der A1 Richtung St. Gallen zwischen Dietikon und dem Gubrisch-Tunnel, dann auf dem Westring Richtung Basel zwischen Urauf Nord und dem Limmataler Kreuz und auf der Seilhochstrasse Autobahnende von der A3 Richtung Wiedeken, auch die braucht ein bisschen Geduld.
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0: ist Viertel vor 11.
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2: Hocken Sie gerade schön gemütlich. Dass langes Sitzen nicht so förderlich ist, weiss man ja eigentlich schon ein Zeitchen. Eine neue Studie hat jetzt aber genau wissen, was das eigentliche Problem ist. Konkret hat man untersucht, ob es für die Herzgesundheit insgesamt besser ist, weniger zu sitzen oder einfach viel öfters aufzustehen. Untersucht worden sind über 400 übergewichtige oder adipöse Frauen nach dem Wechseljahr, die im Alltag viel sitzen. Sie sind in zwei Gruppen eingeteilt worden. Eine Gruppe, die die tägliche Sitzzeit reduzieren sollte, und eine andere Gruppe, die häufiger zwischen Sitzen und Stehen wechseln sollte. Nach 3 Monaten hat sich gezeigt, die Frauen in der weniger Sitzengruppe, die haben es tatsächlich geschafft, ihre Sitzzeit im Schnitt um fast eine Stunde pro Tag zu reduzieren. Und die Frauen in der zweiten Interventionsgruppe, die sind dafür deutlicher häufiger aufgestanden. Im Schnitt haben die etwa 26 Mal mehr Aufstehen- und Absitzenwechsel pro Tag gemacht. Und bei genau dieser Gruppe, bei diesen Aufstehen und Sitzen, hat man den stärksten gesundheitlichen Effekt nachweisen. Also der Blutdruck ist messbar gesunken. Und bei der anderen Gruppe, die einfach weniger lang gesessen ist, hat man diesbezüglich nichts feststellen können. Die praktische Botschaft ist also, für die Herzgesundheit könnte es wichtiger sein, länger sitzen immer wieder zu unterbrechen, statt einfach nur die gesamte Sitzzeit zu reduzieren. Also, falls irgendeine Arbeitskollegin oder Kollege oder eine Chefin, sie möchten zu viel Pause, sagen sie, das ist nur förderlich für die Gesundheit, wenn man hin und wieder mal ein bisschen aufsteht und sich ein Käffchen holt.

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8: Im Studio für euch, die Melissa Steuri. Rund die Hälfte der Bevölkerung nervt sich einmal pro Woche oder sogar täglich über andere Verkehrsteilnehmende. Das zeigt der Mobilitätstacho des Versicherers AXA. Meri Milanovic.
9: Genervt sind vor allem zwei Gruppen. Die im Auto hocken und die Velo fahren. Das Schlimmste für Autofahrende ist, wenn jemand dicht auffährt oder vergisst zu blinken. Velofahrende nerven sich, wenn andere zu wenig auf sie schauen oder Autos zu schnell fahren. Der grösste Stressfaktor bleibt aber weiterhin der Stau und volle Strassen. Wer mit dem ÖV unterwegs ist, nervt sich, wenn andere Lärm machen. Fast 3/4 der Befragten sagen, laut telefonieren bringt einem auf die Palme. Was auch gar nicht gut ankommt, sind Füße auf den Sitz, Müll oder starke Gerüche.
8: Bei der PostFinance kommt es aktuell in der App und beim E-Banking zu Störungen. Das Newsportal Now schreibt von langen Wartezeiten. Die Ursache des technischen Problems ist noch nicht bekannt. Die PostFinance sagt zum Portal, dass man aktuell nicht wisse, wie lange die Störung dauert. Man arbeite aber mit Hochdruck an einer Lösung. Die Stadt Zürich rechnet für das kommende Jahr mit einem Minus von rund 400 Millionen Franken. Sie hat heute Morgen ihr Budget 2027 präsentiert. Um die Schulden zu bremsen, werden geplante Investitionen gekürzt. Zum Beispiel wird das Budget für städtische Liegenschaftskäufe auf 150 Millionen Franken pro Jahr reduziert. Die Schweiz geht mit etwas weniger Energiereserven in den Winter als sonst. Die Stauseen sind aktuell zu 73% gefüllt. Normalerweise wären es rund 80%. Auch Europas Gasspeicher sind weniger voll. Noch sehen Energieexperten im Blick zwar keine Strommangellage, heikel würde es aber, wenn mehrere Dinge zusammenkommen. Ein kalter Winter, wenig Sonne und Wind und gleichzeitig wenig Gas. Dann müsste die Schweiz deutlich mehr Strom aus dem Ausland importieren. In Italien ist die umstrittene Obergrenze für ausländische Kinder in Schulklassen nun fix. Die Regierung hat sie nur 4 Tage nach der Ankündigung verabschiedet, berichten italienische Medien. Künftig sollen in italienischen Schulklassen nur noch 1/3 der Kinder ausländisch sein. Zur Obergrenze zählen im Ausland geborene Kinder, die nicht 2 Jahre im Kindergarten waren. Betroffen von der neuen Regel sind daher nur etwa 0,5% aller italienischen Schulklassen. In den USA wird der Streit über beschleunigte Abschiebungen in Drittstaaten ein Fall für den obersten Gerichtshof. Dieser muss nun klären, ob Einwanderer in ein Land abgeschoben werden dürfen, das nicht ihr Heimatland ist, wobei die Einwanderer vorgängig keine Einwände dagegen einbringen können. Die neue Abschiebepraxis der USA musste im Februar nach einem Gerichtsurteil gestoppt werden.
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1: Vorhang auf für ein sonniges und ausgesprochen warmes Wochenende. Die Sonne bleibt jetzt unser Begleiter für die nächsten paar Tage. Heute bringt sie uns Temperaturen bis zu 22 Grad am Nachmittag. Am Samstag darf es schon 25 werden und am Sonntag können wir mit 27 Grad rechnen. Wunderbarer Alt-Weiber-Sommer also.
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1: Immer noch Stau auf der A1 Richtung St. Gallen zwischen Dietikon und dem Gubrisch-Tunnel und auf dem Westring Richtung Basel zwischen Urdorf Nord und dem Limmatthaler Kreuz und auf der Seilhochstrasse Autobahnende Richtung Wiedeke. Auch dort braucht es ein bisschen Geduld.
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0: Get It Right von der Climax Blues Band auf Radio 1. Das ist also eine angenehme Melodie, finde ich. Und da gibt es auch so Melodien, die uns einfach so quietschen. Ich meine, ich erinnere nur an Schnie, Schna, Schnappi und wo man sich mit Händen und Füßen dagegen wehrt. Aber so eine Melodie ist einfach im Hirn inne und bleibt dort innen eingebrannt. Und da fragt man sich, warum laufen uns eigentlich nervige Melodien an und wie wird man sie wieder los? Also, derige Fragen stellen sich Experten, unter anderem Dr. Eckhard Altemüller. Er ist Direktor vom Institut für Musikalische Physik und Medizin, gibt es tatsächlich in Hannover.
1: Der entsteht eben dadurch, dass sich Melodien in unserem musikalischen Gedächtnis einspeichern. Und wenn sie eben sehr gut emotional belegt werden oder in einem Zustand der emotionalen Entspanntheit auf unser Gedächtnis eintreffen, dann aktivieren sie einerseits das musikalische Gedächtnis und andererseits führen sie auch dazu, dass wir innerlich diese Melodien gewissermaßen stumpf singen. Und dann entsteht eine Art von Kreislauf zwischen inneren Hören und inneren Singen, innerem Hören, inneren Singen, inneren Hören, inneren Singen. Und auf die Art und Weise rotiert gewissermaßen die Erregung zwischen den Zentren im Gehirn, die hören, und den Zentren im Gehirn, die singen.
0: Oh je, meine, ich habe nicht immer einen willkommenen Kreislauf. Wie kann man den denn wieder loswerden, den Ohrwurm, wenn er einen so verfolgt?
1: Wieder los werden Sie dieses Phänomen, wenn Sie sich ganz stark auf eine andere Melodie konzentrieren und die dann auch laut singen.
0: Probieren wir es mal. Sie haben ja das Glück auf Radio 1. Da gibt es ja keine nervige Melodie, sondern nur die richtig coole, wie die von James Brown und Sex Machine.

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13: Es ist sonnig und es bleibt sonnig, und zwar über das ganze Wochenende und darüber hinaus. Einzige Morgen gibt es jeweils noch vereinzelt Nebelbänke, aber dann tut es auf. Heute haben wir Temperatur am Nachmittag von 22 Grad und es wird wärmer die nächsten Tage. Morgen dann um die 25 Grad, am Sonntag dürfen wir bis zu 27 erwarten.
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13: Es stockt immer noch auf der A1 Richtung St. Gallen zwischen Dietikon und dem Gubristunnel und auch noch weiter vorne auf dem Westring Richtung Basel zwischen Urdorf Nord und dem Limmataler Kreuz.
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4: Im Studio für euch, die Melissa Steuri. Velo- und E-Bike-Fahrende fühlen sich unsicher auf Schweizer Strassen. Laut dem AXA Mobilitätstacho fürchten 3 von 4 Befragten, durch andere Verkehrsteilnehmende in einen Unfall verwickelt zu werden. Mary Milanovic.
5: Die Angst, dass andere einen Unfall verursachen, ist grösser als selber schuld zu sein. Laut der Versicherung AXA könnte unser Strassennetz schuld sein, weil Velofahrende direkt neben den Autos fahren müssen und Autos als die Stärkeren gesehen werden. Weniger Angst haben dafür Autofahrende oder Fußgänger. Die Umfrage zeigt auch, dass für viele Selbstkontrolle wichtig ist. Eine Mehrheit will lieber selber fahren statt Beifahrer sein, vor allem Männer. Generell fühlt sich eine deutliche Mehrheit von der Schweizer Bevölkerung sicher im Strassenverkehr und im öffentlichen Verkehr.
4: Bei der PostFinance kommt es aktuell in der App und beim E-Banking zu Störungen. Das Newsportal Now schreibt von langen Wartezeiten. Die Ursache des technischen Problems ist noch nicht bekannt. Die PostFinance sagt zum Portal, dass man aktuell nicht wisse, wie lange die Störung dauert. Man arbeite aber mit Hochdruck an einer Lösung. Winterthur stellt wegen der anhaltenden Trockenheit viele öffentliche Brunnen ab. Damit will die Stadt ihre Grundwasservorräte schonen. Ein Großteil der rund 330 städtischen Brunnen wird in den kommenden Tagen vom Netz genommen, wie das Departement Technische Betriebe der Stadt Winterthur mitteilt. Damit lasse sich viel Trinkwasser sparen. Fast das gesamte Brunnenwasser fließe ungenutzt direkt in die Kanalisation. Die Militäruniform Tenue A gibt es aus Spargründen nur noch für ausgewählte Armeeangehörige. Nun zeigt sich, die ausrangierten Ausgänger werden nicht etwa recycelt, sondern verbrannt. Das berichtet das Newsportal Schweiz heute. Recycling wäre zu aufwendig und teuer, weil Uniformen und Abzeichen unkenntlich gemacht werden müssten. Wie viele Uniformen insgesamt vernichtet werden, gibt die Armee nicht bekannt. Im Wallis leben deutlich weniger Luchse als bisher angenommen. Das zeigt eine Studie der Universität Bern. Die Forschenden haben das gesamte Wallis mit Wildkameras untersucht. Sie schätzen aufgrund dessen den Bestand auf 37 Tiere. Bisher war jeweils von bis zu 80 Luchsen die Rede. Diese Erkenntnis ist laut der Uni Bern entscheidend, denn im Wallis wird derzeit über eine Regulierung der Population diskutiert.
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6: Das sind die aktuellen Börsen- und Devisenzahlen. Der Swiss Market Index steht bei 13.995 Punkten, ein Plus von 0,64%. Der US-Dollar kostet 82,96 €. Der Euro wird gehandelt zu 94,47 €.
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6: Im Moment liegt der Topzins von Hypotheken.ch für eine 10-jährige Festhypothek bei 1,59%, 5 Jahre gibt es für 1,48% und die Saromarge beträgt 0,64%.
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6: Aussichten mit dem Peter Wick.
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0: mit viel Sonnenstrahlen heute Nachmittag und nur wenigen Schleierwolken. Die Temperaturen steigen davon angenehm mit 22 Grad bei wenig Wind. Ja, und das Wochenende verspricht wiederum viel Sonnenstrahlen. Praktisch makellos ist der Himmel am Samstag. Am Morgen hat es da und dort ein paar Nebelbänke über dem Unterland. Die Temperaturen starten frisch mit 5 bis 8 Grad. Am Nachmittag geht es darauf bis auf 25 Grad. Und noch ein bisschen wärmer wird es am Sonntag. Dort erwarten wir 25 bis 27 Grad. Erst am Nachmittag oder Abend hat es ein paar Schleierwolken, die aber kaum stören.
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2: Es stockt auf der A1-Bahn Richtung St. Gallen zwischen Dietikon und dem Gubrustunnel und auch auf dem Westring Richtung Basel zwischen Uhrhof Nord und dem Limmataler Kreuz. Braucht es ein bisschen Geduld.
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2: Wir haben es in den News schon gehört, Nerven im Verkehr liegen blank. Wer jetzt von wem genau genervt ist, das hören wir in ein paar Augenblicken. Queen, Madonna, ABBA und noch viele andere sorgen dafür, dass sie bei uns gute Laune haben hier auf Radio 1. Am Mikrofon begleitet sie weiterhin Tamara Cantieni.
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0: Wir sind unterwegs mit Radio 1 am 19 Minuten ab 12 Uhr. Und apropos unterwegs, bei der einen stellt es bei diesem Geräusch hier gerade die Haare auf. Für andere sind die hier der grösste Stressfaktor. Und dann gibt es auch die, die im Zug laut telefonieren. Fakt ist, fast jede zweite Person in der Schweiz nervt sich einmal pro Woche oder sogar täglich über andere Verkehrsteilnehmende. Radio 1-Redaktorin Mary Milanovic.
1: Genervt sind vor allem zwei Gruppen. Die im Auto hocken und die Velo fahren. Laut dem neuesten Mobilitätsdach der Versicherung AXA ist das Schlimmste für Autofahrende, wenn jemand neu auffährt oder vergisst zu blinken. Velofahrende nerven sich, wenn andere zu wenig auf sie schauen oder Autos zu schnell fahren. Der grösste Stressfaktor bleibt aber weiterhin der Stau und volle Strassen. Und wer mit dem ÖV unterwegs ist, nervt sich, wenn andere Lärm machen. Fast 3/4 der Befragten sagen, laut Telefonieren bringe ich einem auf die Palme. Was auch gar nicht gut ankommt, sind Füße auf den Sitz, Müll oder starke Gerüche.
0: Kurz gesagt, es sind offenbar immer die anderen schuld, dass man genervt ist.
1: Ja, nicht nur das. Es ist auch das Verhalten von anderen, das einem selber Angst macht. Vor allem den Velofahrenden. 3 von 4 Befragten haben nämlich Angst, in einen Unfall verwickelt zu werden. Die Umfrage zeigt auch, dass für viele Selbstkontrolle wichtig ist. Eine Mehrheit will lieber selber fahren, statt Beifahrer sein, vor allem Männer. Generell fühlt sich aber eine deutliche Mehrheit der Schweizer Bevölkerung sicher im Strassenverkehr und im öffentlichen Verkehr.
0: Also unterwegs sie strapaziert eher das Nervenkostüm.
1: Das kommt ganz darauf an, welches Verkehrsmittel genutzt wird. Ein Drittel der Autofahrenden und Personen, die mit dem ÖV fahren, sagen, das Hin- und Herfahren sei verlorene Zeit. Personen, die häufig den ÖV brauchen, fühlen sich auch belastet und müde. Zufrieden sind vor allem Velofahrerinnen und Fahrer. Unter anderem auch, weil sie denken, sie machen etwas Gutes für unsere Umwelt.
0: Möchten Sie auch lustig, munter weiter trampen? Und das sind schon wieder die nächsten Aufregungen für die Autofahrer in der Stadt. Es hört nicht auf. Darum widmen wir uns den friedlichen Klängen, unter anderem von denen von der ABBA aus dem Jahr 1979, Chiquitita.

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5: Schauen Sie mal voraus, was für ein Anblick. Ein herrliches Wetter und das am 25. September. Wir haben viel Sonne, die bleibt uns das ganze Wochenende und darüber hinaus erhalten. Heute bei Temperaturen maximal 22 Grad am Nachmittag. Es wird aber wärmer, fast schon sommerlich. Der Alt-Weibersommer hat uns fest im Griff. Morgen mit Temperaturen bis 25 Grad. Am Sonntag dürfte es stellenweise sogar 27 werden.
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5: Wir haben immer noch stockenden Verkehr auf der A1 Richtung St. Gallen zwischen Dietikon und dem Gubristunnel und auch vom Westring her stockt es auf der A3 Chur Richtung Basel zwischen Urdorf Nord und dem Limmataler Kreuz.
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0: Handy und da hat es eine Abteilung Happy Songs und der Song, der gehört da drauf. Und auf dieser Liste ist auch noch ein Name, nämlich Peter Wick.
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0: Zumindest für das Wochenende, Peter, lasse ich dich in dieser Happy-Liste drauf.
2: Schön, danke vielmals, bin ich froh.
0: Ja, ich auch, wirklich. Ja. Du hast wirklich, glaube ich, nur gute Nachrichten zu vermelden.
2: Ja, ich meine, für die Natur eigentlich, sind das beide News.
0: Ja gut, das ist
2: auch wieder mit dem Schlecht, weißt, ich kann mit dem Schlechten anfangen, da kann ich nachher mich steigern.
0: Gut.
2: Aber ja, natürlich Trockenheit und die tiefen Pegel etc., Schifffahrt, die eingeschränkt ist und so weiter, ist natürlich ein Problem, das wir haben. Eigentlich seit geraumer Zeit, den ganzen Sommer schon, und es geht dann jetzt im September so weiter. Und das impliziert natürlich dann die Good News für alle Wetterkonsumenten, die dann die Sonne gerne haben. Das haben wir heute am Nachmittag schon. Einfach wirklich tolles, perfektes Altweibensommerwetter bei Temperaturen von bis zu 22 bis 23 Grad, wenig Wind. Da halten wir es draussen richtig gut aus.
0: Das Wochenende geht ja fast darüber hinaus, einfach nur schön.
2: Ja, also wir müssen nicht lange plaudern um den heißen Brei herum schwätzen. Logisch, es ist morgen schön, es ist am Sonntag schön, vielleicht ein paar Schleierwolken am Abend. Und am Morgen jeweils ein paar Nebelbänke im Unterland über den Gewässer, die sich aber rasch auflösen. Die Morgen sind frisch mit 5 bis 10 Grad. Der Tag wird dann morgen schon mal bis 25 Grad warm. Also es ist schon partytauglich und noch ein bisschen partytauglicher ist dann am Sonntag dort bis zu 27 Grad. Also wir leben den Sommer noch ein bisschen mehr aus, als wir uns schon haben können vorstellen. Es geht weiter und auch am Montag, Dienstag ist es insgesamt meistens sonnig und immer noch sehr, sehr bis außergewöhnlich warm.
0: Ja, das ist eben schon noch verrückt. Ich mag mich erinnern, ich bin letztes Jahr, glaube ich, auch so Ende September, Anfang Oktober noch mal in den See gekumpelt. Also ganz so ungewöhnlich ist es nicht, oder? Dass so ein Altweibersommer noch mal so Wärme bringt.
2: Nein, Altweibersommer ist nicht ungewöhnlich und die Temperatur bis 23 bis 25 Grad, das ist jetzt nicht etwas, was rekordverdächtig ist. Es ist dann, wenn es dann in Oktober reingeht und dort dann einmal 25 Grad wird, dann ist es dann schon ganz nahe an den Rekord her. Also wir sind Ende September sind wir schon in dem Bereich, wo wir 25 Grad nicht mehr darf, als garantiert nehmen. Höchsttemperaturen, die wir im Schnitt jetzt kalendarisch, klimatologisch dürfen warten, sind bei etwa 18 Grad, 19 Grad maximal. Also wir leben über unseren Verhältnissen und das machen wir anfangs nächste Woche. Regen für die Regenfans sehe ich, wenn überhaupt, so auf Donnerstag, Freitag, Samstag. Da können Sie mal ein bisschen kehren, mindestens vorübergehen.
0: Danke vielmals, Peter Wick. Geniessen wir den Altweibensommer also sicher bis und mit Montag und wahrscheinlich auch noch am Dienstag.

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1: Achtung, eine dringende Meldung, und zwar wegen einem falsch fahrenden Fahrzeug auf der A4 Schaffhausen Richtung Winterthur. Zwischen Uwiesen und Trülliken, die muss man wirklich in beide Richtungen aufpassen, es kommt ein Falschfahrer entgegen. Tun Sie am besten nicht überholen, wenn Sie auf dieser Strecke unterwegs sind. Man muss auf beiden Richtungsfahrbahnen aufpassen.

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2: Ich bin Tina Colatrella. Der Bundesrat will Mieterinnen und Mieter besser vor zu hohen Mieten schützen. Er hat dafür aber die Mietpreisinitiative abgelehnt. Diese fordert etwa automatische und regelmäßige Mietzinskontrollen. Das ist laut dem Bundesrat zu aufwendig. Deshalb hat er einen indirekten Gegenvorschlag beschlossen. Mit diesem sollen die Regeln im Mietrecht klarer und einfacher werden. Mieter sollen schneller erkennen können, ob ein Mietzins missbräuchlich ist. Winterthur stellt wegen der anhaltenden Trockenheit viele öffentliche Brunnen ab. Damit will die Stadt ihre Grundwasservorräte schonen. Ein Großteil der rund 330 städtischen Brunnen wird in den kommenden Tagen vom Netz genommen, wie das Departement Technische Betriebe der Stadt Winterthur mitteilt. Damit lasse sich viel Trinkwasser sparen. Fast das gesamte Brunnenwasser fließe ungenutzt direkt in die Kanalisation. Im Ringen um die Zukunft des Spitals Wetzikon setzen die Verantwortlichen weiter auf die Thurgauer Spitalgruppe Thurmet. Das nachgebesserte Angebot der Immobilienfirma Infracore wird definitiv verworfen, heißt es in einer Mitteilung. Der Plan ist, dass die Spitalgruppe Thurmet das finanziell angeschlagene Spital Wetzikon übernimmt. Der finale Entscheid fällt Ende Oktober. Die Aussichten für die Schweizer Wirtschaft haben sich deutlich verbessert. Eine neue Umfrage des KOV-Instituts unter Ökonominnen und Ökonomen rechnet für das laufende Jahr mit einem Wachstum von 1,7%. Im Juni war noch von 0,9% die Rede. Grund sind vor allem höhere Investitionen, mehr Bautätigkeit und bessere Erwartungen für den Außenhandel. Auch für das nächste Jahr rechnen die Fachleute mit einem Wirtschaftswachstum von 1,7%. Rund 3000 Armeeangehörige haben diese Woche den Ernstfall geübt. Heute endet die Grossübung Mobilo 26 im thurgauischen Frauenfeld. Die Truppen trainierten unter anderem Verschiebungen in der Nacht und das Überqueren von Gewässern. Dabei hätten Armeeeinheiten zusammengearbeitet, die normalerweise getrennt voneinander trainieren. Mit der Übung will die Armee ihre Verteidigungsfähigkeit stärken. In der griechischen Hauptstadt Athen hat es am Morgen eine heftige Explosion gegeben. Mitten in der bei Touristen beliebten Altstadt ist ein zweistöckiges Gebäude laut Medienberichten eingestürzt. Eine Person wurde von herumfliegenden Trümmern leicht verletzt. Nach ersten Vermutungen könnte ein Gasleck die Explosion ausgelöst haben.
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3: Der Altweibersommer erobert das Wochenende. Wir haben strahlenden Sonnenschein und so bleibt es auch die nächsten Tage. Einzig am Morgen gibt es jeweils ein paar Nebenbänke, total harmlos. Sehr bald aber sonnig und warm überall. Heute Nachmittag erwarten wir 22 Grad. Morgen wird es etwa so 25 Grad am Nachmittag werden. Und am Sonntag kann es dann schon stellenweise 27 Grad werden.
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3: A1 Bern Richtung St. Gallen, immer noch stockender Verkehr zwischen Dietikon und dem Gubrisch-Tunnel. A1 St. Gallen Richtung Zürich, da braucht es Geduld zwischen Wallisellen und Zürich-Ost. Und auf dem Westring Klemmz, Chur Richtung Basel zwischen Urhof Nord und dem Limmataler Kreuz.
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3: Wir feiern die 80er Jahre. Ein Superstar aus den 80er beehrt uns bald in der Schweiz. Und natürlich haben wir grossartige Musik immer aus den 80er Jahren. Ace of Base sind am Start. Rockset werden Sie hören, Gentle Mare und noch vieles mehr. Viel Vergnügen auf Radio 1. Am Mikrofon ist Tamara Cantieni.
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Rick Astley, den Namen muss man der älteren Generation nicht erklären. Die Jüngeren, die kennen ihn interessanterweise aber auch. Und zwar dank einem Internet-Scherz, dem sogenannten Rickrolling. Damals hat irgendjemand einen Link umeinander geschickt mit einem vermeintlichen Thema. Aber wenn man drauf ist, landet man beim Musikvideo von Rick Astley und seinem Hit «Never Gonna Give You Up». Vor gut etwa 20 Jahren ein riesen Gag gewesen und hat Rick Astley tatsächlich zu einem neuen Aufwind verholfen. In den 80er Jahren hat der Rockjob Welthits gefeiert, vor allem natürlich mit dem einen Song «Never Gonna Give You Up». Und er hat sich vom Höhepunkt von seiner Karriere bewusst zurückgezogen, hat Familie und Privatleben favorisiert. Jahre später ist er dann aber wieder zurückgekommen, als Musiker, der seine Songs selber schreibt, produziert und auch selber mehrere Instrumente spielt. 2016 ist der Rick Astley 50 geworden und prompt ist ihm mit dem Album 50 sogar nochmal der Sprung auf Platz 1 der britischen Charts gelungen. 2026, jetzt, ist natürlich wieder ein besonderes Jahr. Der 60. steht an und der Rick Astley ist immer noch auf den grossen Bühnen unterwegs. Er hat sich in den letzten Jahren als besonders sympathischer Live-Act einen Namen gemacht. Seine Tickets gehen weg wie warme Brötchen. Zurzeit tourt er durch Europa und am 19. Oktober macht er tatsächlich Halt in der Schweiz, und zwar zu Basel an der Baloise Session. Leider restlos ausverkauft, aber zum Glück haben sie auch Radio 1 eingestellt. Da gibt es Rick Astley noch Freihaus mit seinem ganz grossen Hit «Never Gonna Give You Up».

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4: Zum Wetter muss man gar nicht viel sagen. Schauen Sie voraus, da haben wir es, so bleibt es auch, und zwar die ganzen nächsten Tage. Heute Nachmittag mit Temperaturen bis 22 Grad und es geht sukzessive darauf. Am Samstag, da wird es schon 25 Grad geben und am Sonntag erwarten wir bis zu 27 Grad.
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4: Achtung, Gegenstände auf der A1 St. Gallen Richtung Zürich zwischen Oberwinterthur und der Raststätte Vorarlberg Nord. Da gibt es Verkehrsbehinderungen wegen Gegenständen auf der Fahrbahn. Also vorsichtig auf dieser Strecke. A1 Bern Richtung St. Gallen, da haben wir stockenden Verkehr nach einem Unfall zwischen Zürich-Seebach und Zürich-Ost. A1 Bern Richtung St. Gallen, da klemmt es zwischen Dietike und dem Gubrisch-Tunnel. A1 St. Gallen Richtung Zürich zwischen der Verzeugung Brütisellen und Zürich-Ost. Und auf dem Westring Richtung Basel zwischen Uhrhof Nord und dem Limmataler Kreuz stockenden Verkehr.
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Wie geht's euch am bald Viertel vor zwei, Freitagnachmittag, Richtung Wochenende? Wie soll es einem schon gehen, wenn man voraus schaut und das wunderbare Wetter sieht? Und es bleibt ja auch so mit Temperaturen bis 27 Grad. Was wollen wir noch mehr? Vielleicht ein bisschen weniger am Handy sein? Hä? Wie viel Zeit verbringen Sie am Handy? Auch zu viel, so wie ich. Ganz ehrlich, mir wird immer halb schlecht, wenn mir mein Gerät damals aufzeigt, wie viel Bildschirmzeit ich diese Woche wieder, ich kann es nicht anders sagen, verdummt habe. Es ist einfach viel, viel zu viel. Ich weiss es und trotzdem zieht mich das Handy einfach immer wieder rein. Und bei diesem Problem bin ich über einen kleinen, aber einen feinen Lifehack gestolpert, den ich Ihnen, falls Sie das Problem kennen, wärmstens kann ans Herz legen. Schaltet Sie das Handy einfach auf schwarz-weiss. Ja, so einfach. Nehmen Sie die Farben raus. Und schon lässt die Lust und der Sog von dem kleinen Handy nach. Es macht wirklich einfach nur halb so viel Spass. Man kann aber alles brauchen, so wie bis anhin. Alles ist schon da. Man hat einfach plötzlich nicht mehr so Lust drauf. Erklären kann man das Phänomen schon ein Stück weit. Farben, die stimulieren ja unser Belohnungssystem im Hirn. Und es ist ja nicht so, dass man erst dann die Substanzen los wird im Hirn, wenn man etwas überkommt, sondern die Gier drauf, oder? Die macht uns happy. Und wie die Bienen ziehen uns Menschen leuchtende Farben an. Also, falls Sie das Wochenende besser zu haben, als mit der Nase im Handy hängen, und bei dem herrlichen Wetter kann ich mir das gut vorstellen, dass Sie bessere Ideen haben, einfach das Display auf schwarz-weiß stellen. Das kann man ganz einfach bei den Einstellungen verändern. Und das richtige Leben wird plötzlich wieder bunter.

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0: SP, Tina Colatrella. Der Bundesrat will Mieterinnen und Mieter besser vor zu hohen Mieten schützen. Er hat dafür aber die Mietpreisinitiative abgelehnt. Diese fordert etwa automatische und regelmäßige Mietzinskontrollen. Das ist laut dem Bundesrat zu aufwendig. Deshalb hat er einen indirekten Gegenvorschlag beschlossen. Mit diesem sollen die Regeln im Mietrecht klarer und einfacher werden. Mieter sollen schneller erkennen können, ob ein Mietzins missbräuchlich ist. Die Aussichten für die Schweizer Wirtschaft haben sich deutlich verbessert. Eine neue Umfrage des KOV-Instituts unter Ökonominnen und Ökonomen rechnet für das laufende Jahr mit einem Wachstum von 1,7%. Im Juni war noch von 0,9% die Rede. Grund sind vor allem höhere Investitionen, mehr Bautätigkeit und bessere Erwartungen für den Außenhandel. Auch für das nächste Jahr rechnen die Fachleute mit einem Wirtschaftswachstum von 1,7%. Im Ringen um die Zukunft des Spitals Wetzikon setzen die Verantwortlichen weiter auf die Thurgauer Spitalgruppe Thurmet. Das nachgebesserte Angebot der Immobilienfirma Infracore wird definitiv verworfen, heißt es in einer Mitteilung. Der Plan ist, dass die Spitalgruppe Thurmet das finanziell angeschlagene Spital Wetzikon übernimmt. Der finale Entscheid fällt Ende Oktober. Im Zürcher Oberland sind gestern zwei Velofahrer zusammengestoßen und dabei verletzt worden. Es handelt sich um einen 69-jährigen E-Bike-Fahrer und einen 15-jährigen Rennvelofahrer, teilt die Kantonspolizei Zürich mit. Wie es genau zum Unfall kommen konnte, ist noch unklar. Rund 3'000 Armeeangehörige haben diese Woche den Ernstfall geübt. Heute endet die Grossübung Mobilo 26 im thurgauischen Frauenfeld. Die Truppen trainierten unter anderem Verschiebungen in der Nacht und das Überqueren von Gewässern. Dabei hätten Armeeeinheiten zusammengearbeitet, die normalerweise getrennt voneinander trainieren. Mit der Übung will die Armee ihre Verteidigungsfähigkeit stärken. In der griechischen Hauptstadt Athen hat es am Morgen eine heftige Explosion gegeben. Mitten in der bei Touristen beliebten Altstadt ist ein zweistöckiges Gebäude laut Medienberichten eingestürzt. Eine Person wurde von herumfliegenden Trümmern leicht verletzt. Nach ersten Vermutungen könnte ein Gasleck die Explosion ausgelöst haben.
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2: Der September ist auf den letzten Meter und er verabschiedet sich glanzvoll. Man kann es nicht anders sagen, mit viel, viel Sonne für das Wochenende und grossartige Temperaturen. Heute Nachmittag wird es 22 Grad. Morgen haben wir in Temperaturen bis 25 Grad. Am Sonntag bis 27.
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2: Es hat einen Unfall gegeben auf der A1, darum immer noch stockender Verkehr. Bern Richtung St. Gallen zwischen Zürich Affoltern und Wallisellen. Dann A1 Bern Richtung St. Gallen, die klemmt zwischen Dietikon und dem Gubrisch-Tunnel. A1 St. Gallen Richtung Zürich, die braucht es Geduld zwischen Baltischwil und Zürich-Ost. Und auf dem Westring Richtung Basel zwischen Uhrhof Nord und Limmataler Kreuz stockender Verkehr. Ebenfalls Geduld braucht es auf dem Autobahnende von der A3 Richtung Wiedeke zwischen Brunau und Wiedeke stockender Verkehr.
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2: Also das Wochenende ist jetzt wirklich zum Greifen nahe und wir stimmen uns auf einen herrlichen Altweibersommer ein mit Songs wie «Summer in the City», «Relax» oder «Dr. Beat» und vielen anderen mehr. Viel Vergnügen wünsche ich Ihnen auf Radio 1. Am Mikrofon begleitet Sie Tamara Cantieni.
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Minuten. Alicia Keys ist 17 Minuten ab der 2 auf Radio 1. Wir haben ja wirklich jetzt einen klassischen Alt-Wieber-Sommer. Bezeichnet ja gemeinhin die warme, sonnige Wetterphase jetzt im frühen Herbst. Und man fragt sich schon, also warum eigentlich Alt-Wieber-Sommer? Und das Lustige ist, schon mit alten Frauen hat der Ausdruck ursprünglich eigentlich gar nichts zu tun gehabt. Weiben oder Weben hat man früher fürs Spinnen von Fäden gebraucht. Und im Alt-Wieber-Sommer, jetzt in unserer Zeit, sieht man besonders oft die feinen Spinnenfäden in der Luft und auf der Wiese, vor allem am Morgen, wenn es so ein bisschen neblig ist. Vor allem wo, von jungen Spinnen, die sich an diesen Fäden vom Wind tragen. Und später ist dann Weiben sprachlich offenbar mit Weib in Verbindung gebracht worden. Darum sind dann volkstümliche Erklärungen entstanden. Zum Beispiel, dass die weißen Spinnfäden an die grauen Haare von älteren Frauen erinnern. Aber das ist wahrscheinlich nur eine nachträgliche Deutung. Kurz gesagt, Alt-Wieber-Sommer ist ein spätsommerlich warmes Wetter plus eben die typisch feinen Spinnfäden vom Herbst. Emergency.

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1: Das Wochenende wartet mit einem Prachtwetter auf. Wir haben viel Sonne und warme Temperaturen. Heute Nachmittag sind Höchstwerte bei etwa 22 Grad. Morgen erwarten wir am Nachmittag gut 25 Grad. Und am Sonntag mit viel Sonne schaffen wir es auf 27 Grad.
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1: Auf der A1 braucht es immer noch Geduld nach einem Unfall an Bern Richtung St. Gallen zwischen Zürich-Affoltern und Zürich-Ost. Ein Unfall hat es auch auf der A52 auf der Forchstrasse Richtung Hiwil zwischen Ottikon und der Verzweigung Hiwil. Braucht es also dort ein bisschen Geduld. Dann stocken der Verkehr auf folgenden Strecken: A1 Bern Richtung St. Gallen zwischen Dietikon und dem Gubristunnel, A1 St. Gallen Richtung Zürich zwischen Baltenschwil und Zürich-Ost und auf dem Mestring Richtung Basel zwischen Urdorf Süd und dem Limmataler Kreuz. Und last but not least auf dem Autobahnende von der A3 auf der Seil Hochstrasse Richtung Wiedeke, stockender Verkehr.
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0: Wer will schon nach Bangkok, wenn er in Zürich bleiben kann, bei diesem wunderschönen Wetter? Und vor allem, wenn er unsere Elena Wagen an die Hand nimmt und ins Wochenende führt. Du bist schon in den Startlöcher, Elena.
1: Ja, und du hast mir gerade deinen Geheimtipp verraten. Du hast den umgesetzt, dass du dein Handy auf schwarz-weiß gestellt hast.
0: Ja.
1: Und du hast gesagt, es scheisst total an, ins Handy zu schauen. Man ist weniger am Handy.
0: Ja, es ist wirklich wahr.
1: Ich muss das vielleicht auch ausprobieren. Aber es ist irgendwie auch schade. Wie machst du denn Fotos?
0: Ja, die sehen nicht mehr so schön aus. Das ist einfach so.
1: Aber es ist wie ein Filter, oder? Das ist auch gut.
0: Ja. Wir sehen alle viel besser aus, schwarz-weiß. Das muss man einfach mal sagen. Meistens.
1: Wie vor 50 Jahren.
0: Ja.
1: Wir machen heute einen Abstecher in die Politik. Es ist Session und dann hat der Bundesrat am Freitag immer Sitzung. Wir schauen dort, was dort rausgekommen ist. Und es ist auch der Katastrophenherbst, der sich jährt zum 25. Mal. Wir haben 9/11 zum 25. Mal am 11. September. Und jetzt jährt sich das Zugattentat. Wir schauen, was dort genau vorgefallen ist. Die einen haben es vielleicht nicht mehr so auf dem Radar. Und es gibt einen Film dazu, einen spannenden, den man sehen kann. Das ist einer der Tipps. Und dann übergeben wir natürlich unserem P. Weber ins Wochenende.
0: Der lupft es dann wieder ein bisschen aus.
1: Man lupft es dann selber wieder raus.
0: Wir haben natürlich auch grossartigen Sound, den sie begleitet durch den Nachmittag in das Wochenende. Und natürlich unsere grossartige Elena. Also viel Spass Ihnen weiterhin auf Radio 1. Ich bin Tamara Cantieni. Ich wünsche Ihnen ein super schönes Wochenende.

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0: Justizdepartement den Auftrag erteilt, bis im Juni 2027 eine Vorlage auszuarbeiten. Das Gesetz soll unter anderem Regeln für Hersteller und Händler von Software und Hardware festlegen. Unsichere Produkte könnten künftig sogar verboten werden. Auch Cloud- und Hosting-Anbieter sollen bei Cyberangriffen stärker in die Pflicht genommen werden. Der Bundesrat sieht die Schweiz gewappnet gegen die Tigermücke. Zwar breite sich die Tigermücke immer weiter aus, es bestehe aber keine direkte Gefahr für Ausbrüche von Tropenkrankheiten. Bisher seien in der Schweiz auch keine lokal übertragenen Fälle von Tropenkrankheiten verzeichnet, teilt der Bundesrat mit. Papst Leo stärkt den Medien nach dem jüngsten Streit mit US-Präsident Donald Trump den Rücken. Auf seinem Flug nach Paris betonte er, wie wichtig eine gute und frei zugängliche Berichterstattung sei. Hintergrund ist der Streit von US-Präsident Donald Trump mit mehreren Medien. Trump hatte CNN, MS Now und Politico den Zugang zum Weißen Haus verboten. Ein Richter hat diese Sperre inzwischen vorläufig aufgehoben. Zürich ist im April Austragungsort eines hochrangigen Politgipfels. Im April reisen voraussichtlich bis zu 50 Staats- und Regierungschefs nach Zürich. Die Schweiz wird dann Gastgeberin sein des 10. Gipfeltreffens der Europäischen Politischen Gemeinschaft. Das gab der Bundesrat bekannt. Der Gipfel soll im Kongresszentrum The Circle stattfinden. Der FC Basel hat den Nachfolger von Stefan Lichtsteiner gefunden. Wie der aktuelle Vierte der Super League mitteilt, übernimmt der serbisch-spanische Doppelbürger Slaviša Jokanović den Trainerjob. Der 58-jährige Jokanović unterschrieb einen Vertrag mit Gültigkeit bis zum Saisonende. Er war zuletzt Trainer in den Vereinigten Arabischen Emiraten bei Al Nasser.
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2: Die Buddies, die ihre Saison etwas verlängert haben, die haben es wahrscheinlich richtig gemacht. Auch das Wochenende gibt es ein Buddy-Wochenende. Wenn die Temperaturen morgen von rund 24, sogar 25 Grad und am Sonntag sogar bis zu 27. Heute bleiben wir mal noch bei den 22 Grad, aber auch heute eine sonnige Freitag.
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2: Es stockt auf der A1 Richtung St. Gallen zwischen Zürich Affoltern und Zürich Ost. Dann die Forchstrasse, von dort haben wir eine Meldung, Richtung Kiwil, dort zwischen Ottiken und der Verzweigung Kiwil haben wir einen Unfall, Vorsicht. Und Verkehrsüberlastung auf der A1 Richtung St. Gallen zwischen Tietikon und Gubrister-Tunnel, zwischen Balderswil und Zürich Ost. Vor dem Gotthard steht es Richtung Norden, 5 km. Das heisst 50 Minuten warten und Richtung Süden übrigens genauso viel. Wenn der Westring verstopft, Richtung Basel, ab Urdorf Nord bis zum Limmataler Kreuz und das Autobahnende Wiedeke ab Braunau.
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2: Es ist ein tragischer Herbst, den wir hatten vor 25 Jahren. Es sind mehrere Ereignisse, die bis heute nachwirken. Welche Konsequenzen zum Beispiel das Zugattentat hat im Kantonsparlament, wo 14 Leute ums Leben gekommen sind, das ist am Sonntag genau 25 Jahre her. Und es gibt einen neuen Film dazu, der Details nochmal aufrollt. Wir hören mehr zu diesem Thema in dieser halben Stunde. Bis dahin gibt es 4 Radio 1 jetzt ohne Unterbruch für Sie. Wir haben Michael Jackson mit dabei, wir haben Human Leagues, wir haben Fox und als erstes Marius Müller-Wessenhagen. Er eröffnet unsere Stunde. Ich freue mich sehr, dass wir heute durch den Feierabend oder in den Feierabend gehen. Am Mikrofon ab jetzt Elena Wagen. Willkommen!

0: Radio 1, 20 Minuten ab der 3 haben wir es. An dem 25. September, wo sich zum 25. Mal der Katastrophenherbst jährt. Wir sagen dem nur noch Katastrophenherbst. Der Herbst von genau 25 Jahren, der Crossair-Absturz in Basseldorf, Terror am 11. September, Swissair Ground in Brand im Gotthard und der Amoklauf im Zürcher im Zuger Kantonsparlament. Genau der Amoklauf jährt sich jetzt am Sonntag, also übermorgen zum 25. Mal. Im Film «Es geschah am», wo man jetzt auf srf.ch schauen kann, wird die tragische Geschichte nochmal aufgerollt. 90 Schüsse sind innerhalb von 2,5 Minuten im Zuger Kantonsparlament am 27. Dezember gefallen, 2001. Mit dem letzten Schuss hat sich der 57-jährige Amokläufer, der Friedrich Leibacher, damals selber verschossen, nachdem seine Bluttat 14 Mitglieder vom Zuger Regierungs- und Kantonsrat das Leben gekostet hat. Ungehindert ist der Amokläufer schwer bewaffnet die Stegen aufgestürmt und hat angefangen, wahllos im Ratssaal rumzuschiessen. Die überlebenden Augenzeugen und der damalige Kantonsrat Moritz Schmid und Josef Lang berichten im Film von dieser schrecklichen Tat und von diesem Moment im Saal.
1: Ich bin unter dem Tisch und hatte das Gefühl, wenigstens bist du dann ein bisschen geschützt, dass er dich nicht gerade sieht. Und gleich hat er immer in die Reihen hineingeschossen. Mein Nachbar links, der ist getroffen worden am Hals durch einen Schuss und ist dann tot zusammengefallen.
2: Ich habe jeden einzelnen Schuss gezählt. Ich habe Militär gemacht. Ich habe gewusst, jetzt muss das Magazin leer sein. Und habe gedacht, dann ist es fertig. Und dann hat das Magazin gewechselt.
0: Der damalige Bundespräsident, der Moritz Leuenberger, sieht den Anschlag auf die Parlamentarier damals auch als direkter Angriff auf die Demokratie. Das Attentat auf viele Politikerinnen und Politiker, die auch er persönlich kennt hat, hat ihn damals zutiefst getroffen.
3: Durch diese Spirale der Gewalt sind Werte, auf denen unser ganzer Staat aufbaut, in Frage gestellt.
0: Vor der Tat hat der Amokläufer mehrere Beschwerden bei den Zuger Behörden eingereicht, die alle abgewiesen worden sind. Und darum vermutet man, dass der Frust daraus das Motiv für den Amoklauf war. Sicher weiss man es nicht. Wie gesagt, er hat sich selber im Kantonsratssaal am Schluss mit dem letzten Schuss verschossen. Seit diesem Tag sind die Sicherheitsmassnahmen in sämtlichen Schweizer Regierungsgebäuden verschärft worden und auch die Zusammenarbeit mit der Polizei ist grösser und es gibt Listen mit auffälligen Personen. Ein Rückblick auf den Tag gibt es ab jetzt auf der Streaming-Plattform vom SRF. Der Film, der heisst «Es geschah am».

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12: Auch die Temperaturen des Wochenende werden erholsam. Wir haben heute 22 Grad und Sonne. Und mit Sonne machen wir auch über das Wochenende weiter. Wir haben es am Samstag, also morgen 25, am Sonntag zum Teil sogar bis zu 27 Grad.
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12: Da haben wir einen Unfall, der Probleme macht auf der Forchstrasse. Es stellt darum Richtung Kiwil zwischen Ottigen und der Verzweigung Kiwil. Dann haben wir die A1 auf dem Radar Richtung St. Gallen zwischen Dietikon und dem Gubrist-Tunnel stocken zu dort. Auf dem Nordring Richtung St. Gallen zwischen Zürich-Affoltern und Seebach zwischen Balderswil und Zürich-Ost. Auf dem Westring ab Urdorf Nord bis zum Limmatthaler Kreuz und auf der M-Autobahn Ende Wiedeke ab Brunau. In der Region Winterthur oder respektive Schaffhausen stellt es zwischen Banken und Schaffhausen Süd. Dann klemmt es zwischen Bar und Walderswil über den Hirzel Richtung Zielbrück und vor dem Gotthard. Haben wir im Moment in beiden Richtungen vor beiden Tunnelportal 5 km Stau. Das heisst eine Wartezeit von 50 Minuten.
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0: Rolling Stones auf Radio 1. Viertel vor 5 haben wir. Viertel vor 5. Ich bin schon ein bisschen zu früh. Viertel vor 4. Und am Freitag kommt unsere Kolumne bekanntlich ein bisschen früher als normalerweise.
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0: Und am Freitag gibt es die Meinung vom Tag, die Kolumne immer von der Nebelspalter-Autorin Michelle Binswanger. Michelle, bei dir geht es heute um die Schlagzeile von dieser Woche.
2: Ja, mich hat die Affäre Chaka auf Trab gehalten. Weil es ist eine fast lehrbuchmässige Mediengeschichte. Wir haben hier einen Vorzeigefussballer, der gerodet im Verdacht, ein Covid-Zertifikat gefälscht zu haben. Zuerst sagt er nein, er hat das nicht gemacht, es wird spekuliert. Und dann kommt eine sogenannte Wunderärztin ins Spiel, die ihn soll geimpft hat. Schließlich bricht der Fußballer zusammen unter dem Druck und er gesteht, jawohl, ich habe beschissen, ich habe Angst gehabt, ich bin unsicher gewesen und ich habe einen Fehler gemacht. Worauf die Ärztin an die Öffentlichkeit trifft und sagt, nein, nein, ich habe den wirklich geimpft. Naja, die Ermittlungen laufen, gesichert ist noch nichts, ausser, dass der Chaka für die nächsten 4 Nations League-Spiele gesperrt ist. Das ist alles, was man weiss. Viel interessanter als die Affäre selber ist aber für mich, was für Emotionen das Thema immer noch weckt. Plötzlich diskutiert man wieder über Covid, ob man geimpft ist oder nicht und wie das damals war. Und genau das, finde ich, müsste man eigentlich viel mehr machen. Der Grund, warum das Thema nämlich immer noch so zu reden gibt, ist, dass wir es nicht aufgeschafft haben. Die Sache mit dem Impfzwang, mit den Masken, mit der Ausgrenzung der Ungeimpften, die rigorosen Lockdowns, aber natürlich auch die fanatischen Impfgegner und Verschwörungstheoretiker. Es ist ja damals fast unmöglich gewesen, sich über die Gräben hinweg zu verständigen. Und heute ist das ein bisschen einfacher, weil wir eben alle ein bisschen mehr Distanz dazu haben. Das ist auch der Grund, warum man die Gelegenheit jetzt ergreifen sollte. Eine Form davon ist das Epidemiegesetz, das jetzt gerade im Ständerat beraten wird. Und in dem sieht man, dass doch einige Lehren aus der Pandemie gezogen werden. Aber die wirklich drängenden Fragen, die werden auch jetzt nicht gestellt. Wie das eben war mit der Zertifikatspflicht. Ob das gerechtfertigt war, der Impfzwang für auch junge Menschen, ist das gerechtfertigt gewesen und ist man vielleicht auch teilweise über das Ziel rausgeschossen? Was hat das bewirkt und wie könnte man das künftig verhindern? Das ist übrigens auch eine Frage, die sich die Medien müssen stellen. Die haben ja damals mitgemacht. Die haben, anstatt kritische Fragen den Politikern zu stellen, haben sie die Corona-Politik eben mitgetragen und haben denen also wirklich hofiert, diesen Politiker. Insofern hat Affäre Chaka vielleicht doch noch etwas Gutes. Die Diskussion wird nämlich mit jedem Skandal differenzierter. Und eventuell, so hoffe ich, schaffen wir es dann doch irgendeinmal, uns auch über die Gräben miteinander zu verständigen.
0: Michelle Binswanger, Autorin vom Nebelspalter.
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0: 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Es ist 4 Uhr. 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
8: Ich bin Tina Colatrella. Der Bundesrat will jährlich 5,4 Millionen Franken mehr für die Integrationsförderung ausgeben. Damit stockt der Bundesrat das Geld ab 2028 auf insgesamt fast 67 Millionen Franken pro Jahr auf. Unter anderem wird das Geld in die sogenannte Integrationsvorlehre investiert, erklärt Justizminister Beat Jans. Dadurch werden Jugendliche auf eine Lehre in der Schweiz vorbereitet. Die Vorlehre sei ein Erfolgsmodell, so Jans.
9: Bis Ende 2024 haben rund 4.700 junge Menschen daran teilgenommen. 83

0: Es handelt sich um Staatsangehörige aus der Schweiz, dem Kosovo, Nigeria und Eritrea. Ein Autofahrer hat gestern im Stadtzürcher Kreis 4 Fahrerflucht begangen. Er touchierte mit seinem weißen Fahrzeug eine Fußgängerin, die sich auf dem Trottoir befand. Die Frau stürzte, teilt die Polizei mit. Der Fahrer fuhr weiter, ohne sich um die verletzte 26-Jährige zu kümmern. Der Vorfall geschah gestern Abend an der Kreuzung Kanonengasse-Lagerstrasse. Die Polizei sucht Zeugen. Der Bundesrat will die Schweiz besser vor Cyberangriffen schützen. Dafür soll erstmals ein eigenes Cybersicherheitsgesetz entstehen. Der Bundesrat hat dem Verteidigungsdepartement den Auftrag erteilt, bis im Juni 2027 eine Vorlage auszuarbeiten. Das Gesetz soll unter anderem Regeln für Hersteller und Händler von Software und Hardware festlegen. Unsichere Produkte könnten künftig sogar verboten werden. Der FC Basel hat den Nachfolger von Stefan Lichtsteiner gefunden. Wie der aktuelle Vierte der Super League mitteilt, übernimmt der serbisch-spanische Doppelbürger Slaviša Jokanović den Trainerjob. Der 58-jährige Jokanović unterschrieb einen Vertrag mit Gültigkeit bis zum Saisonende. Er war zuletzt Trainer in den Vereinigten Arabischen Emiraten bei Al Nasser.
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2: Der S&P notiert aktuell 0,46% im Plus, das entspricht 13.969 Punkten. Der Dow Jones Index ist ebenfalls im Plus, genau gleich viel oder fast gleich viel, 0,47%, und das sind 51.577 Punkte. Und Devise, ein Euro, der gibt es für 94,48 und der US-Dollar wird gehandelt zu 82,88.
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2: Es gibt ein Sommerwochenende, nochmal ein Spatsommerwochenende. Wir haben Temperaturen von bis zu 27 Grad am Sonntag. Bis dahin haben wir heute zuerst mal einen milden Freitagabend. Temperaturen am Abend um 8 Uhr immer noch 18 Grad. In der Nacht allerdings die Nacht. Das ist der grosse Unterschied zum Sommer, die werden eisig kalt. Morgen Morgen stehen wir auf bei 4 bis 8 Grad und dann gibt es morgen einmal fast einen Sommertag. An gewissen Orten gibt es sogar einen Sommertag bei 25 Grad.
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2: Es stockt im Moment auf der A1, respektive A4. Dort hat es einen Unfall gegeben. Schaffhausen Richtung Winterthur, darum ein Knusch zwischen Kleinandelfingern und Adliken. Die Forchstrasse, auch dort hat es einen Unfall gegeben, der noch Probleme macht. Richtung Kiwil, zwischen Ottiken und Kiwil, stellt es dort. Dann haben wir den Feierabendverkehr, und zwar auf der A1, Richtung St. Gallen, zwischen Dietiken und dem Kubrist-Tunnel. Auf dem Nordring zwischen Zürich-Affoltern und Zürich-Seebach. Auf der A1 Richtung Zürich zwischen Balterswil und Zürich-Ost. Auf dem Westring ab Urdorf Süd bis zum Limmataler Kreuz. Das Autobahnende Wiedeke ist verstopft ab Braunau. In der Region Schaffhausen klemmt es zwischen Benken und Schaffhausen Süd auf der A4. Auf der A410 stockt es zwischen Baar und Walterswil. Auf der Oberlandautobahn zwischen Oster-Nord und Oster-Ost. Die Flughafenautobahn ist verstopft ab Glabruck bis auf Zürich-Nord Richtung Zürich. Und dann zwischen Rütti und Rapperswil klemmt es uns zwischen Walterswil und Silbruck. Es ist Freitag, darum schauen wir vor der Gotthard. Es stellt im Moment Richtung Norden 5 km, Richtung Süden 4, das ist eine Wartezeit von 50 respektive 40 Minuten.
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2: Wissen Sie, was Barthuhn ist oder ein Huhn mit Bart? Das ist eine von der Rassen oder von den Tieren, die abgebildet sind auf der neuen Sonderbriefmarke von der Schweizerischen Post, die gestern rausgekommen sind. Wir wollen wissen, wieso es überhaupt noch Sonderbriefmarken braucht, respektive noch einen Schritt führen, warum es überhaupt noch Briefmarken braucht, warum Post die Sonderbriefmarken noch macht und was für einen Stellenwert und Wert, dass sie heutzutage haben. Erfahren wir alles in dieser halben Stunde. Nach 4 Radio 1 jetzt am Stück. Ohne Unterbruch. Der Robin Gebhammer, Beach Boys, der Pharrell Williams mit seinem Happy. Und als erstes Cool and the Gang. Schön, gehen wir zusammen durch den Feierabend. Ich freue mich sehr. Am Mikrofon Elena Wagen. Hallo miteinander.

0: Liebe Zünner, an alle Julias und Juliets und Juliets da draussen vom Wabbeln Gap. Wir haben jetzt gerade 20 ab 4 an dem Freitagnachmittag. Sie ist Liebhaberstück. Sie ist Wertanlage, sie ist Kulturgut und sie ist auch ein bisschen veraltet. Die Briefmarken. Zum einen, weil kaum mehr jemand Briefe schreibt, so richtige Briefe aus Papier, die so wirklich Aufwand bedeutet. Und zum anderen, wenn doch, dann schreibt man am einfachsten einen Zahlencode oben rechts an den Rand, statt den Marken zu kleben. Trotzdem gibt die Post eine neue Serie von Sonderbriefmarken raus, wie gestern bekannt worden ist. Wir haben mit der Post telefoniert und wollen wissen, was so eine Sonderbriefmarke überhaupt soll und was Briefmarken überhaupt heutzutage noch eine Rolle spielen. Und erreicht haben wir Stefan Daumer von der Schweizerischen Post.
1: Ja, Briefmarke ist eigentlich ein Kulturgut, muss man sagen. Es gibt ganz verschiedene Sujets, die wir immer rausgeben, die eigentlich ja, über die eigentliche Frankatur rausgehen, beim Mehrwert, den es wirklich hat. Weil wir können da Themen aufgreifen, die eigentlich die ganze Schweiz prägen. Kultur, Natur, Innovation, Traditionen oder eben auch gesellschaftliche Entwicklungen. Und gleichzeitig können wir da Menschen ansprechen, die halt auch Freude einfach an schönen Motiv haben. Und auch die Briefmarken sammeln. Und dann, ja, solange dass wir da einen Nerv treffen, werden wir auch weiterhin Sondermarken rausgeben.
0: Auf der neuen Sondermarke ist das Appenzeller Barthuhn.
1: Ja, wir haben hier ein Sujet gewählt von gefährdeten Nutztieren, also insgesamt 5. Und dort ist es etwas, das ja, die ganze Schweiz betrifft. Es ist ein Thema, das eine landwirtschaftliche Tradition und auch etwas Ausgefallenes betrifft. Also von der Sujet her ist es sehr gelungen. Und ja, wir sind gespannt, wie es bei den Kundinnen und Kunden ankommt. Sie sind dann ab dem 5. November erhältlich.
0: Sie haben vorhin kurz den Wert angesprochen von so einer Sondermarke. Ist Briefmarken sammeln tatsächlich noch ein Thema? Ich kenne das aus meiner Kindheit, ist aber doch auch schon 1-2 Jahre her.
1: Ja, doch, es ist noch ein Thema. Also Briefmarken werden natürlich nach wie vor von unseren Kunden genutzt, die Briefe und Postkarten verschicken und dort effektive Briefmarken brauchen. Es hat also schon einen offiziellen Wert, selbstverständlich. Aber ja, nebendran gibt es auch ganz treue Sammlergemeinschaften in der Schweiz, aber auch im Ausland. Also das ist die Philatelie, die man da natürlich anspricht. Und viele Leute kaufen Sondermarken auch, weil ihnen einfach das Motiv gefällt und weil es halt ja ein Stück Schweizer Kultur und Geschichte ist, die sie gerne aufbewahren
0: möchten. Und weil es sich ein bisschen schöner aussieht auf einem Liebesbrief, wenn man dann so einen auf die Hand schickt.

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14: Es gibt ein Spatzsommer-Wochenende und wir haben berechtigterweise ein WhatsApp bekommen von unserem Studio-Handy, das heisst, wir sollen vielleicht nicht immer so euphorisch das Sommerwetter erzählen Ende September, weil es für die Natur und die Fauna schwierig ist. Das stimmt natürlich an dieser Stelle. Für alle Badenixen allerdings ist es eine gute Nachricht, dass wir nochmal ein Sommerwochenende haben. Morgen 25, am Sonntag sogar zum Teil 27 Grad und heute Abend auch noch ein lauer Sommer, Spatzsommerabend, 18 Grad haben wir am Abend gemacht. Allerdings, die Nächte, die werden eisig. Man steht morgen Morgen auf bei 4 bis 8 Grad und wer nach Regen sucht, der wird nichts finden.
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14: Wenn das ganze Sendgebiet wieder voll mit Verkehr auf den ganzen bekannten Strecken, besonders viel Geduld braucht es allerdings. Auf der A1 Richtung Bern, zwischen Bierfeld und Lenzburg, dort hat es einen Unfall gegeben mit mehreren Autos und die linke Spur ist gesperrt. Eine Viertelstunde verlieren sie dort im Moment noch unter anderem Weg A1 zwischen Lenzburg und Magenwil Richtung Zürich. Dort hat es Stau wegen Neugierigen. Dann auf der A4 Schaffhausen Richtung Winterthur ein Knusch zwischen Kleinandelfingen und Adligen, auch dort ein Unfall.
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14: Stevie Wonder, For Once in My Life. Halb fünf haben wir es.

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ist der Freitagnachmittag auf Radio 1. Wir gehen zusammen richtig Feierabend, kurz vor dem 5 Uhr haben wir's. Und das ist die Zeit, wo wir nicht nur die grossen Hits spielen, sondern die Geschichten hinter diesen Hits erzählen. Da kommen wir unsere Popsplits und heute geht es um einen Hit von The Doors.

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Kurz vor ihrem Auftritt in der Ed Sullivan Show am 17. September 1967 kommt der Produzent der Sendung in die Garderobe der Band und nimmt ihr ein Versprechen ab. Moderator Sullivan hat den Wunsch geäußert, die Band möge bei der Präsentation ihres Chart-Hits den Songtext ein wenig abändern. Das Wort Higher erscheint ihm für seine Samstagabendshow moralisch bedenklich. Die Musiker nicken brav mit den Köpfen und versprechen es. Der Produzent sieht Sänger Jim anschließend tief in die Augen und sagt: Sie sind der Poet der Band. Tauschen Sie Higher durch Flyer oder Wire aus. Irgendetwas in der Art. Jim nickt, geht mit seiner Band auf die Bühne und spielt den Song, ohne ein einziges Wort zu ändern. Moderator Sullivan ist darüber derart erbost, dass er sich anschließend weigert, den Musikern die Hände zu schütteln. Und backstage raunzt ihnen der Produzent wütend zu, dass sie gerade musikalischen Selbstmord begangen haben. In die quotenstarke Ed Sullivan Show würden sie jedenfalls nie wieder einen Fuß setzen dürfen. Die Band macht ihren Weg auch ohne Ed Sullivan. Jim, der Poet der Band, war ohnehin der falsche Adressat für Sullivans Wunsch. Nicht er, sondern Gitarrist Robbie Krieger hatte den Hit mit dem geschmähten Wort geschrieben. Ein gutes Jahr zuvor umfasste das Repertoire der Doors gerade mal 10 Songs. Jim forderte deshalb seine Bandmitglieder auf, ihre Kreativität fließen zu lassen. Gitarrist Krieger machte sich mit besonderem Ehrgeiz an die Hausaufgabe und schrieb einen seiner ersten Songs. Einen Song, der später untrennbar mit Sänger Jim Morrison verbunden bleiben wird. Light My Fire.

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9: Ich bin Tina Golatrella. Guten Abend. Auch Nazi-Spieler Embolo reist nicht ins Camp zur Fußball-Nazi. 2025 hatte Breel Embolo eine bedingte Geldstrafe wegen Anstiftung zu Urkundenfälschungen erhalten. Der Nazi-Stürmer kaufte sich gefälschte Covid-Testzertifikate. Wie Granit Xhaka wird Embolo wegen der Verurteilung deshalb für die kommenden Spiele nicht zur Schweizer Nationalmannschaft stoßen. Der Bundesrat will jährlich 5,4 Millionen Franken mehr für die Integrationsförderung ausgeben. Damit stockt der Bundesrat das Geld ab 2028 auf insgesamt fast 67 Millionen Franken pro Jahr auf. Durch die Integration könne auch der Fachkräftemangel in der Schweiz bekämpft werden, sagt Jans. Somit würden alle profitieren.
10: Diese Menschen brauchen die Schweiz, aber ebenso braucht die Schweiz diese Menschen, um offene Stellen besetzen zu können. Je besser die Integration gelingt, desto weniger Zuwanderer brauchen wir.
9: Die Aufstockung sei notwendig, weil die Bevölkerung gewachsen sei und die Kantone Stand heute mehr in die Integration investieren als der Bund. Die Zürcher Polizei hat 8 Jugendliche und

0: verletzte 26-Jährige zu kümmern. Der Vorfall geschah gestern Abend an der Kreuzung Kanonengasse-Lagerstraße. Die Polizei sucht Zeugen. Das deutsche Parlament hat wegen der hohen Benzinpreise einen erneuten Tankrabatt beschlossen. Mit dem Gesetz der Regierungskoalition von Kanzler Friedrich Merz wird die Energiesteuer auf Diesel und Benzin von Oktober bis Ende Dezember gesenkt. Das Gesetz soll am 1. Oktober in Kraft treten. Allerdings äußern Kritiker Zweifel daran, dass dieser Rabatt an den Tankstellen in voller Höhe an die Kunden weitergegeben wird. Der Rabatt sei schon im Mai und Juni nicht vollständig weitergegeben worden.
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2: Der S&P ist im Moment 0,25% im Plus bei 13.942 Punkten. Der Dow Jones Index ist 0,29% im Plus und steht bei 51.487 Punkten. Die Devise, ein Euro gibt es für 94,45 und der US-Dollar wird gehandelt zu 82,83.
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2: Peter Wick, wir haben heute richtig Wochenende. Was bringt der heutige Freitagabend?
3: Ein weiterer sonniger Tag neigt sich am Ende entgegen. Jetzt am Abend ist es relativ angenehm, wobei man muss ein Jäckchen anlegen. Am Abend um 8 Uhr erwarte ich um die 18 bis 19 Grad. Im Laufe der Nacht gehen die Temperaturen retour bis etwa auf 5 bis 8 Grad. Es ist klar, morgen Morgen hat es da und dort ein paar Nebelbänke über dem Unterland, die sich rasch auflösen. Und dann ist es makellos sonnig. Die Temperaturen steigen bis auf 25 Grad. Und auch am Sonntag haben wir viel Sonnenstrahlen. Gut, erst am Abend hat es ein paar Schleierwolken, die aufziehen und die Temperaturen steigen noch mal ein bisschen auf bodytaugliche 25 bis 27 Grad.
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2: Im Moment haben wir an vielen oder an praktisch allen bekannten Strecken im Sendegebiet Stau oder stockenden Verkehr. Besonders lang braucht es allerdings an zwei Orten, wo es Unfall gab, nämlich auf der A1 Zürich Richtung Bern. Zwischen Dietikon und Lenzburg hat es einen Unfall mit gerade mehreren Autos. Darum gibt es dort im Moment 50 Minuten Wartezeit, 50 Minuten Verzögerung. Und auf der A4, Schaffhausen Richtung Winterthur, zwischen Kleinandelfingen und Adliken, auch dort ein Unfall und eine von der Spuren ist blockiert. Übrigens, wegen einem anderen Unfall auf der A1 zwischen Dietikon und Lenzburg, dort wird für Reisende aus Richtung Zürich in Richtung Bern empfohlen, die Verzweigung über A1 Bierfeld zu nehmen.
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2: Wir haben es gehört in den Nachrichten, der Bundesrat Beat Jans hat neue Beschlüsse bekannt gegeben zur Integration in der Schweiz. So soll es zum Beispiel viel Geld geben für Integrationsmassnahmen. Da hat die SVP einmal mehr überhaupt gar keine Freude. Anders gesagt, die SVP schaumt. Was sie meint dazu, das hören wir nach 4 Radio 1 jetzt am Stück. Die starten wir mit Hot Chocolate. Guten Start in den Freitag-Feierabend. Ich darf noch eine Stunde mit Ihnen am Mikrofon, Elena Wagen.

0: China in Your Hand auf Radio 1. 20 Minuten ab 5 Uhr haben wir es.
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0: Wer in die Schweiz kommt, soll die Sprache lernen. Soll sich integrieren, soll einen Job finden, Steuern zahlen und sich anpassen. So die gängige Meinung. Und dafür soll diese Person aber auch in der Anfangsphase finanziell unterstützt werden. Bundeshausdirektorin Mary Milanovic, der Bundesrat, wird jetzt genau für das mehr Geld investieren.
2: Ab 2028 gibt es für Integrationsprogramme jedes Jahr 5,4 Millionen Franken mehr als jetzt. Konkret heisst das, fast 67 Millionen Franken jedes Jahr für Sprachkurs, Beratungen oder bei der Ausbildung und Jobsuche. Laut dem Bundesrat sagt das nötig, weil die Bevölkerung gewachsen ist. Die Kantone haben nachgezogen und haben ihr Budget angepasst. Der Bund hat das aber nicht gemacht und fülle darum jetzt die Lücke auf. Der Markus Diet, Präsident der Konferenz der Kantonsregierungen, fasst Integration so zusammen.
3: Integration entscheidet sich jeden Montagmorgen. Sie entscheidet sich dort, wo Menschen aufstehen, den Wecker stellen und zur Arbeit gehen. Wo Kinder in die Spielgruppe, den Kindergarten oder die Schule gehen. Wo Menschen im Sportverein mithelfen.
2: Von der Integration würden alle profitieren, sagt der Justizminister Beat Janz.
4: Diese Menschen brauchen die Schweiz, aber ebenso braucht die Schweiz diese Menschen, um offene Stellen besetzen zu können. Je besser die Integration gelingt, desto weniger Zuwanderer brauchen wir.
2: Mehr Geld wird auch in die sogenannte Integrationsvorlehre investiert. Jugendliche sollen so besser auf eine Lehre vorbereitet werden. Die Vorlehre sei jetzt schon ein Erfolgsmodell, sagt der Beat Janz.
4: Bis Ende 2024 haben rund 4.700 junge Menschen daran teilgenommen. 83% haben sie erfolgreich abgeschlossen. 70% sind danach direkt in eine berufliche Grundbildung eingetreten.
2: Die Kantone können selber entscheiden, wie sie mit dem Geld die Integration fördern wollen.

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8: Temperaturen, die werden wieder sommerlich. Wir haben das Sommerwochenende vor uns, 25 Grad morgen, 27 Grad am Sonntag. Also eigentlich wirklich Zeit für zum nochmal in die Body oder in den See springen. Wer Regen sucht, kann lang suchen. Es wird allerdings kalte Nacht geben. Temperatur heute Nacht 4 bis 8 Grad.
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8: Es hat einen Unfall gegeben, der Probleme macht auf der A1 Zürich in Bern zwischen Dietika und Lenzburg. Gerade mit mehreren Autos ist die linke Spur dort blockiert. Es geht über eine Stunde, wer dort durch möchte, Reisende aus Richtung Zürich auf Bern sollten via Bierfeld fahren am besten. Und einen zweiten Unfall haben wir auf der A4 Schaffhausen Richtung Winterthur zwischen Kleinandelfingen und Adlig.
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0: heisst, dass der P. Weber in einer Viertelstunde übernimmt nach den Nachrichten. Und das heisst aber auch, dass wir, bevor wir ins Wochenende gehen, noch zurück auf die Börsenwoche schauen.
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0: Das machen wir mit dem Danilo Liloia, dem Leiter vom Portfolio Management bei der PostFinance. Herr Liloia, diese Woche war eine bewegte Woche an der Finanzmarkt. Was hat besonders beschäftigt?
2: Ja, die Woche hat zwei Gesichter gehabt. Anfangs hat der Optimismus dominiert, unterstützt von positiven News aus dem Nahen Osten und neuer Euphorie rund um die künstliche Intelligenz. Meta hat mit Muse einen persönlichen KI-Assistent vorgestellt. Der sollte nicht nur Fragen beantworten, sondern auch E-Mails, Termine, Recherchen und Transaktionen erledigen. Die Investoren haben positiv reagiert, weil Meta so seine riesige Nutzerbasis direkt kann erreichen und möglicherweise neue Ertragsquellen außerhalb vom Werbegeschäft erschliessen könnte. Die Aktien ist rund 11% gestiegen und hat den Nasdaq auf neue Höchststände getrieben. Zusätzlich hat die Wiederbetriebeinnahme von einer wichtigen saudischen Ölpipeline für Entspannung gesorgt. Das hat das Risiko am Energiemarkt reduziert und zusätzlich die Stimmung an den Märkten gestützt.
0: In der zweiten Wochenhälfte ist dann ein bisschen Ernüchterung gekommen. Was hat sich da verändert?
2: Ja genau, und das war dann das zweite Gesicht der Woche. Vor allem die Obligationenmärkte sind wieder unter Druck gekommen. Die Renditen der 10-jährigen US-Staatsanleihen sind im Laufe der Woche um rund 20 Basispunkte gestiegen. Ähnliche Bewegungen hat man auch in Deutschland und in der Schweiz gesehen. Auch das Treffen zwischen den USA und China hat wenig konkrete Fortschritte gebracht. Die amerikanischen Exportbeschränkungen für Hochtechnologie bleiben vorerst bestehen, was in China für Enttäuschung gesorgt hat. Trotzdem haben die Aktienmärkte die Woche mehrheitlich im Plus beendet. Besonders Technologiewerte waren gefragt. Der Nasdaq 100 hat mehr als 2% zugelegt, Europa rund 1%.
0: Dann hat es auch aus Schweizer Sicht spannende Neuigkeiten gegeben.
2: Ja, die Schweizerische Nationalbank hat den Leitzins wie erwartet unverändert bei 0% bestätigt. Die Inflation ist im August zwar auf 0,8% gestiegen, bewegt sich aber weiterhin im Bereich der Preisstabilität. Durch Zinserhöhungen von anderen Notenbanken ist die Zinsdifferenz allerdings wieder grösser geworden. Somit sind jetzt auch Zinserhöhungen in der Schweiz für die nächsten Monate wahrscheinlicher. Im Fokus war auch die UBS. Der Ständerat hat sich für strengere Kapitalvorschriften ausgesprochen. Das würde den Kapitalbedarf erhöhen und hat entsprechend Druck auf die Aktie ausgeübt.
0: Damit geht eine sehr volle Woche zu Ende. Danilo Liloia, was darf man dann nächste Woche erwarten?
2: Für die nächste Woche stehen vor allem die Wirtschaftszahlen im Fokus. Besonders beobachtet wird der US-Arbeitsmarktbericht sowie die neuesten Inflationsschätzungen aus Europa und der Schweiz.
0: Danke vielmals, Danilo Liloia. Ein gutes Wochenende an dich und natürlich auch deine Zuhause.
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0: Mit dem wünsche ich Ihnen auch ein gutes Wochenende. Jetzt übernimmt der P. Weber nach den Nachrichten. Und wir hören uns morgen schon wieder. Freue mich drauf. Am Mikrofon verabschiedet sich für heute Elena Wagen. Bis morgen.

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4: Ich bin Tina Golatrella. Guten Abend. Auch Nazi-Spieler Embolo reist nicht ins Camp zur Fußball-Nazi. 2025 hatte Breel Embolo eine bedingte Geldstrafe wegen Anstiftung zu Urkundenfälschungen erhalten. Der Nazi-Stürmer kaufte sich gefälschte Covid-Testzertifikate. Wie Granit Xhaka wird Embolo wegen der Verurteilung deshalb für die kommenden Spiele nicht zur Schweizer Nationalmannschaft stoßen. Ein Airbus der Schweizer Fluggesellschaft Swiss konnte am Freitagnachmittag wegen eines allgemeinen Notfalls nicht wie geplant landen. Laut 20 Minuten war der Grund eine Fehlermeldung eines Hydrauliksystems. Die Maschine war gegen 12 Uhr von Zürich in Richtung Valencia gestartet. Doch statt wie geplant um 14.10 Uhr landete das Flugzeug erst um 15.46 Uhr. Dazwischen kreiste der Flieger 1,5 Stunden lang über dem Flughafen. Auch im Herbst hat sich der Wasserstand im Rhein nicht erholt. Er erreicht ein Rekordtief. Das zeigen Zahlen der deutschen Wasserstraßenverwaltung. So beträgt der Wasserstand im Rhein bei Köln noch 0,5 Meter. Dadurch können Frachtschiffe nur noch mit eingeschränkter Ladung fahren. Das deutsche Parlament hat wegen der hohen Benzinpreise einen erneuten Tankrabatt beschlossen. Mit dem Gesetz der Regierungskoalition von Kanzler Friedrich Merz wird die Energiesteuer auf Diesel und Benzin von Oktober bis Ende Dezember gesenkt. Das Gesetz soll am 1. Oktober in Kraft treten. Allerdings äußern Kritiker Zweifel daran, dass dieser Rabatt an den Tankstellen in voller Höhe an die Kunden weitergegeben wird. Der Rabatt sei schon im Mai und Juni nicht vollständig weitergegeben worden. Nach einer schweren Explosion in der griechischen Hauptstadt Athen werden 5 Menschen vermisst. Ein dreistöckiges Haus in der Altstadt ist nach der

0: Der Dow Jones aktuell bei 51.669,54 Punkten im Plus mit 0,65%. Der Euro gibt es für 94,39 €, der US-Dollar kostet 82,76 €.
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0: Das Wetter mit dem Peter Weg.
2: Ein weiterer sonniger Tag neigt sich am Ende entgegen. Jetzt am Abend ist es relativ angenehm, wobei man muss ein Jäckchen anlegen. Am Abend um 8 Uhr erwarte ich um die 18 bis 19 Grad. Im Laufe der Nacht gehen die Temperaturen retour bis etwa auf 5 bis 8 Grad. Es ist klar, morgen und morgen hat es da und dort ein paar Nebelbänke über dem Unterland, die sich rasch auflösen. Und dann ist es makellos sonnig. Die Temperaturen steigen bis auf 25 Grad. Und auch am Sonntag haben wir viel Sonnenstrahlen. Gut, erst am Abend hat es ein paar Schleierwolken, die aufziehen. Und die Temperaturen steigen nochmals ein bisschen auf bodytaugliche 25 bis 27 Grad.
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0: Die wichtigsten Meldungen am 4 über 6 und es braucht noch richtig viel Geduld. Vor allem auf der A1 Zürich Richtung Bern zwischen dem Limmataler Kreuz und Lenzburg hat es einen Stau nach einem Unfall mit mehreren Fahrzeugen. Der linke Fahrstreifen ist blockiert. Zeitverlust aktuell von etwa einer Stunde und 10 Minuten. Empfohlene Umleitung für Reisende aus Richtung Zürich Richtung Bern ab der Verzweigung A1 Bierfeld via A3 oder A2. Dann ebenfalls Bern Richtung Zürich zwischen der Aarau West und Magenwil. Stau, Zeitverlust von bis zu 15 Minuten. Die Mittelleitplanke ist da wegen der Gegenspur, beziehungsweise auf der Gegenspur ist da beschädigt. Dann haben wir Nordring, Bern Richtung St. Gallen zwischen der Limmataler Kreuz und Gubrist, was Geduld braucht. Bern Richtung St. Gallen zwischen der Zürich Affoltern und Zürich Ost. St. Gallen Richtung Zürich zwischen der Frediken und Zürich Ost. Dann der Verzweiger Zürich Ost Richtung Letten zwischen Schöneich, Tunnel und Lettenstocken. Der Verkehr gehen wir auf die A3. Westring, Zürich, Basel Richtung Chur zwischen der Limmataler Kreuz und Zürich Weststocken. Der Verkehr ebenfalls Richtung Chur zwischen Wollerau und Schindellegi. Dann auch Westring, Chur Richtung Basel, zwischendurch auf Nord und am Limmataler Kreuz, was Geduld braucht. Und dann beim Verzweigen Zürich Süd Richtung Wiedeke zwischen Braunau und Wiedeke. Viel Geduld und gute und sichere Fahrt.
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0: Ja, willkommen zurück in der Friday Night Disco Show. Ich bin die letzte Mal nicht live im Studio gewesen. Vielleicht ist sie aufgefallen, den meisten wahrscheinlich nicht. Jetzt bin ich auf jeden Fall wieder live da. Am Schnurren und darum auch am Live-Mischen. Pi Weber, freue mich.

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1: Im Original hat der Song die Friends Jolie rausgebracht, Gonna Get Over You. Das ist eine etwas modernere Version, aber nicht minder gut. Beverly Brown, rutscht gut rein, das wird.

Jones Girls, Nights Over Egypt. Pi Weber rechtzeitig zurück, live im Studio in Zürich. Um die nächste Pi Weber's Friday Night Party anzukündigen. Am 23. Oktober. Das ist immer ein Monat. Dann gehen wir wieder in die Höhe, ins Soho, über den Dächern von Zürich West. Wunderbare, tolle Location, die wir schon einmal haben dürfen feiern, vor etwa 2 Jahren. Vorverkauf läuft schon auf Hochtouren unter ticketmaster.ch und noch ein bisschen mehr Infos und erste Gratistickets gibt es dann in dieser Stunde.

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5: 18.31.
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5: Ja, ein wunderbares Wochenende, mindestens in Sachen Wetter, das erwartet. Morgen Samstag nach örtlichen Nebelfeldern viel Sonnenschein, warme 25 Grad. Am Sonntag meistens sonnig, spät sommerliche warme 6 bis 27 Grad, dann sogar am Nachmittag und Abend ein paar höhere Wolken.
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5: Ist zwar ein bisschen besser, aber es braucht immer noch Geduld auf der A1 Bern. Richtung Zürich zwischen Aarau-Ost und Wegenwil, dann Richtung St. Gallen zwischen Zürich-Affoltern und Zürich-Ost. St. Gallen Richtung Zürich zwischen Baltenswil und Zürich-Ost. Richtung Bern zwischen dem Limmataler Kreuz und Lenzburg immer noch Stau. Aktuell jetzt noch Zeitverlust von bis zu 40 Minuten. Dann der Verzweiger Zürich-Ost Richtung Letten zwischen Schöneichtunnel und Letten braucht es Geduld. Westring Basel Richtung Chur zwischen dem Limmataler Kreuz und Zürich-West. Richtung Chur zwischen Wollerau und Schindelegi auf der A3. Ebenfalls Westring Chur Richtung Basel zwischen Dorf Nord und dem Limmataler Kreuz. Und dann noch der Verzweiger Zürich-Süd Richtung Wiedecken zwischen Braunau und Wiedecken, wo es Geduld braucht. Gute und sichere Fahrt!
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5: Ja, und ich habe es gesagt, noch in dieser Stunde, erste Gratis-Tickets für P. Weber's Friday Night Party. Nächste Ausgabe, heute in einem Monat, 23. Oktober im Soho,

0: Tiamo Be There, James Ingram, Michael McDonald. Wahnsinnsnummer. Bis jetzt. Ja, und heute im Monat auch wieder der nächste Wahnsinn in Zürich. Friday Night Party. Thema jetzt dann gerade in 30 Sekunden.
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0: Ja, also nach dem tollen Ausflug in die luftige Höhe von Zürich West in 2024, ist ja schon zwei Jahre her, sind wir jetzt also wieder zurück im Soho. Für Kenner draussen, ja, Soho, das ist ein ehemaliger Hard One, so hat die Location nämlich jahrelang geheissen. Jetzt ist sie aber ja unter anderem unter der Leitung von Otti, auch bekannt als Friday Night Resident DJ, der Big Daddy OT. Unglaublich schmuck und schön ist das Soho, und das Besondere am Soho ist nicht nur sein stylisches Design, sondern eben auch seine Lage zumindest. In und über den Dächern von Zürich mit einer wunderbaren Dachterrasse. Also alles gründen, um am 23. Oktober mitzufeiern, an der nächsten Ausgabe von der P-Webers Friday Night Party von Radio 1. Wieder unter dem Motto Rooftop Edition. Vorverkauf läuft ja bereits seit ein paar Tagen und er läuft wie verrückt. Darum ganz schnell Ticketmaster.ch die Tickets sichern. Der Schneller ist der Geschwinder, und da gibt es immer die, die finden, ja, ich würde schon wahnsinnig gerne an so einer Friday Night Party natürlich mitfeiern, aber kein Geld ausgeben. Die glatten Vögel, die können jetzt alle mit 0848 01 01 01, die ersten zwei Gratis-Tickets. Muss natürlich einfach schlagende Argumente haben, wieso dass man die Tickets muss haben, ohne finanzielle Gegenleistung, oder? Also, erste Friday Night Tickets for free, jetzt unter 0848 01 01 01.
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0: der Legation, You and I. Ja, passt doch gut, apropos You and I.
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0: Das hat sich auch die Isi gesagt. Sorry, Isi.
2: Hoi.
0: Also du und die Mann, gell? You and I. Ihr müsst wieder mal zusammen in den Ausgang. Wieso?
2: Genau. Ja, wir sind jetzt 16 Jahre zusammen und haben auch Kinder. Und wie viele wissen, die ist da. Und das wäre jetzt eine gute Idee.
0: Gut, jetzt hast du ein bisschen Ausfälle, aber ich bin auch Papi und ich weiss,
2: ja,
0: was du hast wollen.
2: Ich bin im Glarnerland.
0: Ah, im Glarnerland. Ja gut, das ist natürlich auch mal aus dem Glarnerland. Nein, das kannst du jetzt nicht so sagen. Aber ja, ich weiss, was du meinst, gell? Also darum natürlich sehr gerne zwei Tickets für dich. Und
2: hey,
0: ja, haben wir dann schon einen Babysitter?
2: Ja.
0: Ja, das schaffen wir
2: schon.
0: Das schaffen wir dann auch noch einen Monat Zeit. He?
2: Genau.
0: Bis dann, freue mich, danke dir,
2: danke,
0: gratuliere.
2: Danke,
0: und für alle anderen, natürlich, erstens noch einen Monat Zeit, zweitens gibt es sicher noch weitere Möglichkeiten für so Freitickets und der sicherste Weg ist natürlich ticketmaster.ch. Ticketmaster.ch. So schnell wie möglich, dann klappt es ganz sicher.
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6: Ich bin Tina Golatrella. Guten Abend. Ein Airbus der Schweizer Fluggesellschaft Swiss konnte am Freitagnachmittag wegen eines allgemeinen Notfalls nicht wie geplant landen. Laut 20 Minuten war der Grund eine Fehlermeldung eines Hydrauliksystems. Die Maschine war gegen 12 Uhr von Zürich in Richtung Valencia gestartet. Doch statt wie geplant um 14.10 Uhr landete das Flugzeug erst um 15.46 Uhr. Dazwischen kreiste der Flieger 1,5 Stunden lang über dem Flughafen. Die Schweiz erleichtert den Import von Mais als Tierfutter bis Ende April. Damit sollen Bauern nach dem trockenen Sommer genügend Futter für ihre Tiere beschaffen können. Ursprünglich war die Maßnahme nur bis Ende Oktober vorgesehen. Das Wirtschaftsdepartement verlängert sie nun auf Antrag des Schweizer Bauernverbands. Ein 15-Jähriger ist am Dienstag in Effretikon bei einem Streit verletzt worden. Die Polizei erwischte den mutmaßlichen Täter am Mittwoch. Es handelt sich um einen 16-Jährigen. Er soll dem 15-Jährigen ins Bein gestochen haben, wie die Zürcher Kantonspolizei mitteilt. Der mutmaßliche Täter befindet sich nun in Gewahrsam der Jugendanwaltschaft. Weshalb es zum Streit kam, ist noch unklar. Auch im Herbst hat sich der Wasserstand im Rhein nicht erholt. Er erreicht ein Rekordtief. Das zeigen Zahlen der deutschen Wasserstraßenverwaltung. So beträgt der Wasserstand im Rhein bei Köln noch 0,5 Meter. Dadurch können Frachtschiffe nur noch mit eingeschränkter Ladung fahren. In Spanien sollen zwei Frauen rund 2 Jahre lang mit der Leiche eines Mannes gelebt haben. Das berichtet die Zeitung El País. Bei den Frauen handelt es sich um die Ehefrau und Tochter des Toten. Laut der Zeitung hätten die Frauen ihr Haus seit der Corona-Pandemie kaum noch verlassen. Die Nachbarn hätten schließlich die Polizei informiert, weil sich beim Haus immer mehr Müll sammelte. Dabei entdeckte die Polizei die stark verweste Leiche des Mannes. Tennisspieler Jannik Sinner muss sein Comeback verschieben. Grund sind anhaltende Knieprobleme. Sein letztes Spiel bestritt Sinner vor rund 2,5 Monaten. Seither fällt der 25-Jährige verletzt aus. Momentan führt Sinner noch die Weltrangliste an.
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6: Es ist den ganzen Tag schön bei 22 Grad. Auch morgen geht es sonnig weiter mit hochsommerlichen Temperaturen von bis

0: Stunde mehr einrechnen.
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0: Also, ich bin ja ein Kind von den 80er Jahren, also mindestens jetzt auf mich ausgegangen, habe ich das fantastische Jahrzehnt in seiner vollen Blüte dürfen erleben. Mein jetziger Gast ist noch ein bisschen jünger, darum nicht ganz so mittendrin gewesen, diesen 80er Ausgangsjahren. Und trotzdem ist er ein riesiger Fan. Wieso eigentlich Ramon Arias, DJ Ray Douglas?
1: Ja, das ist tatsächlich eine gute Frage. Also, ich meine, die Musik ist einfach sensationell. Da kann man eigentlich sagen, was man will. Musikalisch ist das wahrscheinlich mit die spannendste, abwechslungsreichste Dekade überhaupt gewesen. Aber eben nicht nur das. Ich bin ja generell so ein bisschen ein Vintage-Opfer. Ich fahre einen alten Golf 2. Ich habe alte Uhren an meinem Handgelenk. Und die 80er Jahre sind einfach in jeglicher Hinsicht oder in vielerlei Hinsicht so etwas, wo ich einfach einen Vibe gefunden habe, wie man das heute würde sagen.
0: Wir dürfen ja seit einem Zeitchen, seit Anfangsjahr ganz genau, regelmässig im Club Bellevue Original 80er spielen, oder 80er ab 40 und das schon ab 6. Und das am Freitag, 9. Oktober, das nächste Mal sagen, was ist der erste 80er-Hit, den du dort wirst auspacken? Weißt du schon?
1: Ich habe schon eine kleine Tradition entwickelt. Wenn es am Abend um 6 aufgeht, spiele ich eben gar nicht einen wahnsinnigen Hit, sondern «Splendida Giornata» von Vasco Rossi. Aha. So im Mindset oder im Mood, dass es ein «Splendida Serata» soll werden.
0: Sehr gut. Welches ist für dich aber eigentlich so der grösste 80er-Hit überhaupt? Sag jetzt also zum Tanzen präzisiert.
1: Zum Tanzen präzisiert. Jetzt hatte ich schon etwas im Kopf gehabt und jetzt hast du mich halt verwischt. Ich habe «Be in Japan» von Alphaville im Kopf gehabt. Kann man auch dazu tanzen, ist aber der klassische Tanztrack aus den 80er vielleicht.
0: Also weißt du, in den 80er Jahren haben wir noch zu diesen BPMs tanzt. Das war tatsächlich völlig entspannt gewesen. Also, aber sag gleich nochmal, wieso war das Jahrzehnt musikalisch so prägend gewesen? Beziehungsweise es ist ja bis heute so prägend.
1: Es ist bis heute so prägend, genau. Ich glaube, es sind einfach sehr viel Stil dort entwickelt worden. Ganz viele Lieder, die man gehört aus den letzten 20 Jahren, enthalten Samples von Sachen aus den 80er, aus den 70er muss man sagen. Und sie war einfach sehr, sehr innovativ gewesen, von der NDW über Wave, über den Entstehung von Hausmusik. Pop ist sehr viel diversifizierter geworden. Und es sind einfach Lieder, viel Lieder in dieser Dekade rausgekommen, die jeder kennt, jeder kann mitsingen. Mhm. Und auch niemandem eben verleitet. Ich glaube, das ist auch der Punkt. Die Lieder verleitet einem einfach nicht.
0: Aber was macht so einen richtig guten 80er-Track aus? Sind es die Synthes, oder? Die sind ja bis heute, wenn der Ton, aus meiner Sicht, hat man nie mehr angebracht, dass die Synthes rausgespuckt haben.
1: Ja, das ist so. Ich glaube, man war auf dem Peak von analoger Technologie punkto Musik machen. Mhm. Ich habe ehrlich gesagt nicht besonders viel Ahnung davon. Ich habe nie produziert selber.
0: Es tönt aber so.
1: Ich habe jetzt aber schnell einen Disclaimer einbauen, für den Fall, dass jemand meine Worte nicht für treffend hält, wo besser daraus kommt als ich. Aber was ich weiss, ist, was mir gefällt und was mir nicht gefällt. Und was stimmig ist und was nicht stimmig ist. Und in den 80er war sehr vieles sehr stimmig gewesen.
0: Gut, also ist es ein Zufall in dem Zusammenhang, dass am 9. Oktober ausschließlich 80er-Musik gibt für ab 40? Oder andersrum gefragt, wieso eigentlich ab 40? Sicher nicht, weil 40 die Hälfte von 80 ist, oder?
1: ganz ehrlich, es ist schon...
0: Es klingt einfach noch gut.
1: Ja, es ist ein schöner Zufall. Aber es war die Idee, um einen Raum zu schaffen für Leute, die die Dekade entweder als Kind oder schon als junge Erwachsene erlebt haben und wo die Erinnerungen, also nicht gemeinsame Erinnerungen in dem Sinne, aber wo Erinnerungen an die Dekade haben und wollen die wieder aufleben lassen. Und wenn wir ehrlich sind, die Zeit, die wir jetzt gerade drin leben, ist nicht so wahnsinnig lustig in vielerlei Hinsicht. Und darum finde ich die Zeitreisen mit nostalgischem Gefühl etwas Wunderschönes. Und es freut mich mega, dass das auch bei unseren Gästen immer so gut ankommt und geschätzt wird und so eine tolle Stimmung ist. Und ich freue mich sehr auf den Anlass mit dir.
0: Mhm. Ich habe wieder 80er, 40er und eben ab dem 6. Wir fangen an am 6. Wieso eigentlich?
1: Ja, weil wer früher noch rausgeht, der kommt früher noch unter und ist wieder früher noch fit.
0: Das heisst eben, wir hören am 11 Uhr auf. Wieso eigentlich?
1: Ja, wir haben ja auch schon das Experiment gemacht, dass wir es dann länger gezogen haben. Das werden wir sicher auch wieder machen. Mhm. Aber ich finde auch die Idee, weißt du, so kompakt über ein paar Stunden hinweg das zu machen, finde ich auch einfach etwas Lässiges. Und ich glaube, unsere Feedbacks von unseren Gästen widerspiegeln das auch.
0: Gut, Vorverkauf läuft bereits wieder für den 9. Oktober. Wo gibt es die Tickets?
1: Club-Bellevue.ch.
0: 80 40 und das schon am 6. Nächste Ausgabe am 9. Oktober. 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
3: Ich bin Tina Golatrella. Guten Abend. In mehreren Städten der Schweiz haben tausende Menschen für den Klimaschutz demonstriert, so in Bern, Basel und Zürich. Nach dem Hitzesommer forderten sie laut Kisten SDA, dass wirksame Hitze- und Klimaschutzmaßnahmen sofort umgesetzt werden. Der Klimaschutz habe höchste Priorität. Zur Demonstration aufgerufen hatte die Allianz keine 50 Grad Sommer. Eine Würgemutprobe in Dübendorf unter zwei Jugendlichen ist lebensgefährlich geworden. Ein 14-Jähriger würgte einen 15-Jährigen, bis dieser bewusstlos wurde. Die Kantonspolizei Zürich warnt deshalb eindringlich vor solchen Mutproben. Beim Würgen könne nicht nur die Atmung, sondern auch die Blutzufuhr zum Gehirn unterbrochen werden. Der 14-Jährige wird nun bei der Jugendanwaltschaft angezeigt. Ein 15-Jähriger ist am Dienstag in Effretikon bei einem Streit verletzt worden. Die Polizei erwischte den mutmaßlichen Täter am Mittwoch. Es handelt sich um einen 16-Jährigen. Er soll dem 15-Jährigen ins Bein gestochen haben, wie die Zürcher Kantonspolizei mitteilt. Der mutmaßliche Täter befindet sich nun in Gewahrsam der Jugendanwaltschaft. Weshalb es zum Streit kam, ist noch unklar. Der Autohersteller Volkswagen und seine Töchter Audi und Seat rufen weltweit über 2 Millionen Fahrzeuge in die Werkstätten zurück. Dies wegen eines Fehlers im Lenkungssystem. Die benutzten Schrauben müssen durch korrosionsresistentere Schrauben ersetzt werden. Am meisten vom Rückruf betroffen ist Deutschland, wie aus Daten des Kraftfahrtbundesamts hervorgeht. In Spanien sollen zwei Frauen rund 2 Jahre lang mit der Leiche eines Mannes gelebt haben. Das berichtet die Zeitung El País. Bei den Frauen handelt es sich um die Ehefrau und Tochter des Toten. Laut der Zeitung hätten die Frauen ihr Haus seit der Corona-Pandemie kaum noch verlassen. Die Nachbarn hätten schließlich die Polizei informiert, weil sich beim Haus immer mehr Müll sammelte. Dabei entdeckte die Polizei die stark verweste Leiche des Mannes.
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3: Es ist den ganzen Tag schön bei 22 Grad. Am Morgen geht die Sonne weiter mit hochsommerlichen Temperaturen von bis zu 27 Grad.
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3: Auf der A1 Zürich Richtung Bern zwischen Wettingen-Ost und Lenzburg Stau wegen Verkehrsüberlastung brauche bis zu 20 Minuten länger auf mehreren Abschnitten. Und der stockt noch vor dem Gotthardtunnel Richtung Süden auf einer Länge von 3 Kilometern brauche ich etwa eine halbe Stunde länger.
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Das ist der Doppelpunkt. Heute das Gespräch mit dem Matthias Müller, er ist Präsident der Jungfreisinnigen auf dem Sprung ins Parlament in Bern. Mit ihm unterhält sich im Verlauf dieser Stunde Roger Schawinski.

0: Matthias Müller, also Präsident von der Jungfreisinnigen, Nachfolger von André Silberschmidt. Damit ist der Weg ein bisschen vorgespurt, dass so ein bisschen eine Art der Next André Silberschmidt soll werden. Bei der FDP, wir müssen über das reden, über den FDP-Filz gibt es den, über das CS-Desaster, über die nächsten Wahlen und wo er überhaupt steht als Person und innerhalb von der Politik. Danke vielmals, dass Sie gekommen sind, Herr Müller. Wer sind Sie?
1: Herr Schawinski, danke herzlich für die Einladung. Ich bin sehr gerne gekommen. Mein Name ist Matthias Müller, bin Präsident der Jungfreisinnigen Schweiz. Stamme aus einer typischen Mittelstandsfamilie ab, habe Lust und Freude und Willen, etwas zu verändern. Darum mache ich Politik, darum bin ich bei den Jungfreisinnigen und bei der FDP. Und darum möchte ich auch Anwalt werden, möchte mich für die Leute einsetzen und
0: darum kandidiere ich auch für den Nationalrat. Ein Anwalt setzt sich nicht für die Leute, sondern für seine Kunden.
1: Ja, auch, aber er setzt sich als Anwalt auch für die Rechtsstaatlichkeit ein, für das Rechtssystem, dafür, dass den Leuten gerecht wird.
0: Naja, über das können wir vielleicht noch reden. Vielleicht sucht er auch die Ecken und dann noch Tricks, wie man eben innerhalb von dem System dann zu Vorteil kommt. Also ich komme von Meereschwalm im Aargau, also die tiefste Provinz, oder?
1: Ja, richtig. Ja. Also ich muss noch sagen, ich bin hier in Zürich geboren, Kilchberg aufgewachsen, dann in Affoltern am Albis und dann haben die Eltern entschieden, in Aargau zu zügeln. Mich hat man nicht gefragt.
0: Wie alt sind Sie?
1: Also zwangsversiedelt worden. Also mit 7 bin ich in Aargau gekommen.
0: Und dann hat man gesagt, es kommt so ein gross schwätziger Zürcher, oder was?
1: Ich weiß noch nicht, ob das so in der Primarschule schon erkennbar war. Aber nein, Meereschwand ist natürlich höchste Provinz. Aber es ist noch ein schöner Fleck. Man kennt sich dort. Ich durfte dort auch lang ministrieren. In Meereschwand sind auch immer wieder die Eltern von der Doris Leuthardt vorbeikommen. Die wohnt ja auch dort. Und ist aber eine CVP-Hochburg.
0: Eben, aber Sie sagen selber von sich, es war ein Bünzli-Haushalt. Sind Sie also auch ein Bünzli?
1: Ja, und stolz darauf, würde ich sagen.
0: Also wie definieren Sie Bünzli?
1: Er ist ein geerdeter Mensch, ein Mensch mit einfachen Verhältnissen aufgewachsen, mit einfachen Bedürfnissen. Jetzt nicht einer, der da irgendwie x-mal in New York oder in Miami in der Ferien war oder in Ibiza, sondern eigentlich eine schöne Jugend in der Schweiz verbracht hat. Ich durfte auch mit vielen Kollegen, die ja Bauern waren, amigs ins Wallis runter bauen. Und so bin ich aufgewachsen.
0: Aber sind Sie heute auch noch ein Bünzli? Oder? Sie sind jetzt in Zürich, doktorieren an der Uni, wollen Anwalt werden, wollen grosse Politik einsteigen. FDP ist ja nicht Bünzli-Partei, sondern eher Partei vom Establishment. Passen Sie da überhaupt rein?
1: Also ich komme gut zurecht, aber ich bin natürlich ein einfaches Gemüt. Oder?
0: Es gibt dann, ein einfaches Gemüt?
1: Ja, ein einfaches Gemüt von der Rasse. Nein, also eben einfach einer, der jetzt da nicht eben aus dem Establishment

0: in die USA gegangen, meine Großmutter auf Kanada und meine Mutter hat es dann auf Frankreich verschlagen. Und sie hat dann dort auch Schule gemacht und hat dort als Assistentin gewirkt im Literaturstudium. Und so hat sie dann eigentlich meinen Vater kennengelernt, der dort einen Austausch gemacht hat, ein halbes Jahr. Und so sind sie dann zusammengekommen und dann haben sie beschlossen, in der Schweizer Familie zu gehen.
1: Also sind sie jetzt ein Bünzli oder ein Sekund oder beides?
0: Alles ein bisschen.
1: Eben, aber was ist da der Einfluss von der iranischen Seite an der Geschichte von der Mutter, die ja sicher sehr wichtig ist, sie hat ihnen sicher das erzählt und hat mit ihnen dann auch Französisch geredet und so, in eine ganz doch eine weitere Welt eröffnet, als es andere im Meereschwang gehabt hat.
0: Absolut, und da bin ich auch sehr dankbar. Darum, ich habe das schon sehr früh als Kind dürfen erfahren, oder? Dass man das hat man in Meereschwander so nicht kennt, wenn einer daheim Französisch reden. Und das war für viele neu gewesen, damals, Anfangs 2000er. Und für mich war das aber eine enorme Bereicherung gewesen. Und ich bin auch jetzt noch sehr dankbar um die Vorteile, die sprachlichen Vorteile, die ich habe, wegen der ganz anderen lateinischen Sprachen. Ich habe es also sehr einfach gehabt, zum Beispiel Spanisch dann auch dürfen zu lernen. Und auch die iranische Kultur, mit dem bin ich natürlich auch aufgewachsen. Und hat, Familie hat dort natürlich noch einen ganz anderen Stellenwert. Und dass die Grossmutter heimkommt, uns besuchen regelmässig. Oder auch, es hat dann so weit dann, oder darin gegründet, dass dann der Grossvater väterlicherseits, wo er nicht mehr alleine können, leben oder hat müssen in ein Heim müssen gehen, ist für meine Mutter echt klar gewesen, der kommt zu uns heim. Mhm. Und sie hat ihn nachher daheim betreut.
1: Man sagt, viele Sekundos haben ein bisschen mehr Pfupf, mehr Ehrgeiz als Schweizer, die das Gefühl haben, es ist mir alles ein bisschen zugeflogen. Haben sie das Gefühl, gilt das auch für sie?
0: Also ich kann sicher sagen, mir ist nie etwas geschenkt worden. Ich habe für alles müssen kämpfen und ich habe auch sehr früh müssen lernen, wie es kann enden oder was kann passieren, wenn man eben mal nicht leisten. Es war ein sehr prägendes Ereignis in meinem Leben. Das war Ende von der Bezirksschule, 9. Klasse, wo man hat, müssen entscheiden, du gehst mit dir weiter ins Gymi oder machst eine Lehre oder gehst in eine Mittelschule, Handelsschule heisst sie hier in Zürich. Für das hat man müssen einen gewissen Schnitt erreichen und ich hatte den nicht gehabt. Ich konnte also nicht können ins Gymi gehen und dort ist für mich wie ein Lämpchen angegangen. Was der Kai sagt, hey, jetzt musst du dich am Riemen nehmen und jetzt musst du leisten, oder?
1: Sie haben einmal von sich selber gesagt, ich war ein schwieriges Kind.
0: Ja, das war keine einfache Phase in der Pubertät. Da hat meine Mutter recht zu leiden gehabt. Und,
1: aber erzähl Sie mal, also, da lese ich 10 Stunden am Stück Ages of Empire.
0: Ja, gut recherchiert. Ja, nein, das ist korrekt. Nein, ich hatte dort eben so eine Gaming-Phase gehabt, die hat etwa 2 Jahre gedauert. Und das war also wirklich extrem gewesen. Also, da bist du eigentlich aufgestanden, hast gegamet, oder bist nach der Schule, hast die Aufzüge nicht mehr gemacht, bist wirklich gerade am Computer gegangen und hast durchgezockt. Und es sind immerhin also keine, ich sage jetzt mal, unsinnige Spiele gewesen, wo du einfach Leute runtergeschossen hast, sondern es sind eigentlich noch Strategiespiele gewesen, die mir dann im Geschichtsunterricht geholfen haben.
1: Okay, aber dann irgendwie doch noch Matur gemacht?
0: Genau, eben, ich bin nachher in die Handelsschule gekommen, die Mittelschule. Also so, das ist 3 Jahre gedauert, ein E-Profil abgeschlossen, habe dort den 5er-Schnitt gehabt und sozusagen können aufgehen ins Gymnasium, dort Matur gemacht und nachher beschlossen, auf St. Gallen zu gehen.
1: Und dort sind Sie gewesen und haben jetzt doktoriert und warten jetzt, glaube ich, ob Sie da mit Ihrer Dissertation angekommen sind. Wie ist das? Das haben Sie schon vor einem halben Jahr abgegeben. Man kommt noch kein Resultat über.
0: Genau, das sind vermutlich eben Zeitmodalitäten, die die Universität Zürich kann.
1: Nicht sehr effizient, oder?
0: Ja, es geht sicher schneller. Also ich glaube, es gibt andere Universitäten, eben zum Beispiel die HSG, wo es ein bisschen schneller geht, aber ich mache jetzt diesen Leuten auch keinen Vorwurf. Für mich war es einfach das Wichtigste, die 600 Seiten mal auf die Seite zu stellen.
1: Gut, aber dann die Anwaltsprüfung, die war noch ein bisschen gärcher, oder?
0: Ja, also jetzt eben, die schriftlich habe ich bestanden.
1: Bestanden beim ersten Mal?
0: Ja, beim ersten Mal.
1: Das ist aber grossartig. Ich glaube, ein grosser Teil geht dort durch, oder?
0: Ja, offenbar 50% aus da ein Impro-Prüfungsfach. Und nein, da bin ich also wirklich sehr froh.
1: Und die mündliche kommt noch?
0: Die kommt noch.
1: Okay, also dann müssen wir doch ein bisschen, wer der Matthias Müller ist, der dann in die Politik eingestiegen ist und eben Präsident wurde von der Jungfreisinnung. Machen wir Musik zwischendrin. Was ist der nächste Titel?
0: Der nächste Titel ist von der Selina, «Comme la flore».

0: Bei mir ist der Matthias Müller, Präsident von der Jungfreisinnigen, 30 Jahre alt. Wie alt kann man eigentlich sein als jungfreisinniger Präsident?
1: Statutarisch bis 35.
0: Aber das ist ja grässlich. Ja, das sind die anderen Länder, ist man da schon Bundeskanzler in Österreich und so. Oder ja, Ex-Bundeskanzler.
1: Schweiz geht es ein bisschen länger.
0: Nein, ja. Aber das ist ja, was ist denn auch los bei euch? Bis 35 wird man faktisch nicht richtig ernst genommen.
1: Nein, das würde
0: früher
1: hat
0: es mal geheißen, zu meiner Zeit, traut keinem über 30, weil man das Gefühl hat, das sind wirklich Leute, die jenseits sind und sie sind jetzt immer noch Jungfreisinnige mit 30.
1: Ah, ja. Nein, ich bin natürlich auch Mitglied von der FDP und jetzt kommt es immer wie mehr zu Überschneidungen. Ich kandidiere ja auch auf der Liste von der FDP Kanton Zürich, aber der Jungfreisinn hat mir natürlich sehr viel gegeben und der Jungfreisinn ist auch hat in meinen Augen natürlich auch eine tragende Rolle in der Schweizer Politik. Wir haben doch schon Initiativen und Referenden zustande gebracht.
0: Aber gut, müssen wir einen Schritt noch zurück machen. Warum sind Sie zu den Freisinnigen gegangen?
1: Ich bin zu den Freisinnigen gegangen, weil die zwei tragenden Säulen des Freisinns mir sehr entsprechen. Freiheit, aber genauso Verantwortung. Freiheit heisst für mich, jeder soll nach seiner Fassung glücklich werden, ohne dass irgendwie der Nachbar der Polizei anruft und sagt, hey, das passt mir nicht, wie der lebt. Das ist das eine. Und das andere, Freiheit bedingt eben auch Verantwortung, Eigenverantwortung. Und das hat mir sehr entsprochen. Und vor allem auch eben das Leistungsprinzip. Mhm. Der Glaube daran, dass man aus eigener Kraft etwas kann erschaffen kann und dass man da nicht irgendwie immer auf den Staat eben muss warten und schauen, dass der sich, dass der dich da an der Hand nimmt.
0: Also das sind natürlich Sprüche, oder?
1: Naja, das ist meine Lebensphilosophie, ich glaube ja, das.
0: Aber das ist doch nicht die Realität, wenn wir jetzt die Schweizer Politik anschauen, müssen wir doch über die reden. Gerne. Was jetzt passiert, sie wollen in den Nationalrat gehen, sind auf Platz 7, bis jetzt haben die Freisinnigen im Kanton Zürich 5 Sitze, sie müssen also 2 raushauen oder schauen, dass die Freisinnigen noch 2 Sitze mehr bekommen. Sieht nicht so danach aus, weil der Freisinn ist natürlich gerade zusammen mit der CS Desaster, Krise, die wir jetzt erlebt haben, auch in Kritik.
1: Also Sie haben es gesagt, eben das primäre Ziel auch von meiner Kandidatur, von allen, die auf der Liste sind, ist natürlich der Sitzgewinn für die FDP, weil die FDP eben bedeutet mehr Freiheit in der Schweiz und darum ist das eine gute Sache.
0: Wieso ist mehr Freiheit? Wo erlebe ich das? Also wenn ich jetzt gesehen habe, wie Thierry Burkhardt sich geäussert hat, gesagt, wir müssen den Staat hat jetzt müssen CS retten. Und ja. So, wo ist da die Freiheit gewesen?
1: Das ist sehr unschön und darum muss man da natürlich entschieden entgegenwirken. Aber eben, Sie reden jetzt von der Bankenregulierung. Auch da sage ich, da hat jetzt die Gesetzesgrundlagen, die wir gehabt haben, die haben versagt.
0: Eben, Sie wollen mehr.
1: Oder? Ich sage einfach, wir brauchen eine andere Regulierung.
0: Sie sagen strengere Banken regulieren. Das ist genau das Gegenteil von dem, was Sie vorher gesagt haben.
1: Nein, ich sage schlanke, aber strenge Regulierung.
0: Ja, aber schlank oder streng. Nein. Aber streng. Herr Jawinski, was heisst
1: ich jetzt,
0: das?
1: Ich habe jetzt müssen schauen, man hat jetzt da immer auch wieder über die Eigenkapitalquote geredet. Ja. Und da höre ich Begrifflichkeiten, die kein Mensch mehr versteht. Oder 81, 82, Coco-Bonds etc. Da kommt ja kein Mensch mehr raus.
0: Ja, aber Sie können auch nicht raus. Wissen Sie nicht, was ein Coco-Bond ist?
1: Ich weiss, was das ist. Aber ich wollte Ihnen nur sagen, viele verstehen es nicht. Und wenn es die in den Banken nicht einmal mehr richtig verstehen und der Regulator offenbar, die FINMA, auch gesagt hat, hat es auch nicht wirklich verstanden, also, dann haben wir einen Fehler im System. Und dann müssen wir Gesetzesgrundlagen so anpassen, dass es wieder einfach ist.
0: Aber das ist
1: nein,
0: also bitte. Also das sind jetzt so populistische Sprüche. Es sind komplizierte Sachen, komplizierte Fragen und die sind international abgestützt und man muss schauen, wie es im Ausland geht. Und dann muss man kann nicht einfach sagen, wir machen es schlank und einfach. Das Gegenteil ist der Fall. Die FINMA hat offenbar zu wenig Power gehabt, um die Kontrolle zu machen.
1: Da bin ich
0: oder?
1: Voll bei Ihnen. Da hat es eine sehr schlechte, offenbar eben eine sehr schlechte
0: also
1: Unternehmenskultur gegeben. Nein, ich möchte einfach, was ich will, verhindern. Ich sage, wir brauchen eine schlanke Gesetzgebung, wo jeder sich daran orientieren kann. Aber jetzt komme ich und sage, die FINMA muss stark sein, sie muss streng sein. Weil es kann nicht sein, dass jemand unser freiheitliches System ausnützt. Es kann nicht sein, dass Damis, Zaudis und wie sie alle heissen, der FINMA auf der Nase rumtanzen, denen irgendwelche Zahlen zuschicken, die dann nicht stimmen. Und da sage ich, da muss die FINMA einen Werkzeugkasten haben, um denen um diese Leute auch rüffeln, wenn es muss sein.
0: Was heisst, es geht doch nicht um rüffeln. Man hat gemerkt, an einem Wochenende hat man alles müssen durchziehen. Und alles für das, was sie stehen, der schlanke Staat, direkte Demokratie, ist alles ausgehebelt worden.
1: Ja, das sind wesentliche Grundrechte. Eben, die Eigentumsgarantie ist da ausgehebelt worden, via Notrecht. Das heisst einfach, eben, die gesetzlichen Grundlagen, die wir hatten, sind nicht ausreichend gewesen und darum muss man das adaptieren. Und ich glaube, das entscheidende Problem, Herr Jawinski, ist eben das Problem vom sogenannten Moral Hazard. Dass die obersten Leitungskader das Gefühl haben, am Schluss hilft mir der Staat aus den Patschen raus. Darum kann ich stärkere, höhere Risiken eingehen und das müssen wir unterbinden.
0: Also wie wollen Sie das machen? Sie wollen sogar, dass die Straf- und Zivilrechte stärker in die Verantwortung genommen werden bei systemrelevanten Banken, wenn die, wie Sie sagen, an die Wand gefahren werden. Das heisst, wenn eine Bank untergeht wie CS, müssen die Leute, die da verantwortlich waren, in die Kiste gehen.
1: Absolut. Das muss einfach ein Mittel sein. Ich sage nicht, dass das erste Mittel ist.
0: Aber man muss doch, Sie sind ja Jurist. Man muss ja doch ein strafbares Verhalten.
1: Verschulden muss man nachweisen, das ist klar. Aber das Gericht muss das Verschulden nachweisen.
0: Aber das ist ja dann die Grundlage und nicht, dass die Bank noch untergegangen ist. Es muss ja noch das Verschulden dazugeben.
1: Das ist immer gegeben.
0: Ja, aber von dem habe ich jetzt bei Ihnen nicht gehört. Sondern Sie wollen generell, die Leute müssen an Pranger gestellt werden oder in die Kiste gerührt werden, damit irgendwie die Volksseele irgendwie
1: beruhigt wird. Nein, ich sage nicht, es braucht eine Kausalhaftung. Ich sage nicht, wenn CS untergeht, landest du automatisch in der Kiste. Sondern ich wollte einfach eine Kaskade haben. Oder wenn das passiert, also eine systemrelevante Bank, wo vieles dranhängt, unsere ganze Volkswirtschaft, wenn die an die Wand fährst, dann bist du in der Verantwortung.
0: Ja,
1: dann bist du in der
0: zivilrechtlichen
1: Haftung. Nein, das ist zum Beispiel jetzt nicht so.
0: Eine Verwaltungsratshaftung gibt es jetzt schon.
1: Die gibt es, aber die ist gerade in so Belangen ist die eben nicht wirklich wirksam. Weil das Problem, das sie jetzt haben bei der Credit Suisse, ist, dass sie nicht im Konkurs gelandet ist, wo zum Beispiel viele Betroffene gar nicht klagen können. Stichwort Gläubiger. Der Gläubiger kann nicht vorgehen gegen Geschäftsleitungskader von der CS, weil sie nie im Konkurs war. Warum nicht? Weil der Staat sie aus der Patsche geholfen hat. Ja. Und ich glaube, da braucht es eine Änderung in der Zivilprozessordnung.
0: Also Sie wären denen der Meinung, sie hätten sie Konkurs gehen lassen?
1: Das ist eine ganz schwierige Frage, was jetzt da die gescheitste Variante war. Ich glaube, es war überhaupt keine einfache Frage, mit der dann Karin Keller-Sutter oder der Bundesrat konfrontiert worden ist. Was machen wir? Lassen wir sie in den Konkurs gehen? Lassen wir den Staat eingreifen? Machen wir die Staatsbank daraus? Oder machen wir sie so, wie wir es jetzt gemacht haben? Ich glaube, oder meine Überzeugung ist, es muss möglich sein, dass auch eine Bank, eine systemrelevante Bank, kann Konkurs gehen.
0: Aber wir haben jetzt alles gesehen, also vor allem, wenn es natürlich auf der internationalen Ebene Folgen hat, grosse Folgen hat, 2008, Lehman Brothers etc., dann will man das verhindern. In der Schweiz wäre das etwas anderes gewesen. Aber wenn Sie jetzt das anschauen, wie das Ganze abgehandelt wurde, Sie wollen nach Bern in den Nationalrat. Der Nationalrat hat jetzt eine Sondersession gehabt.
1: Ja, das war schon nichts.
0: Ja, eben.
1: Das war schon nichts.
0: Also, was machen Sie denn dort, wenn die wichtigen Fragen kommen, die entscheidenden Fragen, dann hat doch der Nationalrat nichts zu sagen, das Volk nichts zu sagen. Das war beim Rahmenabkommen, wo der Bundesrat abtischt hat. Und das war jetzt wieder bei der CS, wo auch auf die Art und Weise abtischt worden ist. Mhm. Wie wollen Sie denn das korrigieren? Oder finden Sie das okay?
1: Also, zwei Sachen. Erstens, glaube ich, ist die Sondersession trotz allem wichtig gewesen, weil es einfach mal ein Kopflehrer war. Ich glaube,
0: Kopflehrer? Was? Ja. Wieso ist das wichtig? Geht es um den psychohygienischen Zustand?
1: Weil es doch darum geht, das Volk ist vermutlich verärgert gewesen und die Parlamentarierinnen und Parlamentarier sind ja nichts anderes als Entsandte, die in Bern eben das auch können, in aller Deutlichkeit von mir aus deponieren.
0: Nein, sie können deponieren, wir sind frustriert, aber wir können nichts sagen. Das tut den Frust
1: nicht abtun. Das ist ja auch noch ein bisschen umstritten gewesen, oder? Der Bundesrat hat sich dann jetzt wirklich schlussendlich dann einfach auf Position gesetzt, man kann tatsächlich nichts mehr ändern ab dem Deal. Aber ich muss das Parlament auch in Schutz nehmen, weil im Nachgang zu der UBS-Krise hat es ja eine Too-Big-to-Fail-Expertenkommission gegeben. Im Nachgang dessen hat es eine gesetzliche Grundlage Too-Big-to-Fail gegeben, die eben auch vorgesehen hat, dass man so ein Konstrukt, so eine systemrelevante Bank tatsächlich in den Konkurs gehen kann. Man hat also im Volk suggeriert, hey, so etwas, wie es gegeben hat bei der UBS, passiert nicht mehr. Und da hat man das Volk eigentlich auf Zürich-Deutsch gesagt verarscht.
0: Nein, man hat einfach sich vorbereitet auf den letzten Krieg und nicht auf den nächsten. Oder? Man hat eigentlich sich eine Regelung angeschnallt, die vielleicht bei der UBS gewirkt hat, aber das war eine ganz andere Krise. Aber das kann ja auch das nächste Mal wieder passieren, dass man sich für die falsche Krise vorbereitet hat.
1: Ja, aber ich glaube, man muss jetzt sicher aus dieser Krise die richtigen Lehren
0: ziehen. Was sind denn die richtigen Lehren? Eben.
1: Ich glaube, eine grosse Lehre ist eben das Stichwort Moral Hazard. Das ist das Risikobewusstsein, das offenbar in diesen Leitungskader fehlt. Und ich glaube, das ist das Pudels Kern.
0: Aber Moral Hazard können Sie nicht reglementieren.
1: Aber wir können versuchen, den Banken Vertrauen, also in die Institute, die Bank als Institut Vertrauen zu geben, indem man zum Beispiel ein bisschen wenigstens, nicht gerade 20%, aber ein bisschen an der Eigenkapitalstruktur
0: machen. Aber das hätte ja nichts geändert jetzt an diesem Fall. Weil man gesagt, Eigenkapital war nicht das Thema, sondern die Liquidität.
1: Ja, das ist sicher der Fall gewesen am Anfang
0: ist
1: bei der
0: Credit Suisse. Ist das nicht Pflasterli-Politik oder Pseudopolitik oder Phantom-Schmerzpolitik, wenn man sagt, das Eigenkapital muss ein bisschen hochgehen, wenn man gemerkt hat, das ist in so einem Fall Bankrun, wo man sich gar nicht hätte vorstellen können, dass es noch mal passieren wird. Die Leute sind nicht an die Bank gerannt, an die Schalter, um das Geld zu holen, weil heute geht das viel effizienter, alles elektronisch, natürlich viel schneller und viel im grösseren Stil, dass man da kann mit hohen Eigenkapitalforderungen dann nicht dagegenhalten, wenn ein Bankrun kommt.
1: Ich nehme einfach die wirtschaftswissenschaftliche Literatur zur Hand, die in Amerika vor allem sehr ausgereift ist. Und die ist, glaube ich, in dieser Hinsicht eindeutig, zumindest die Lehre, die sagt, es muss mindestens 20% sein. So machen wir die Banken insgesamt krisenfester. Ja, ist leider nirgends. Das ist einfach eine Forderung aus der Wissenschaft heraus. Die Banken wehren sich vehement dagegen.
0: Und die FDP auch?
1: Die FDP hat gesagt, oder Thierry Burkhardt ist gerade kürzlich, es wird kein Weg daran vorbeiführen, die Eigenkapitalanforderungen ein bisschen aufzulupfen.
0: Aber die FDP ist die Bank oder die Partei gewesen, die sich gegen strengere Regulierungen immer gewehrt hat bei den Banken, oder? Darum reden wir auch vom FDP-Filz. Was sagen Sie da dazu, Herr Müller?
1: Ich kann mit dem Wort ehrlich gesagt nichts anfangen, weil ich dem FDP-Filz so nie begegnet werde. Oder können Sie mir sagen, wer das ist? Wer ist der FDP-Filz?
0: Ja, der FDP-Filz sind eben die, die der FDP sagen haben. Früher ist er mal an der Spitze mit dem Ueli Brehm in der Zürcher.
1: Ja, FDP, ist...
0: ja, und sie sind natürlich schwächer geworden. Die FDP ist schwächer geworden, die GC ist schwächer geworden, Swissair ist eingegangen etc. Man hat immer das Gefühl gehabt, jetzt sagen die FDP-Leute am Ruder gewesen.
1: Ja, Bebe, das ist 20. Jahrhundert, oder? Brehm ist 20. Jahrhundert. Oder?
0: Ja, ja, klar, aber die Folgen, die wir jetzt hier aufgezählt haben und so.
1: Ja, aber das heisst, es ist ja niemandem verboten, gescheiter zu werden, oder?
0: Und wir sind, wer ist gescheiter geworden?
1: Ja, gescheiden worden aufgrund der Ereignisse, die es gegeben hat, oder? Und ich glaube, das ist jetzt auch die Verantwortung der Jungen, die gerade im Freisinn unterwegs sind, die im Jungfreisinn unterwegs sind, die ja sehen, hey, da muss man vielleicht eine Kurskorrektur machen, da muss man ein bisschen adjustieren. Und ich glaube, das dürfen wir machen.
0: Ja, aber was machen Sie genau? Ich möchte genau wissen, was haben Sie denn für eine Meinung oder eine Beurteilung von Ihrer Bundesrätin Karin Keller-Sutter in dieser Krise?
1: Ich glaube, sie hat es überhaupt nicht einfach gehabt, weil sie hat ja das Amt geerbt vom Ueli Maurer, wo das ja während Jahren, wo dort während Jahren tätig war. Und ich glaube, für sie war es sicher ganz, ganz schwierig gewesen, in dieser kurzen Zeit das Ganze durchzuschauen.
0: Aber was sagen Sie da damit, es schwierig war? Das heisst, sie hat es nicht
1: richtig gut gemacht. Nein, vieles ist ja vieles im Argen gewesen, schon vorher, oder? Also ich habe ja die Stellungnahme auch von der FINMA, von der SNB-Präsidenten, habe ich ja alle gelesen. Und die haben gesagt, hey, die Kultur in der CS ist ja schon seit Jahren schlecht. Seit Jahren grassiert dort das Gegenteil von Integrität. Seit Jahren werden da Risiken eingegangen, die so nicht handelbar sind. Und da hat die, meines Erachtens, der oberste Magistrat, und das wäre Ueli Maurer gewesen, hat die da schon viel eher müssen reagieren und vor allem eben auch die FINMA. Ich glaube, die FINMA hat einen grossen Anteil an dieser Krise.
0: Ueli Maurer hat sich bis jetzt einmal gestern am Amt vom 6. Leute gesagt, die das kritisieren, haben vor allem keine Ahnung, damit implizit gesagt, ich habe es verstanden, ich hätte es wahrscheinlich auch besser gemacht, oder? Wie ist es bei Ihnen angekommen?
1: Ja, eigentlich nicht gut, oder? Weil er während Jahren auf dem Chefsessel gehockt ist, das Amt geführt hat, auch die spezielle Kommission, der spezielle Kommission vorsteht, glaube ich, Finanzkommission, der Finanzkrisenkommission, wo dann eben der Präsident von der SNB, die Verwaltungsratspräsidentin von der FINMA zusammen mit dem Ueli Maurer zusammenhockt und fragt, hey, wie kann man das Problem Credit Suisse beheben. Und ich konnte auch nur aus der Zeitung können lesen, dass der Ueli Maurer offenbar gerüffelt worden ist im Bundesrat für eben sein vermutlich untätig sein.
0: Er hat gesagt, man muss die 1 bis 2 Jahre jetzt einfach machen lassen.
1: Das, genau, oder?
0: Das ist ein Zitat.
1: Und wenn man das gemacht hätte, dann wäre die Bank am Montag Konkurs gegangen, oder?
0: Gut, also, aber jetzt kommen wir an einen kritischen Punkt. Sie müssen mir nicht erklären, was schwer ist und wer vorher war und wer nachher war. Sondern tun Sie mir erklären, was wollen denn die Jungfreisinnigen schauen und machen, damit es besser wird. Also ganz konkret.
1: Bei der Bankenregulierung?
0: Ja, Herr Müller.
1: Ich orientiere mich da am Zitat von Winston Churchill. Und der Winston Churchill hat gesagt, der Preis von Grösse ist Verantwortung. Und wir reden hier von systemrelevanten Banken und nur für systemrelevante Banken. Wir haben ja ganz andere Banken, die einen super Job machen. Aber die systemrelevanten Banken, für die braucht man eine spezielle Regelung. Und da sagen wir einfach, die haben eine besondere Verantwortung. Die brauchen aber auch ein Gesetzeswerk, wo jeder weiss, um was es geht. Auch der Regulator. Wir wollen im Regulator wirksame Instrumente in die Hände geben, damit er eingreifen kann.
0: Also mehr als bis jetzt?
1: Mehr als bis jetzt.
0: Also der Staat muss mehr eingreifen. Weil Sie zuerst gesagt haben, wir brauchen die Freiheit. Also die Freiheit des Unternehmens muss eingeschränkt werden und kontrolliert werden vom Staat, oder?
1: Ich glaube, unser Ziel muss sein, dass wir ein wettbewerbsförderndes regulatorisches Umfeld haben, wo auch Innovation... Das heisst eben nicht zu regulieren.
0: Aber Herr Müller, wettbewerbsregulatorisches Umfeld... Wir haben nur noch eine Grossbank, richtig?
1: Jetzt? Ja, eben. Das ist tragisch, oder? Das will ich ja nicht, oder? Darum hat ja die FDP
0: das
1: auch schon sehr
0: früh niemand, gesagt. Aber wir haben es.
1: Ja, wir haben es leider, oder? Aber das haben wir ja nicht wollen, oder? Und das hat letztlich das Leitungsorgan von der Credit Suisse zu verantworten. Dank ihrem Missmanagement haben wir jetzt, sind wir jetzt in dieser tragischen Lage. Der Bundesrat mache ich auch keinen grossen Vorwurf. Der hat jetzt das Beste fürs Land machen. Das nehme ich dem so ab, wenn er das sagt. Aber jetzt müssen wir als Politikerinnen und Politiker, als Bevölkerung, muss jetzt schauen, wie wir mit dieser Megabank zurechtkommen. Und ich meinte, der Vorschlag von der FDP war nicht so schlecht gewesen. Was heisst, wir müssen mindestens den Schweizer CS-Teil, der glaube ich 10 Milliarden wert ist, UBS hat da einen goldigen Deal gemacht, dass wir den verselbstständigen.
0: Ja, aber dann hätte man das in Deal mit der UBS ein bisschen reinbringen, dann an diesem Wochenende.
1: Ja, das hat man müssen. Ich glaube, im Nachhinein ist man immer sehr viel
0: gescheiter. Nein, im Nachhinein ist man gescheiter, logisch. Aber gescheit ist man nur, wenn man es einem vornherein weiss.
1: Klar.
0: Dann muss man sagen, dann ist das falsch gewesen. Und man hätte können mit der zweiten Methode, nämlich Teilverstaatlichung, hätte man können anbringen, dass man eben nicht nur das grosse UBS-Monopol hat. Das hat Frau Keller-Sutter nicht angebracht und hat gesagt, nein, das ist nicht in Frage gekommen.
1: Ja, also wenn Sie mich persönlich fragen, aber eben, ich kenne die Fakten zu wenig, ich kenne die Grundlagen zu wenig, aber von diesen drei Möglichkeiten, die wir in dieser Woche hatten, in dieser krisengeschüttelten Woche, hätte ich vermutlich auch eine Teilverstaatlichung vorgezogen, weil sie zu einem geordneten Übergang führen würde und dann eben am Schluss auch die Möglichkeit offen gelassen hätte, dass man dann das wieder privatisieren kann.
0: Eben, und das ist jetzt vorbei, das ist abgetischt. Und wenn dann die FDP kurz darauf ab, dann eben mit Inserat kommt und sagt, eben, wir möchten gerne CS in der Schweiz noch haben, dann ist das reiner Wahlkampf, der nicht gut angekommen ist.
1: Gut, die FDP hat ja nicht so einen starken Einfluss auf den Bundesrat, dass man
0: nur
1: entscheiden kann.
0: Nur zwei hat man.
1: Ja, eben, zwei von sieben.
0: Ja,
1: oder?
0: Aber das ist also mehr hat niemand.
1: Das ist ja so, aber es hocken doch noch andere fünf am Tisch. Und eben, ich weiss nicht, was die besprochen haben und wer für was war. Ich glaube, es gibt auch keine Informationen darüber, wie der Entscheid letztlich getroffen worden ist, in welchem Stimmenverhältnis. Aber das spielt ja jetzt alles auch keinen Ruckel mehr. Der Bundesrat hat entschieden, mittels Notrecht, sehr unschön. Und jetzt ist einfach Politik in der Verantwortung, zu schauen, wie können wir das Beste daraus machen.
0: Was heisst Politik in der Verantwortung? Die Politik ist ausgeschaltet. Ja. Jetzt ist ja nur noch die UBS, die haben den Deal und die werden den durchziehen. Und alle anderen können jetzt einfach zuschauen, was die machen. Und die entscheiden. Die sind in der Verantwortung.
1: Ja,
0: aber und man hat keinen Einfluss mehr.
1: Doch, Politik kann sehr vieles machen. Die Politik kann zum einen schauen, dass es nie mehr zu so einem Fall kommt. Das ist das eine.
0: Entschuldigung, wenn ich Sie unterbreche. Ich muss da einfach lachen. Nie mehr, das haben wir gesagt, nach 2008. Oder der Tommy Matter, selber Banker und so, zwar in einer anderen Partei, hat gesagt, wir wollen keine grössere Bank haben. Wir wollen nur kleinere Banken. Das Gegenteil ist der Fall.
1: Ja.
0: Wir haben viel grössere als vorher.
1: Ja, die Bilanzsummen sind ja insgesamt gesunken, oder? Wenn man das im Vergleich zum 08, oder? Das ist schon mal ein grosser Schritt.
0: Aber wenn es noch einer gibt,
1: jetzt ist es nur noch einer. Eben. Das ist sehr unschön und das müssen wir korrigieren als Politiker.
0: Wie wollen Sie das? Wenn Sie nach Bern gehen, wie wollen Sie das korrigieren, Herr Müller? Ernsthaft?
1: Also eben, die UBS hat ja jetzt von sich selber aus schon gesagt, dass man da Pläne am Schmieden ist, wie man die CS wieder an die Börse bringen kann. Und ich glaube, als Parlament hat man durchaus auch die Macht, zum entsprechenden Institut, wo ein Risiko könnte darstellen für die Schweiz als Volkswirtschaft, entsprechende Auflagen zu machen.
0: Ja, aber,
1: das muss man machen.
0: Aber eben der Deal beinhaltet das nicht. Nochmal.
1: Ja, an diesem Deal kann man vermutlich nichts mehr rütteln. Oder? Der Bundesrat ist jetzt eisen, hält an dieser Position fest. Oder? Ich glaube, Staatsrechtler sind ja da mindestens ist das umstrittene Sache. Aber es ist jetzt abtischt. Oder? Aber ich glaube einfach, die Politik muss mit diesen Akteuren reden. Und zum Glück haben wir ja noch ein Milizprinzip, wo man mit den Banken täglich im Gespräch ist und hoffentlich das Beste fürs Land rausholt. Ich glaube, es ist auch im Interesse im Übrigen von der UBS, dass man da ein gutes Einvernehmen hat.
0: Ich rede da mit dem Matthias Müller. Er ist Präsident von der Jungfreisinnigen auf dem Sprung in die nationale Politik. Es gibt noch ein paar andere Themen, die Sie interessieren. Erstaunlicherweise die Rente. Die wollen Sie ändern, die Rentensituation. Was ist der nächste Titel?
1: Der nächste Titel ist «We Take Care of Our Own» von Bruce Springsteen.
0: Das heisst also «We Take Care of Our Own», wir schauen unseren eigenen Leuten, das ist so Klientelpolitik, wird da definiert.
1: Nein, ich finde, das ist ein sehr spannender Songtitel aus zwei Gründen. Zum einen bringt er eine sehr positive Nachricht zum Ausdruck. Eben, wir schauen zu unseren Nächsten, Familie, Freunden. Wir schauen, dass es denen gut geht, weil die schauen ja auch zu einem selber. Aber ich meinte, der Bruce Springsteen hat eben noch eine versteckte Message in dem Ganzen. Es ist eben auch eine pessimistische Aussage, weil man sich eben es wird alles immer ein bisschen nationalistischer, oder? Man schaut nur noch zu seinen eigenen Leuten. Das Fremde tut man eigentlich abschieben. Und darum hat das etwas ganz Spezielles, der Song.

0: Bei mir ist der Matthias Müller, er ist Präsident der Jungfreisinnigen, sein Vorgänger. Und ich glaube, er ist Role Model, ist der André Silberschmidt. Er hat gesagt, dass ich, glaube ich, der nächste André Silberschmidt werden. Das ist ganz falsch, oder?
1: Ja, also ich bin immer noch ich, oder? Und versuche auch den Sprung in den Nationalrat.
0: Okay, Sie arbeiten mit ihm zusammen.
1: Das ist richtig.
0: Also beruflich sind Sie miteinander verbunden. Mhm. Können Sie mal erzählen, wie das läuft?
1: Ja, also er hat zusammen mit Kollegen ein Start-up gegründet, das heisst Kaizen, da kann man sehr feine Bowls essen. Und irgendwann sind sie dann eben auch einmal in der Wachstumsphase gewesen und haben dann auch mal einen Jurist gebraucht. Und dann ist er eben an mich gelangt und hat gefragt, ob ich da möchte mithelfen bei diesem Start-up. Und ich habe natürlich ohne Zögern ja gesagt, weil es eine mega spannende Sache ist mit coolen Leuten.
0: Und läuft?
1: Ein gutes Produkt, ja. Nein,
0: aber in der Küche stehen da beide nicht.
1: Entschuldigung?
0: In der Küche stehen beide nicht.
1: Nein, in der Küche stehen wir nicht. Aber wir haben sehr gute Leute, die ihnen etwas sehr Feines zubereiten.
0: Also arbeiten tun die anderen?
1: Ja. Nein, wir arbeiten auch sehr hart. Wir haben im Übrigen noch diese Woche eine VR-Sitzung, wo wir eben auch strategisch planen, wie es weitergeht. Und wir sind eben auch in der Haftung.
0: Okay, also André Silberschmidt hat ja irgendwie in Bern Eindruck gemacht in kurzer Zeit. Das ist seine erste Legislaturperiode. Das ist doch ein bisschen ein Vorbild. So stellen Sie sich vor, für Sie in den nächsten 4 Jahren dann auch, oder? Und der Freisinn braucht, glaube ich, ein bisschen frisches Blut, kann man sagen.
1: Klar, also ich bin sehr glücklich, dass der Andi dort hat können Fuss fassen und dass er sehr positiv hat auf sich können aufmerksam machen mit intelligenten Vorstössen und entsprechend auch der Freisinn hat können in ein gutes Licht rücken. Und wenn ich das auch kann machen kann, wenn ich da mithelfen kann, dann mache ich das sehr gerne.
0: Sie haben ja vor allem die Renteninitiative auf die Beine gestellt oder mal durchgezogen. Über 145'000 Unterschriften. Das war also ein Knochenjob, oder?
1: Ja, das war ein gewaltiger Knochenjob. Wir haben das im November, wann war es? November 19 haben wir die Initiative lanciert. Kurz darauf ab ist nachher der Lockdown gekommen. Also wir sind da mit sehr schwierigen Umständen gestartet, aber es hat dann doch geklappt. Ich war sehr froh gewesen, wie viele Unterschriften, dass wir trotzdem heiß umstrittene Themen haben können sammeln. Und es zeigt einfach, die Leute haben eine sehr, sehr starke Meinung zu diesem Thema und wollen das auch ausgedrückt haben mit dieser Initiative.
0: Also können Sie noch kurz sagen, was ist das Ziel von dieser Initiative?
1: Die Initiative verlangt eigentlich zwei Sachen. Im ersten Schritt verlangt sie, dass das Rentenalter schrittweise in Ameisenschritten aufgehoben wird auf 66. Per 2033 dürfte etwa das der Fall sein, gemessen unseren Berechnungen. Und nachher soll das Rentenalter an die Lebenserwartung gekoppelt werden.
0: Also wenn die aufgeht, dann geht das Rentenalter auf?
1: Genau, aber nicht im Verhältnis 1 zu 1, sondern im Verhältnis 0,8. Das heisst,
0: wie sind wir dann auf das gekommen?
1: Nein, das ist, dass man einfach sagt, wenn du älter wirst, sollst du immer noch einen Teil von deiner verlängerten Lebenszeit als Freizeit können geniessen. Oder du sollst nicht dazu verdonnert werden, das, was du an Plus-Lebenserwartung hast, mit 1 zu 1 auch eine Lebensarbeitszeit müssen verbringen.
0: Also warum macht jetzt eine Jungpartei etwas, das sie frühestens in 35 Jahren selber betreffen wird, oder? Direkt?
1: Ja, weil Politikerinnen und Politiker im Bundesbern einfach geschlafen haben bei diesem Thema. Man sieht einfach anhand der nackten Zahlen, dass es der AHV überhaupt nicht gut geht. Das Umlageergebnis ist Jahr für Jahr negativ. Und der Bundesrat Alain Berset, der dem Departement vorsteht, der hat ja jetzt wieder neueste Dokument herausgegeben, die zeigen, dass bis 2050, ab jetzt ein kumuliertes Umlagedefizit resultiert von 120 Milliarden in den ersten Säulen. Und irgendjemand muss das tragen. Und wenn man nichts macht, wie das Parlament jetzt das seit 20 Jahren eigentlich verschlafen hat, dann tragen das alles mehr mit voller Wucht.
0: Aber wenn Sie bis 2033, also ein Alter von 65 auf 66 erhöhen, kann nicht viel ändern, oder?
1: Nein, der entscheidende Mechanismus ist tatsächlich die Bindung an die Lebenserwartung.
0: Aber das ist ja erst später dann.
1: Ab 2033 folgt
0: ja,
1: das, oder?
0: Und aber gleich, aber die Defizite kommen ja schon ein bisschen früher. Ist ja das nicht ein bisschen einfach zufällig, ein bisschen Symptomtherapie, die Sie da vorschlagen?
1: Nein, also die Studien vom Bund, die vom Bund in Auftrag gegeben worden sind zu unserer Renteninitiative, die sind in dieser Hinsicht glasklar. Es zeigt, dass unser Weg der nachhaltigste ist, das haben auch die Vorsorgeexperten von der UBS errechnet, von allen Modellen, die auf dem Tisch liegen, ist unsere der nachhaltigste.
0: Okay,
1: und genau das wollen wir. Wir wollen ja Nachhaltigkeit, die ja lobpreisen wird in allen anderen Themen, wollen wir endlich auch in die AHV reinbringen.
0: Aber AHV, Rente etc., das ist ein ganz dornes Thema, immer wieder gewesen. Viele Abstimmungen sind auch runtergegangen. Die kommt jetzt, glaube ich, in einem Jahr. zur Abstimmung. Wer haben Sie auf Ihrer Seite?
1: Wir haben sicher den Freisinn, die FDP, auf unserer Seite. Wir haben aber auch die junge SVP, die uns da geholfen hat. Entsprechend gehe ich davon aus, dass wir auch viel Support werden haben von unserem bürgerlichen Partner, der SVP. Und nachher wird es uns...
0: Bürgerliche Partner? Sagen Sie dem bürgerlichen Partner?
1: Ja, in dieser Hinsicht, in diesem Thema.
0: Weil sonst haben Sie ja total in die Pfanne gehauen. Jetzt gerade
1: ja, das ist ja natürlich auch unschön gewesen.
0: Oder? Was heisst unschön? Das ist die Realität. Mit der müssen Sie sich auch befassen.
1: Ja, klar.
0: Und das
1: ja.
0: Ist immer wieder.
1: Klar.
0: Sie werden immer wieder von denen in die Pfanne gehauen. Und trotzdem sagen Sie, es ist unser Partner. Mit so einem Partner wie ich nicht ins Bett.
1: Nein, wir müssen natürlich... themenweise müssen wir Allianzen schmieden und in dem Thema, wo es ein wichtiges Thema ist, wo glaube ich auch der Bevölkerung ein wichtiges Thema ist, schmieden wir eine Allianz mit der SVP, wenn sie das Problem ja auch erkannt. Und das Problem liegt ja auf dem Tisch. Das kann niemand negieren, dass wir Milliardendefizit werden haben in Zukunft und dass man die nur mittels Steuern und Abgaben kann abtragen. Und wenn man das nicht einseitig den Jungen will aufbürden, dann muss man etwas machen.
0: Ja, okay, zum Beispiel andere Methoden. Zum Beispiel, indem man eine Erbschaftssteuer würde machen, würde Milliarden und Milliarden reinkommen. Aber Sie sagen, Erben ist gerecht. Gerecht für wer?
1: Erben ist gerecht für den Erblasser und für die Erben.
0: Und für alle anderen?
1: Ist es auch gerecht?
0: Wieso
1: ist denn Erben ungerecht?
0: Nein, dann einfach die einen Jugendlichen haben einfach ganz andere Möglichkeiten als andere. Also, wenn man auch sagt, zum Beispiel bildungsmässig sollten alle die gleichen Chancen haben, sind Sie einverstanden,
1: absolut.
0: Oder? Aber in Sachen Geld ist es völlig unterschiedlich, oder? Also, die einen haben einfach so viel mehr Chancen, weil sie sagen, Erben ist gerecht. Und dort liegt so viel Geld rum und in anderen Ländern gibt es Erbschaftssteuer und der Staat kann sich da alimentieren im grossen Stil, weil man jetzt gerade sieht, wie die grossen Vermögen jetzt langsam eben vererbt werden.
1: Ja, es hat ja vor nicht allzu langer Zeit eine Abstimmung gegeben in der Schweiz. Ich glaube, anno 2013, da war eine nationale Erbschaftssteuer an der Urne gewesen, sozusagen. Und man hat das wuchtig abgelehnt. Mit über 73% ist die Schweizer Bevölkerung da dagegen. Weil ich glaube, jeder sieht ein, dass er mit dem Geld, das er hinterlässt, am besten selber weiss, wie er mit dem umgehen will. Wenn er sich sagt, er möchte das seinen Liebsten weitergeben, dann ist es einfach anmassend, wenn der Staat meint, ich weiss besser, das verteilen.
0: Also gut, ich bin also der Meinung, man kann da wirklich unterschiedlicher Ansicht sein, aber dass man kann sagen, es ist gerecht, das sehe ich nicht ein. Gerecht ist es ganz sicher nicht. Man kann sagen, es ist richtig oder es ist fair, aber gerecht ist es
1: nein,
0: doch nicht.
1: Nein, es ist insofern gerecht, als der Erblasser, es geht ja um den Vermögenswert, den der Erblasser erarbeitet hat. Oder? Und wenn er das aus eigener Kraft x Stunden investiert hat, sein ganzes Leben lang, und etwas auf die Beine gestellt hat und er das möchte seinen Liebsten weitergeben, dann soll er das können machen. Dann ist, ja dem nicht, dann ist das nichts anderes als gerecht, wenn er das möglichst hindernislos kann verteilen kann. Und in den meisten Fällen ist es ja nicht so, dass da irgendwie 100 Millionen Cash unter dem Küssi liegt und sagt, jetzt nimmst du mal 80 Millionen, sondern es ist ja meistens in Unternehmen investiert. Da zum Beispiel im Radio 1 hin, oder, haben sie ihre Aktien, die werden sie vermutlich auch mal an ihre Kinder weitergeben. Ich weiss es nicht, aber das ist eben in Unternehmen investiert. Da kann man nicht einfach irgendwie aufteilen und nachher sagen, okay, der ein Teil geht und steht, der andere Teil.
0: Ja, aber es aufteilt wird sie einen Weg. Da gibt es einfach Erbstreit innerhalb der Familie. Das ist ein schlechtes Argument.
1: Nein, es geht mir einfach nur darum, aufzuzeigen, dass eben das Geld nicht einfach wie Heu am Boden rumliegt und man kann es einfach so einfach verteilen, sondern es sind ganz komplexe Unternehmensstrukturen, die nachher hoffentlich gerecht können aufgeteilt werden auf
0: die
1: Kinder.
0: Man hat Sie gefragt, was Sie als erstes machen werden, wenn Sie im Nationalrat gewählt werden. Mögen Sie sich erinnern, was Sie gesagt haben?
1: Ja, ich habe gesagt, ich will mich als erstes ein Problem von der Obdachlosigkeit annehmen.
0: Interessant, sagt dem Freisinnigen, oder?
1: Ja, also
0: das heisst, der Staat, mehr Freiheit, weniger Staat, dann müsste der Staat mehr eingreifen dort, oder?
1: Ja, da muss er mehr machen, weil das sind Leute, die hilflos sind. Und ich habe das immer einen Skandal gefunden. Sei es im Ausland oder sei es hier in der Schweiz, wenn ich Leute gesehen habe, die kein Obdach haben. Und das in dieser reichen Schweiz ist für mich absolut inakzeptabel.
0: Okay, und was wollen Sie denn machen? Was haben Sie denn vor? Ein Postulat, eine Motion oder was schon?
1: Ja, es sind ja schätzungsweise mehr als 10'000 Leute, die von Obdachlosigkeit oder die unmittelbar von Wohnungsverlust betroffen sind. Das sind nur Schätzungen. Das Thema ist... notorisch, wie soll ich sagen, oder ist nicht erschlossen. Da gibt es ganz wenig Daten und ich glaube, da ist wirklich am Staat die Aufgabe zuzuteilen, den Kantonen endlich beides machen, ein besseres Monitoring, bessere Datenerhebungen und auch den Zugang zu erschliessen für die Leute für günstige Wohnmöglichkeiten.
0: Eben, aber da ist ja auch die FDP dagegen. Ist ja gegen mehr sozialen Wohnungsbau.
1: Ja, da wäre eben meine Verantwortung, die FDP da hinter das Postulat
0: aber
1: zu bringen.
0: Aber es widerspricht der freisinnigen Terminologie und Ideologie, wo man sagt, eben, jeder muss Selbstverantwortung
1: haben. Nein, der Freisinn hat eben drei Sachen, die ihn ausmachen. Die Freiheit, die Verantwortung und der Gemeinsinn. Und ich glaube, das ist die dritte Säule, der Gemeinsinn, dass man immer auch auf die schaut, die sich selber nicht helfen können.
0: Eben, aber das widerspricht sich ja zum Teil, oder? Die drei Sachen.
1: Klar, es gibt nicht die reine Lehre, oder? Aber ich glaube, das ist eine tragende Säule, der Gemeinsinn, dass man eben immer auch denen schaut, die sich selber nicht mehr helfen können, die auf Hilfe angewiesen sind, ob verschuldet oder unverschuldet. Aber meistens sind die Leute eben unverschuldet in dieser Situation. Und da, glaube ich, muss die schützende Hand vom Staat eingreifen.
0: Wie sehen Sie sich in ein paar Jahren? Sie wollen Anwalt werden in einer Wirtschaftskanzlei?
1: Ja, vermutlich Wirtschaftskanzlei, ja.
0: Dort hat es wenig Obdachlose als Kunden oder als Klienten, oder? Wahrscheinlich.
1: Vermutlich, ja.
0: Okay, und das ist doch nicht ein kleiner Widerspruch, dass sich vielleicht nicht ein bisschen... Sollte der berufsmässig vielleicht ein bisschen sozial engagieren?
1: Nein, ich glaube, das ist eben das Herausragende am schweizerischen System, dass wir eben das Milizprinzip haben, das hoffentlich zulässt, dass man auf der einen Seite büßen kann, sei es in einer Wirtschaftskanzlei, sei es auf einem Bauernhof, wo auch immer. Und auf der anderen Seite eben auch für die Leute kann da sein, wie ich es eingangs gesagt habe,
0: aber
1: sich
0: eben,
1: für die Leute einsetzen.
0: Das hohe Leid auf die Milizordnung, die wir haben, müssen wir das nicht relativieren, weil die meisten sind ja dann irgendwie Lobbyisten, Verwaltungsräte, irgendwelche Organisationen und vertreten dann die, weil sie dort einfach Geld bekommen und dort nicht den Stimmbürger vertreten. Wie ist das bei Ihnen? Würden Sie dann solche Mandate annehmen?
1: Ich finde das eine ganz unschöne Entwicklung, dass wir immer wie mehr Berufspolitiker haben, immer wie mehr Leute, die nachher in der Verbandslandschaft irgendwo untertauchen und keinen richtigen Job mehr haben.
0: Ist das in der Verbandslandschaft, hat man keinen richtigen Job? Weißt du, man einfach Verwaltungsrat. Ich meine, Lobbyist, oder?
1: Genau. Und da ist man eben in diesen Verbänden, vertritt die Interessen.
0: Vor allem Freisinnige. Alle Freisinnige sind
1: dort. Nein, sehr viele Rot-Grüne, die dort in den Verbänden sind,
0: aber
1: die
0: nicht
1: nur Berufspolitiker sind.
0: Aber nicht in kommerziellen Firmen oder kommerziellen Institutionen.
1: Ja, aber eben da bin ich einfach für maximale Transparenz, oder? Dass man transparent offenlegt, für wer ist man tätig. Man kann von mir aus auch noch diskutieren, wie viel Geld das man bekommt für die Mandate, damit einfach der Bürger am Schluss weiss, hey, wer wähle ich da, wer ist mein Interessenvertreter in Bern.
0: Aber Sie sind auch nicht die Freisinnigen, die sich da für die Transparenz groß eingesetzt
1: haben? Ich setze mich für das ein.
0: Ah, okay. Sie setzen sich auch für Ihre Freundin ein, habe ich gelesen.
1: Für meine Freundin setze ich mich ein.
0: Sie sagen, das ist mein einziger Hobby. Was meinen Sie, wenn Sie das hören, dass sie ein Hobby ist?
1: Nein, sie hat natürlich gewusst, wie ich das gemeint habe. Nein, also ich verbringe tatsächlich, zur Zeit, weil eben gerade vieles los ist mit der Politik, mit der Anwaltsprüfung, verbringe ich eigentlich am meisten Zeit mit meiner Freundin, wenn ich gesellschaftlich unterwegs bin. Und darum ist sie eigentlich mein schönstes und teuerstes Hobby, das ich habe.
0: Also, wenn wir schauen, ob sie der nächste andere Silberschmidt werden, der auf dem Weg nach oben ist, oder? Man weiss, auch bei anderen Parteien, wenn man Juso-Präsident oder Präsidentin war, ist der Weg vorzeichnet. Cedric Wermuth hat es gezeigt. Der andere Silberschmidt ist so ein bisschen der Paradefall in der FDP. Und vielleicht der Matthias Müller dann der nächste andere Silberschmidt. Danke vielmals, dass Sie gekommen sind. Letzter Musiktitel.
1: Danke. Der letzte Musiktitel ist «Wouldn't It Be Nice» von The Beach Boys.
0: Jawohl. Und das ist der Doppelpunkt. Sein nächster Doppelpunkt heute in einer Woche. Am Mikrofon verabschiedet sich der Roger Schawinski.